0: Welches Gemüse wärst du, wenn du ein Gemüse wärst? Auf diese Frage hat Nico Schlotterbeck mal sehr schnell geantwortet.
1: Boah, das ist einfach eigentlich. Kohlrabi.
0: So, wenn der Innenverteidiger von Borussia Dortmund das so schnell beantworten kann, dann ist das doch wohl eine Frage, die wir uns alle stellen und beantworten können sollten. Einfach für den Fall, dass uns die mal jemand stellt. Kann ja offensichtlich passieren. Wir haben die Frage, welches Gemüse wärst du, wenn du ein Gemüse wärst? Zum Beispiel Jack Dean gestellt, aufstrebender Singer-Songwriter aus England.
2: I feel like if I was a vegetable, I'd be a carrot, because I'm kind of long. And I've got that little fluffy hair thing at the top.
0: Ja, er wäre eine Karotte, weil er lang ist und ein kleines, flauschiges Haardings auf dem Kopf hat. Ja, warum denn nicht? Hier ist die Karotte jetzt, mit Mercy, neu in der Popnacht.

0: der VfB Stuttgart im Spiel gegen Hansa Rostock die zweite Runde erreicht. 4:0 hat Stuttgart gewonnen und 3 Tore davon hat der Neuzugang Jenan Pejcinovic geschossen. Ist ein Neuzugang, ne? Wir sind alle geduldig mit mir. Der ist vom Absteiger VfL Wolfsburg gewechselt. Bescheidener Typ. Auch nach 3 sogenannten Hütten.
1: Ja, man wusste, Rostock hier brennt. Also die Fans waren 90 Minuten da, man hat es gesehen. Und ja, beim 2-0 hatte ich auch das Gefühl, dass nochmal Rostock aufgedreht hat. Und für uns war es wichtig, nochmal mit einem 3-0 dann klar zu machen, okay, wir fahren das Ding nach Hause. Aber ja, man darf im Pokal nie jemanden unterschätzen, weil man weiß, da kann alles passieren.
0: Der Eintor steuert noch Thiago Thomas bei. Drittligist Hansa Rostock wurde sehr laut von seinen Fans unterstützt. Trainer Daniel Brinkmann findet das Ergebnis zwar schade, so komplett unzufrieden ist er aber jetzt auch nicht.
2: Stuttgart ist eine Top-Mannschaft, die spielen Champions League und das sieht man auch. Was ich sehr imponierend fand, man merkt halt bei ihnen, wann das Spiel dynamisch wird. So, sie bereiten das Spiel gut vor mit Ball und dann kommen sie irgendwann ins Kombinieren und dann merkst du, okay, jetzt wollen sie wirklich, jetzt sind sie gierig, jetzt wollen sie zum Torerfolg kommen. Und das ist was wir in der Liga durchaus auch können und da kann man sich eine Scheibe von abschneiden. Ansonsten, wie gesagt, Mentalität war gut. Schade, dass wir aus unseren Möglichkeiten nichts gemacht haben, was auch das eigene Tor angeht. Das ist immer was Besonderes, hier im Ostseestadion dann zu treffen. Und ich finde, ein Tor heute hätten wir verdient gehabt.
0: Die Spieldetails, die Ergebnisse der DFB-Pokalpartien vom frühen Abend und auch alle Infos zum chaotischen Spiel zwischen Mannheim und Kaiserslautern gibt es auch auf sportschau.de.

0: Hugo Helmi, sooner or later, um kurz nach 2:30 in der Popnacht.
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2: Heute wird es insgesamt wechselhaft. Bei vielen Wolken und etwas Sonne sind örtliche Schauer sowie einzelne Gewitter unterwegs. Die Höchstwerte liegen bei 18 Grad am Diemelsee bis 23 Grad an Rhein und Main. Dazu weht schwacher bis mäßiger Westwind mit frischen Böen. Sonntag und Montag verlaufen trocken und sonnig bis locker bewölkt. Am Dienstag kommen im Tagesverlauf einzelne Schauer und Gewitter auf. Ab Wochenbeginn wird es wärmer.
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3: Die A61 Koblenz-Ludwigshafen ist zwischen Koblenz-Wald, Esch und Emmelshausen wegen Bauarbeiten bis Montag früh in beiden Richtungen gesperrt. Eine Umleitung ist eingerichtet. Die B49 Gießen Richtung Limburg ist zwischen der A45 Wetzlar Ost und Tiefenbach wegen Bauarbeiten gesperrt. B49 Limburg Richtung Gießen zwischen Wetzlar-Dahlheim und Wetzlar-Mitte-Fahrbahnsperrung wegen einer Baustelle.
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in der gemeinsamen Popnacht von HR3, MDR Jump, NDR 2, RBB 88.8, Bremen 4, SR1 und WDR 2, produziert von SWR 3, gibt es auch manchmal Songs in der wundervollen Lyrics-Version. Und der nächste, der ist einer davon. Jacotin mit Tell Me.

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Achtung, Falschfahrer auf der A3 Frankfurt-Würzburg zwischen Offenbach und Seligenstädter Dreieck. Kommt euch ein Falschfahrer entgegen. Bitte äußerst rechts fahren und nicht überholen. Auf der A3 Frankfurt-Würzburg zwischen Offenbach und Seligenstädter Dreieck. Da ist ein Falschfahrer unterwegs. Vorsicht in beiden Richtungen.

Achtung, Falschfahrer auf der A3 Frankfurt-Würzburg zwischen Offenbach und Goldbach. Kommt euch ein Falschfahrer entgegen, bitte äußerst rechts fahren und nicht überholen auf der A3 Frankfurt-Würzburg zwischen Offenbach und Goldbach. Da ist ein Falschfahrer unterwegs, Vorsicht in beiden Richtungen.

0: Deutschland und 4 weitere EU-Länder verhandeln mit Ruanda offenbar über Abschiebezentren für abgelehnte Asylbewerber. Das berichten das ARD-Magazin Report Mainz und der Spiegel. Demnach soll kommende Woche eine Delegation für Gespräche in das afrikanische Land reisen. Ulrike Ufer berichtet.
1: Die Reise geht demnach auf eine Gruppe von Staaten zurück, die sich selbst die Umsetzer nennen. Neben Deutschland gehören ihr Österreich, Dänemark, Griechenland und die Niederlande an. Die Gruppe prüfe, in welche Länder außerhalb Europas Menschen gebracht werden könnten, deren Asylanträge in der EU abgelehnt wurden. Sie habe sich zum Ziel gesetzt, bis Ende des Jahres einen Partner zu finden. Die Innenministerien in Berlin und Wien bestätigten den Medien zufolge auf Anfrage zwar Gespräche über sogenannte Return Hubs, verwiesen allerdings auf deren Vertraulichkeit.
0: Nahe der schwedischen Hauptstadt Stockholm ist bei einem Angriff an einer Schule mindestens ein Mensch ums Leben gekommen. Das hat die Polizei am Abend bestätigt. 3 weitere wurden verletzt, 2 davon schwer. Der Täter hatte seine Opfer mit einem Schwert attackiert. Er konnte vor Ort festgenommen werden. Schwedische Medien berichten, dass es sich bei ihm um einen ehemaligen Schüler handelt. Die Videoplattform TikTok zahlt wegen Datenschutzverstößen in den USA umgerechnet rund 340 Millionen Euro. Nach Angaben des US-Justizministeriums habe man sich mit dem chinesischen Betreiber ByteDance auf einen Vergleich geeinigt. Die US-Regierung hatte TikTok 2024 verklagt, weil Kinder unter 13 Jahren ohne Zustimmung ihrer Eltern Accounts anlegen konnten. Fußball-Bundesligist VfB Stuttgart steht in der 2. Runde des DFB-Pokals. Die Schwaben gewannen mit 4:0 gegen Drittligist Hansa Rostock. Zuvor hatte sich Zweitligist 1. FC Kaiserslautern bei Drittligist Waldhof Mannheim mit 1:0 nach Verlängerung durchgesetzt. Die Partie wurde überschattet von Ausschreitungen. Dabei wurden 85 Menschen verletzt. Aus Mannheim, Leonard Stern.
2: Das Spiel war von Anfang an sehr hitzig und besonders deutlich gezeigt hat sich das in der 90. Minute. Vorausgegangen war eine Rudelbildung auf dem Platz und diese Eskalation ist dann rübergeschwappt auf die Ränge. Da wurde Pyro von beiden Fanlagern geworfen. Es waren viele Polizisten auf dem Feld, teilweise auch mit Hunden oder Briten auf Pferden. Da wurden etwas über 30 Polizisten leicht verletzt. Die Polizei ist hingegen zufrieden, wie gut die strikte Fantrennung vor und nach dem Spiel geklappt hat. Da sind keine größeren Zwischenfälle zu vermelden.
0: Das Wetter für Deutschland. In der Nacht von der Lausitz bis zu den Alpen Regen, sonst einzelne Schauer und Gewitter, meist aber trocken bei Tiefstwerten zwischen 15 und 8 Grad. Am Tag im Osten Dauerregen, ab dem Mittag trockener und sonniger, am meisten Sonne im Süden, sonst einzelne Schauer und Gewitter, maximal 16 Grad im Westerwald und bis zu 24 Grad am Oberrhein. Und noch die Zeit, es ist 3:03 Uhr.
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4: Achtung! Falschfahrer auf der A3 Frankfurt-Würzburg. Zwischen Offenbach und Goldbach kommt Ihnen ein Falschfahrer entgegen. Fahren Sie äußerst rechts und überholen Sie nicht. Auf der A3 Frankfurt-Würzburg zwischen Offenbach und Goldbach ist ein Falschfahrer unterwegs. Vorsicht in beiden Richtungen. Vorsicht bitte in beiden Richtungen auf der A66 Wiesbaden-Frankfurt. Zwischen Hattersheim und Krifteler Dreieck sind Personen auf der Fahrbahn. A3 Frankfurt Richtung Würzburg. Die Abfahrt Hanau ist wegen einer Baustelle bis 5 Uhr gesperrt. Eine Umleitung ist eingerichtet. Die B49 Gießen Richtung Limburg ist zwischen der A45 Wetzlar Ost und Tiefenbach wegen Bauarbeiten gesperrt. B49 Limburg Richtung Gießen zwischen Wetzlar Dahlheim und Wetzlar Mitte Fahrbahnsperrung wegen einer Baustelle.
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5: Mit Sabrina Droste, Nacht zusammen. Erstmal die Entwarnung auf der A3 Frankfurt-Würzburg. Kein Falschfahrer mehr zwischen Offenbach und Goldbach. Und der Trend geht ja zur Popnacht-Hörer-Co-Anmoderation. Einzusenden über die 07221-2011.
6: Trommelwirbel für Sabrina. Es gibt das Nachtschicht-Anagramm. Das neueste, das coolste, das tollste Spiel überhaupt in der Popnacht. Liebe Grüße, der Kai, ich freue mich drauf. Mach's nicht so spät, dann wird's noch lustiger.
5: Naja, spät ist ja Definitionssache, lieber Kai. Aber versprochen, lang dauert es nicht mehr, bis wir spielen.
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0: So, hier ist es wieder.
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0: Das Nachttop Mama Rang, das Popnacht-Anagramm. Und ja, ich kann sagen, hier ist es wieder, weil in einer Popnacht haben wir es schon gespielt. Und es gab ein Machen wir nochmal von der Popnacht-Community. Also wer bin ich, das dann nicht mehr mit euch zu spielen? Das
1: Nachttop Mama Rang.
0: Anagramme sind ja Wörter, die entstehen, wenn wir die Buchstaben eines Wortes neu anordnen, ohne einen wegzulassen oder hinzuzufügen. Aus Tomaten machen wir Atemnot, aus Kater Kreta und aus Popnacht-Anagramm eben
1: das Nachttop-Mama-Run.
0: Ja, und ich brauche jetzt ein oder zwei Popnacht-Spieletester. Wer hat Bock? 07221 2011. Bewerbt euch. Freiwillige vor.

0: Gute Nacht an alle, die dabei sind, aber vor allem gute Nacht an Kerstin aus Vechta in Niedersachsen. Hallo Kerstin.
1: Hi, hallo.
0: Du spielst jetzt gleich das noch nicht ganz zu Ende ausgereifte Popnacht-Anagramm-Spiel oder auch, wie mittlerweile schon Kenner sagen, das
2: Nachttop Mama Rang.
0: Ist das, also es ist noch ein Arbeitstitel? Würdest du sagen, der funktioniert oder geht so?
1: Ich fühle mich gerade ein bisschen als Versuchskaninchen.
0: Ja, das bist du wohl auch.
1: Ach so, super. Ja, dann weiß ich wenigstens Bescheid. Okay, gut, alles klar. Ich muss ja wissen, was meine Rolle ist.
0: Du musst das Spiel jetzt mit mir spielen und danach ganz fantastisch finden, beziehungsweise alle, ja, noch nicht so tollen Parts, die musst du jetzt mit mir gleich dann ausmerzen.
1: Ja gut, dann werden wir da gemeinsam mal durchgehen, würde ich sagen.
0: Das machen wir. Also es funktioniert so, ich gebe dir einen Künstlernamen, aber habe alle Buchstaben darin vertauscht und du bekommst immer mal wieder einen Tipp, falls du nicht direkt drauf kommst, um wen es sich handelt. Und dann rufst du einfach rein, wenn du es weißt. Okay?
1: Okay.
0: Okay, pass auf, wir machen jetzt hier mal, ich habe hier mir so eine schöne, wunderbare Anagramm-Musik zusammenbauen lassen. So, das Anagramm, das du bekommst, ist Elsass-Imitatoren.
1: Ich stehe gerade auf dem Schlauch.
0: Okay, pass auf, dann sage ich dir, es ist eine Frau.
1: Ja. Imitatoren. Oh Gott.
0: Und der nächste Tipp ist, sie ist Kanadierin.
1: Oh Mann, jetzt bin ich gerade. Nee.
0: Alles gut, wir machen einfach weiter. Du kriegst noch ein paar Tipps. Du kriegst nämlich jetzt noch, um dich maximal zu verwirren, kriegst du noch ein neues Anagramm. Hm. Neben Elsass Imitatoren kann man aus ihrem Namen auch Altmeister-Saison machen.
1: Altmeister-Saison. Ich bin gerade geistig am...
0: Wir haben Viertel nach drei, meine Liebe. Alles gut.
1: Sehr schön. Ich hätte heute mehr Bratschnalin essen sollen, glaube ich. Mann!
0: Du machst das Spiel ja von alleine schon besser.
1: Ehrlich, ich habe gerade voll das Brett vom Kopf.
0: Pass auf, wir machen einfach weiter. Ist ja nicht so, als hätte ich nicht noch einen Tipp. Sie hat auch mal in einem Film mitgespielt und ihre Rolle war Gott.
1: Sie hat, warte mal. Nee, jetzt denke ich zwar gerade an eine Schauspielerin, aber die singt nicht. Das ist das Problem.
0: So, einen Tipp kriegst du noch. Und jetzt erzähle ich dir nämlich, was ihr bekanntester Song ist, wie der heißt.
1: Puh.
0: Und der heißt Ironic.
1: Ach, Alanis Morissette.
0: Ja,
1: oh Mensch, sag das doch gleich.
0: Kerstin, genau. Elsass Imitatoren oder wie Freunde sie nennen, Alanis Morissette.
1: Ach, krass. Okay, ja, Mensch, jetzt fällt es mir wie Schuppen aus den Haaren, ja.
0: Aber ist diese Anagrammität, die hätte, wenn wir nicht Viertel nach drei gehabt hätten und du Papststralinen, siehst du, ich krieg's auch nicht mehr hin, gefuttert hättest, hätte es geklappt, oder? Ist nicht zu schwer, das Spiel?
1: Nee, ich finde das Spiel schon cool, aber das war jetzt wirklich mein Problem. Ich hab irgendwie Elsass Imitatoren, ich habe sofort irgendwie an Elvis denken müssen, fing schon bei L an und ich denke so, Moment, scheiße, Elvis ist doch keine Frau und bin nicht aus Kanada und überhaupt und es hat mich alles so durcheinander gebracht.
0: Ja, wir wollen dich nicht durcheinander bringen, pass auf, wir hören jetzt ein bisschen was von Frau Altmeistersaison und machen das jetzt hier einfach fertig und reden alles noch ein bisschen über die Spieleentwicklung, okay?
1: Okay, gerne.
0: Machen wir so.
1: Ja.
0: Danke, Kerstin.
1: Ja.

0: Halb vier ist es.
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2: Heute wird es insgesamt wechselhaft. Bei vielen Wolken und etwas Sonne sind örtliche Schauer sowie einzelne Gewitter unterwegs. In den Abendstunden werden die Wolken weniger und die Sonne scheint öfter. Die Höchstwerte liegen bei 18 Grad am Diemelsee bis 23 Grad an Rhein und Main. Sonntag und Montag verlaufen trocken und sonnig bis locker bewölkt. Am Dienstag kommen einzelne Schauer und Gewitter auf. Ab Wochenbeginn wird es wärmer mit bis zu 27 Grad.
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3: Entwarnung auf der A3 Frankfurt-Würzburg. Kein Falschfahrer mehr zwischen Offenbach und Goldbach. A3 Frankfurt Richtung Würzburg. Die Abfahrt Hanau ist wegen einer Baustelle bis 5 Uhr gesperrt. Eine Umleitung ist eingerichtet. Die B49 Gießen Richtung Limburg ist zwischen der A45 Wetzlar Ost und Tiefenbach wegen Bauarbeiten gesperrt. B49 Limburg Richtung Gießen zwischen Wetzlar Dahlheim und Wetzlar Mitte Fahrbahnsperrung wegen einer Baustelle.
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4: Und Popnacht-Hörer René hat gerade auch noch was durchgegeben. A44 Richtung Dortmund hinter der Raststätte Haarstrang. Da steht ein Kleintransporter auf dem Standstreifen. Der ist kaputt und wechselt gerade den Reifen an seinem Hänger. Kommt gut durch.

0: Beim DFB-Pokalspiel zwischen dem FC Kaiserslautern und Waldhof Mannheim gab es größere Ausschreitungen. Zwischen den beiden Fangruppen gibt es seit Jahren sehr große Spannungen. Das Spiel galt deshalb auch als Risikospiel. Dass Kaiserslautern in der Verlängerung mit 1:0 gegen Mannheim gewonnen hat, wurde bei dem Spiel fast zur Nebensache. ARD-Reporter Leo Stern war live im Stadion dabei. Leon, wann ist die Stimmung im Spiel gekippt?
1: Das Spiel war von Anfang an sehr hitzig und besonders deutlich gezeigt hat sich das in der 90. Minute. Quasi mit Ende der regulären Spielzeit musste der Schiedsrichter kurzzeitig das Spiel unterbrechen. Es stand sogar im Raum, ob es sogar vielleicht abgebrochen werden muss. Vorausgegangen war eine Rudelbildung auf dem Platz und diese Eskalation ist dann rübergeschwappt. Da wurde zum Beispiel Pyro von beiden Fanlagern geworfen, Böller teilweise auch auf den Rasen oder auf die gegnerischen Tribünen. Und so hat der Schiedsrichter dann die Mannschaften kurz in die Kabinen geschickt.
0: Und es war länger unklar, ob die Partie überhaupt weitergehen kann. Bei den Ausschreitungen gab es Verletzte. Wie ist denn die Bilanz der Polizei?
1: Es wurden bei diesem Einsatz, waren viele Polizisten auf dem Feld, teilweise auch mit Hunden oder beritten auf Pferden. Da wurden auch etwas über 30 Polizisten leicht verletzt. Das hat mir ein Polizeisprecher gesagt. Und es konnte dann irgendwann zwar weitergehen, allerdings wurde während des ganzen Spiels sehr viel Pyro gezündet und es gab im Stadion immer mal wieder Ausschreitungen. Laut Polizei wurden etwas mehr als 80 Menschen dadurch leicht verletzt. Die Polizei ist zufrieden, wie gut die strikte Fantrennung vor und nach dem Spiel geklappt hat. Da sind keine größeren Zwischenfälle zu vermelden.
0: Ja, auch wenn es verschiedene Schuldzuweisungen zur Eskalation gibt, sind sich beide Vereine im Prinzip einig, dass so ein Spiel dem Fußball nur schadet. Mehr Infos und Videos zum Spiel gibt's auf sportschau.de.

0: Es gibt Dinge, für die dürfen wir Menschen verurteilen. Und es gibt Dinge, da darf nicht dran rum verurteilt werden. Zu welcher Kategorie diese Antwort von Gentleman gehört, bleibt ganz euch überlassen. Hier war die Frage sinngemäß, welche Art von Humor gefällt dir besonders?
1: Ich stehe auf diesen ganz flachen, ne, Otto Walke.

0: ist von früher, ist immer noch mein König, ja tatsächlich. Aber auch hier Supernasen so, ne? Also Thomas Gottschalk und ganz früher diese Filme, wo die so mit zum Kajak fahren, Achtung, ein Strudel und die Kamera geht aufs Wasser und dann ist da halt so ein Apfelstrudel und nackte Kanone und sowas. Also je flacher, desto besser.
1: Okay, Gentleman, der ist für dich. Kommt ein Cowboy vom Friseur. Pony weg.

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1: Um 4 Uhr mit Lisa Kupper.

0: Sparkurs, mit dem VW im vergangenen Jahr die Kosten in seinen deutschen Fabriken um fast 20% gesenkt habe, dieser Kurs reiche noch nicht aus.
1: Bundeskanzler Merz besucht heute das Waldbrandgebiet in der Eifel. In der Gemeinde Hürtgenwald will er sich über die Lage vor Ort informieren, sagte ein Regierungssprecher. Außerdem wolle er sich persönlich bei den Einsatzkräften bedanken. Der Waldbrand war vor rund einer Woche ausgebrochen und gilt als der größte in der Geschichte Nordrhein-Westfalens. Etwa 1800 Menschen mussten zeitweise ihre Häuser verlassen. Deutschland, Österreich, Dänemark, Griechenland und die Niederlande verhandeln offenbar mit Ruanda über Abschiebezentren, sogenannte Return Hubs. Das berichten das ARD-Magazin Report Mainz und der Spiegel. Die Gruppe prüft demnach, in welche Länder außerhalb Europas Menschen gebracht werden könnten, deren Asylanträge in der EU abgelehnt wurden. Kommende Woche soll eine Delegation für Gespräche in das afrikanische Land reisen. In der Ukraine ist die Zahl der Toten nach dem Angriff auf ein Einkaufszentrum auf mindestens 16 gestiegen. Das hat Präsident Selenskyj gesagt und die russischen Attacken als Terrorakte bezeichnet. Er verwies dabei auf eine zweite Drohne, die eine halbe Stunde nach dem ersten Angriff in das Gebäude eingeschlagen sei und damit offenbar gezielt Rettungskräfte getroffen werden sollten. Mehr als 130 Menschen sind laut Behörden verletzt worden, darunter 22 Kinder. Drittligist Hansa Rostock ist in der ersten Runde des DFB-Pokals ausgeschieden durch eine 0:4-Niederlage gegen Bundesligist VfB Stuttgart. Hansa-Kapitän Franz Pfanne lobte sein Team, aber auch den Gegner.
2: Niemand hat sich hängen lassen. Wir haben uns auf dem Platz nicht hängen lassen. Wir haben wirklich versucht, unser Herz drauf zu lassen. Ich meine, es ist uns gelungen, aber ja, kriegst dann 4 Dinger. Großen Respekt vom VfB Stuttgart, was die dann teilweise spielen. Das ist dann einfach eine andere Klasse, das ist einfach besser. Davor habe ich ganz, ganz großen Respekt.
1: Das Wetter für Deutschland. Am Morgen liegen die Tiefstwerte zwischen 15 und 8 Grad. Am Tag im Osten Dauerregen, ab dem Mittag trockener und sonniger, am meisten Sonne im Süden, sonst einzelne Schauer und Gewitter, maximal 16 Grad im Westerwald und bis 24 Grad am Oberrhein. Und noch die Zeit, es ist 4.03 Uhr.
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4: Vorsicht bitte auf der A6 Mannheim Richtung Heilbronn. Zwischen Mannheim-Schwetzingen und Schwetzingen-Hockenheim steht ein defektes Fahrzeug im Baustellenbereich. A3, Frankfurt Richtung Würzburg. Die Abfahrt Hanau ist wegen einer Baustelle bis 5 Uhr gesperrt. Eine Umleitung ist eingerichtet. Die B49 Gießen Richtung Limburg ist zwischen der A45 Wetzlar Ost und Tiefenbach wegen Bauarbeiten gesperrt. B49 Limburg Richtung Gießen zwischen Wetzlar Dahlheim und Wetzlar Mitte Fahrbahnsperrung wegen einer Baustelle.
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5: Mit Sabrina Droste, Nacht zusammen. Wie können Einhörner fake sein, Giraffen aber nicht? Weil, was ist glaubwürdiger? Pferd mit einem Horn oder ein Leopard-Elch-Kamel mit einem 2,5 Meter langen Hals?
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0: Jens, Cindy aus Matan ist auf Tour. Einmal Prinzessin und zurück ist der Titel ihres Programms. Unter anderem ist sie in Leipzig, München, Berlin und Düsseldorf. Da tourt sie überall rum. Und wir sind froh, dass sie wieder auf Tour ist. Fast so froh wie ihre Sachbearbeiterin vom Arbeitsamt.
1: Nach einer Dreiviertelstunde war ich dran. Herzlich willkommen bei Ihrer Arbeitsagentur. Wie kann ich Ihnen denn weiterhelfen? Ja, ich hätte gern so einen 30-40-Stunden-Job, sitzende Tätigkeit, Weihnachts- und Urlaubsgeld. Wenn Sie es erst ab 10:30 morgens, ich komme morgens ganz schwer raus. Mensch, Frau Cindy, da haben Sie ja Glück gehabt, dass Sie heute hergekommen sind. Ich habe gerade für Sie was frisch reinbekommen. Hier nur für Sie 38 Arbeitsangebote. Hier 30-40-Stunden-Job, sitzende Tätigkeit, Weihnachtsurlaubs- und Überraschungsgeld. Das einzige Problem ist, der Job ist auf Gran Canaria. Ich sage, wollen Sie mich verarschen? Und sie so, na, wir hatten angefangen.

0: Ihr hört die Popnacht mit Sabrina Droste. Hi. Wir hatten es heute von Songs, die einen so ein bisschen die Kehle zuschnüren, weil sie uns emotional einfach schwer umkegeln. Es können traurige Anlässe sein, schöne oder solche, die gar nicht so richtig zu definieren sind. Gila aus Bonn hat auch so einen Song.
1: Like a Phoenix. Das ist der Song.
0: Bei dem du sofort anfängst zu knatschen.
1: Fast sofort. Und ich habe das Glück gehabt, auf dem CSD in Düsseldorf Conchita Wurst zu hören, der dieses Lied live gesungen hat. Und das war noch mehr catchend als natürlich im Fernsehen, Radio, wo auch immer.
0: Und Torben erreicht diesen Moment der Kantenstille, so haben wir es hier genannt, den Moment, in dem die Kante der Gefühle so hoch ist, dass die Stimme nicht mehr drüber kommt und wir nicht mehr mitsingen können. Diese Kantenstille hat er bei diesem Lied. Und Jessica schreibt, einer meiner Songs, die nicht ohne Tränen gehen und mitgesungen werden müssen, ist Warum von Tic-Tac-Toe.
2: 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Nur für den Kick, für den Augenblick. 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
0: Und André hat an die 07221 2011 geschrieben, Songs, bei denen einem die Tränen kommen, Doppelpunkt. Bei mir ist es das Steigerlied. Ich wohne am Rande des Ruhrgebiets, bin Anfang 50, habe in meinen 20ern nur 5 Jahre auf der Zeche gearbeitet. Aber wenn ich dieses Lied höre, dann fließen Tränen. Viele Grüße und Glück auf. Glück auf, auch für dich, lieber André.

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4: 4:30 ist es, guten Morgen.
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5: Heute wird es insgesamt wechselhaft. Bei vielen Wolken und etwas Sonne sind örtliche Schauer sowie einzelne Gewitter unterwegs. In den Abendstunden werden die Wolken weniger und die Sonne scheint öfter. Die Höchstwerte liegen bei 18 Grad am Diemelsee bis 23 Grad an Rhein und Main. Sonntag und Montag verlaufen trocken und sonnig bis locker bewölkt. Am Dienstag kommen im Tagesverlauf einzelne Schauer und Gewitter auf. Ab Wochenbeginn wird es wärmer mit bis zu 27 Grad.
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6: A3, Frankfurt Richtung Würzburg. Die Abfahrt Hanau ist wegen einer Baustelle bis 5 Uhr gesperrt. Eine Umleitung ist eingerichtet. Die B49, Gießen Richtung Limburg, ist zwischen der A45, Wetzlar Ost und Tiefenbach wegen Bauarbeiten gesperrt. B49, Limburg Richtung Gießen, zwischen Wetzlar Dahlheim und Wetzlar Mitte Fahrbahnsperrung wegen einer Baustelle.
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0: Es ist jetzt 19 Minuten vor 5 und da haben wir doch alle noch Platz in unseren Hirnen, in unseren Dichter- und Denkerhirnen für etwas Nachtpoesie. Hallo und gute Nacht an alle, die gerade dabei sind. Ich freue mich, dass ihr mir eure Ohren leiht. In eben diese flößen wir jetzt wieder etwas Nachtpoesie ein. Und die kommt von Moritz Neumeier, Comedian und Podcaster vom ARD-Podcast Talk ohne Gast. Den macht er mit Till Reiners zusammen, auch Comedian und Podcaster. Und in diesem Podcast hat Moritz den Versuch gestartet, Till mit seiner Liebe zur Poesie zu infizieren. Und da das heutige Popnacht-Team seitdem poesie-positiv ist, versuche ich es bei euch jetzt auch. Also hören wir jetzt gemeinsam Moritz Neumeier mit Diskretion von Kurt Tucholsky.
1: Dass Josephine eine schiefe Nase hat, dass Karlchen eine schwache Blase hat, dass Dr. O, was sicher stimmt, aus einem dunklen Fonds sich Gelder nimmt, dass Zempels Briefchen nur zum Spaß ein Spaß ist und dass er selbst ein falsches Aas ist, in allen 7 Lebenslagen, so kann man einem Menschen doch nicht sagen, na, ich weiß nicht. 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Man muss nicht, doch man kann. Die Basis unseres Lebens ist Schweigen und Verschweigen, manchmal ganz vergebens, denn manchmal läuft die Wahrheit ihre Bahn, dann werden alle wild. Da geht es Zahn um Zahn. Und sind sie zu dir selber offen, dann nimmst du übel und stehst tief betroffen. Die Wahrheit ist ein Ding, hart und beschwerlich. So wie in höchstem Maße feuergefährlich. Brenn mit ihr nieder, was da morsch ist. Und wenn's dein eigener Bruder Schorsch ist. Beliebt wird man so sicher nicht. Nach einem Menschenalter lässt man vom Dr. O und Klosch und Walter und lässt gewähren, wie das Leben will. Und brennt sich selber aus und wird ganz still. Na, ich weiß nicht.
0: Das war ja wohl schön gewesen. Wer mag auch? Immer her mit der Poesie, mit der Lyrik. Habt ihr Gedichte, die euch touchen? Lasst mal hören, wenn ihr mögt. Ein bisschen Bildungsradio zu dieser frühen Stunde in der Popnacht.

0: kurz ein Fensterchen im lyrischen Salon gelüftet und schon flattern hier auch eure Gedichte rein. So wie das Lieblingsgedicht von Bianca. Sie hat an die 0722120111 ein Stückchen Hermann Hesse geschickt aus ihrem Lieblingsgedicht Stufen.
1: Wie jede Blüte welkt und jede Jugend dem Alter weicht, blüht jede Lebensstufe, blüht jede Weisheit auch und jede Tugend zu jeder Zeit und darf nicht ewig dauern. Es muss das Herz bei jedem Lebensrufe bereit zum Abschied sein und neu beginnen, um sich in Tapferkeit und ohne Trauern in andere neue Bindungen zu gehen. Und jedem Anfang wohnt ein Zauber inne, der uns beschützt und der uns hilft zu leben.
0: Danke, Bianca. Das war ganz wundervoll.

Achtung, Falschfahrer auf der A70 Bamberg-Schweinfurt-Werneck zwischen Mainbrücke-Eltmann und Knetzgau kommt euch ein Falschfahrer entgegen. Bitte äußerst rechts fahren und nicht überholen. Auf der A70 Bamberg-Schweinfurt-Werneck zwischen Mainbrücke-Eltmann und Knetzgau, da ist ein Falschfahrer unterwegs. Vorsicht da in beiden Richtungen.

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1: Um 5 Uhr mit Lisa Kuppa. Bundeskanzler Merz besucht heute Hürtgenwald in der Eifel. Dort will er den Einsatzkräften für ihre Arbeit im Kampf gegen den Waldbrand danken. Aus Aachen berichtet Thomas Wenkert.
2: Es ist der erste öffentliche Auftritt des Kanzlers nach seinem Urlaub. Das Feuer im Hürtgenwald in Eifel war das größte in der Geschichte von Nordrhein-Westfalen. Eine Fläche von 300 Hektar wurde zerstört. Rund 2000 Menschen aus dem Ortsteil Gai mussten ihre Häuser verlassen, da sich die Flammen bis auf wenige Meter dem Ort genähert hatten. Für die Einsatzkräfte war der Löscheinsatz eine große Herausforderung, da sich in dem Waldgebiet auch noch Weltkriegsmunition befindet. In Spitzenzeiten

0: Volkswagen-Chef Blume hat die Lage bei Europas größtem Autobauer als mehr als kritisch bezeichnet. VW sei zwar handlungsfähig, sagte er in einem Interview, das im Intranet des Unternehmens veröffentlicht wurde. Trotz Einsparungen seien die Kosten aber weiterhin zu hoch. Blume hatte angekündigt, den Konzern bis 2030 neu aufstellen und den Sparkurs deutlich verschärfen zu wollen. Bis Ende August soll es jetzt Betriebsversammlungen an allen neuen Standorten geben, die erste schon am Dienstag im Stammwerk in Wolfsburg. Fußball-Bundesligist VfB Stuttgart ist mit einem Sieg bei Drittligist Hansa Rostock in die zweite Runde des DFB-Pokals eingezogen. Matchwinner war Neuzugang Cenan Pečinović. Er traf gleich dreimal und lobte nach dem Spiel vor allem die Atmosphäre im Stadion.
1: Ja, man wusste, Rostock hier brennt. Also die Fans waren 90 Minuten da. Man hat es gesehen, da waren lange Unterbrechungen. Ich habe gar nichts mehr gesehen. Ich habe unseren eigenen Torwart nicht mehr gesehen. Aber ja, solche Spiele saugt man auf, die Atmosphäre. Und klar, es macht immer großen Spaß, in solchen Stadien zu spielen.
0: Davor hatte Preußen Münster 1:2 gegen den Karlsruher SC verloren. Eintracht Frankfurt gewann 11:0 beim SC St. Tönis. Das waren die Nachrichten mit Lisa Kupper. Das Wetter für Deutschland. Am Morgen noch einzelne Schauer und Gewitter. Die Tiefstwerte liegen zwischen 15 und 8 Grad. Am Tag im Osten Dauerregen, ab dem Mittag trockener und sonniger. Am meisten Sonne im Süden, sonst einzelne Schauer und Gewitter. Maximal 16 Grad im Westerwald und bis 24 Grad am Oberrhein. Die Zeit, es ist 5.03 Uhr.
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3: A3, Frankfurt Richtung Würzburg. Die Abfahrt Hanau ist wegen einer Baustelle bis 5 Uhr gesperrt. Eine Umleitung ist eingerichtet. Die A61 Koblenz-Ludwigshafen ist zwischen Koblenz-Wald-Esch und Emmelshausen wegen Bauarbeiten bis Montag früh in beiden Richtungen gesperrt. Eine Umleitung ist eingerichtet.
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4: Achtung, Falschfahrer auf der A70 Bamberg, Schweinfurt-Werneck zwischen Kreuz Bamberg und Eltmann. Da kommt euch ein Falschfahrer entgegen. Bitte äußerst rechts fahren und nicht überholen auf der A70 Bamberg, Schweinfurt-Werneck zwischen Kreuz Bamberg und Eltmann. Es ist ein Falschfahrer unterwegs. Vorsicht in beiden Richtungen. Ich bin Sabrina Droste. Nacht zusammen.
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0: Und wir schauen, was der Tag heute bringt. Malte Dedecek aus dem Popnacht-Team Bundeskanzler Merz besucht nach dem Waldbrand die Gemeinde Hürtgenwald. Das ist sein erster Termin nach dem Urlaub.
1: Ja, der Waldbrand in der Region war ja vor einer Woche ausgebrochen und erst am Freitag gelöscht worden. Zwischendurch kam das Feuer sehr nah an einen Ortsteil ran, der musste evakuiert werden. Das Feuer konnte aber einige Meter vor den ersten Häusern gestoppt werden. Heute möchte sich Bundeskanzler Merz vor Ort selbst ein Bild von der Lage machen, sich mit den Einsatzkräften treffen und bei ihnen bedanken.
0: Und heute gibt es jede Menge Sportveranstaltungen. Neben Fußball, Leichtathletik in Polen und Reitsport in Aachen. Vor allem auch die zweite Arschbombenmeisterschaft im hessischen Eltville.
1: Ja, das ist nicht zu unterschätzen. Es geht vom 3-Meter-Turm und eine Jury bewertet, wie die Körperhaltung ist, wie gut der Aufprall ist und wie viel gespritzt wird.
0: Natürlich.
1: Na klar, da hat der Meister aus dem letzten Jahr einen Tipp. Schnell unter Wasser in Schräglage lang machen, dann spritzt noch mehr Wasser in die Höhe. Bonuspunkte gibt es bei Kostümen und kreativen Showeinlagen. Es muss übrigens gar nicht zwingend auf dem Po gelandet werden. Da gibt es verschiedene Figuren, zum Beispiel Ripper, das ist so steil rein mit den Füßen zuerst, Big Cat, Small Cat oder Yoga. Aber eigentlich geht es auch nur darum, ordentlich Wasser zu spritzen und viel Spaß zu haben.
0: Ja, ernster, aber für viele wichtiger dürften heute die vielen Fußballspiele sein.
1: Ja, neben dem Supercup-Finale Borussia Dortmund, Bayern München stehen jede Menge DFB-Pokalspiele an. Die ersten zwei Partien starten um 13 Uhr, dann um 15:30 gibt es 6 weitere und um 18 Uhr nochmal 3 Spiele.
0: Ja, wer will, kann also quasi den Rest des Tages die Spiele verfolgen. Ja. Viele davon als Konferenzschaltung auf sportschau.de.

ein Künstler, eine Künstlerin raus, ein Mensch mit so unfassbar umwerfender Aura, dass wir mit dem befreundet sein wollen, ohne ihn überhaupt zu kennen. Darf ich vorstellen? Siku ist so eine Person. Ach, würde ich gern mit dem Money Paddy gehen und dann irgendwas airfryern an einem Sonntagnachmittag. Siku mit Dangerous Lover in der

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6: Heute wird es insgesamt wechselhaft. Bei vielen Wolken und etwas Sonne sind örtliche Schauer sowie einzelne Gewitter unterwegs. In den Abendstunden werden die Wolken weniger und die Sonne scheint öfter. Die Höchstwerte liegen bei 18 Grad am Diemelsee bis 23 Grad an Rhein und Main. Sonntag und Montag verlaufen trocken und sonnig bis locker bewölkt. Am Dienstag kommen einzelne Schauer und Gewitter auf. Ab Wochenbeginn wird es wärmer.
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7: A3, Frankfurt Richtung Würzburg. Die Abfahrt Hanau ist wegen einer Baustelle bis 5 Uhr gesperrt. Eine Umleitung ist eingerichtet. Die B8, Bad Camberg-Königstein, ist in Würges auf der Frankfurter Straße zwischen dem Ortseingang und der Höhenstraße in beiden Richtungen wegen Fahrbahnerneuerung bis voraussichtlich 25. August gesperrt. Eine weiträumige Umleitung ist eingerichtet.
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0: Hier ist die gemeinsame Popnacht von WDR 2, SR 1, Bremen 4, MDR Jump, HR 3, NDR 2 und RBB 88.8, liebevoll zusammengefahren von SWR 3. Kennt ihr Ralf Senkel? Lustiger Kerl, etwa so groß, wenig Haare. Ne? Dann ändern wir das jetzt.
1: Glück und Unglück ist immer ganz nah beieinander, ne? Da muss ich immer, wenn ich das sage, muss ich immer an den Dieter denken. Ne? Bei uns ist immer auch der Elektriker Dieter Michalski, kennen Sie bestimmt auch vom Sehen. Ne? Ace wie Didi, sage ich immer. Ne? An den muss ich immer denken bei dem Thema. Ne? Der hat die Sauferei angefangen, als seine Frau weg war. Ne? Der hatte Liebeskummer. War eine schlimme Zeit. Der hat in der Phase, hat er sogar beim Günther, hat er wohl helfen sollen, die Küche zu installieren. Ne? Das muss man wissen, die Frau vom Günther, die Vera, die kennst du auch, die hat sich eine neue Küche bestellt, ne? Weil sie beim perfekten Dinner mitmachen wollte. So. Und da hat sie gesagt, die Küche, die ist jetzt nicht mehr neu genug, ne? Alles in weiß bestellen, hat sie eine neue Küche gekauft, 25.000 Euro. Aber hatte kein Geld mehr für die Elektrik zu verlieren. So. Dann hat sie dann den Didi gefragt, ob er das nicht mal machen könnte mit Herd anschließen, was man alles so braucht. Ne? Da hatte Didi gesagt, ich komme Sonntag nach dem Frühstück und komme ich vorbei. Das ist ja nett von ihm auch. Ne? Hat er dann auch gemacht. Und da sagte, der war so betrunken, als er da ankam. Der hat vom Backofen die Kabel da rum hantiert. Ne? Plus und Minus verwechselt, ich weiß gar nicht. Ne? Seit zu meinem Backofen war die ersten zwei Tage eine Kühlschrank. Ne? Weil, was sagt sie, Pizza, Kalt, Zone, mehr gab's nicht. Ne? Der hat zwei Tage später, also danach, nach dem Vorfall, hat er im Seniorenheim einen Treppenlift installiert. Ne? Die Schwester erzählt, der fuhr in 5 Sekunden in den 8. Stock. Christi Himmelfahrt.
0: Ralf Senkel, gerade mit seinem ersten Soloprogramm, der hat gesessen unterwegs und auch in der ARD-Mediathek. Könnt ihr was von Ralf Senkel sehen?

Das war es doch wohl gewesen mit der Popnacht heute. Ich bin Sabrina Droste und raus für heute. Es war sehr schön mit euch. Danke für so nett sein. Macht euch einen schicken Samstag und denkt an eure Pausen.

0: Morgen.
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2: 6 Uhr. Verletzte und Festnahmen bei DFB-Pokalspiel in Mannheim. Zahl der Toten nach Angriff auf ukrainisches Einkaufszentrum gestiegen. Deutsche Springreiter holen Gold bei WM. Das Wetter wechselhaft mit Sonne, Wolken und Schauern, 18 bis 23 Grad. Mein Name ist Katja Irle. Guten Morgen. Beim DFB-Pokalspiel in Mannheim hat es gestern Abend heftige Ausschreitungen gegeben. Beim Südwestderby zwischen Waldhof Mannheim aus der dritten Fußballliga und Zweitligist Kaiserslautern mussten laut Polizei 85 Menschen ärztlich versorgt werden. Mehrere Fans wurden festgenommen. Aus der Nachrichtenredaktion Doris Schleich.
3: Richtig heikel wurde die Lage, als es beim Stand von 0:0 in die Verlängerung gehen sollte. Erst gingen die Spieler beider Mannschaften aufeinander los, dann wurden sie von den Rängen mit Pyrotechnik beschossen. Anhänger stürmten das Spielfeld. Fußballer und Schiedsrichter flüchteten in die Kabine, ein Großaufgebot von Polizei und Beamten zu Pferde kesselten die Randalierer ein. Das Spiel konnte letztlich fortgesetzt werden mit einem 1:0 Sieg für Kaiserslautern.
2: Eintracht Frankfurt ist mit dem höchsten Sieg der Vereinsgeschichte in die nächste Runde des DFB-Pokals eingezogen. Das Team von Trainer Adi Hütter setzte sich beim Fünfligisten St. Tönis mit 11:0 durch. Weitergekommen

0: zusammenarbeiten. Das hat Ministerpräsident Rhein zum Abschluss seiner Indienreise mit seinem Amtskollegen in einer Absichtserklärung vereinbart. Aus Mumbai HR-Korrespondentin Leonie Rosenthal.
1: Mit der Partnerschaft zwischen Hessen und dem indischen Maharashtra sollen zum Beispiel Investitionen und Unternehmenskooperationen erleichtert werden. Ministerpräsident Rhein bezeichnet die Zusammenarbeit als große Chance. Beide Regionen seien die wirtschaftlichen Kraftzentren ihres Landes. Die Erklärung gilt für 5 Jahre und ist nicht bindend. Außerdem sollen indische Fachkräfte schneller nach Hessen kommen. Ihre Anträge auf eine Arbeitserlaubnis sollen bevorzugt und zentral bearbeitet werden.
0: In der Wetterau ist ein 12-jähriger Junge bei einem E-Scooter-Unfall ums Leben gekommen. Laut Polizei kollidierte das Kind gestern Abend an einer Kreuzung bei Limesheim mit dem Auto eines 38 Jahre alten Mannes. Dabei erlitt der Junge so schwere Verletzungen, dass er noch vor Ort starb. Die Kriminalpolizei ermittelt, wie der genaue Unfallhergang war. Deutschlands Springreiter sind erstmals seit 16 Jahren wieder Weltmeister. Bei der Heim-WM in Aachen siegte die deutsche Equipe im Teamwettbewerb. ARD-Sportreporter Jan Bochner.
2: Vor dem begeisterten Publikum blieben alle 4 deutschen Reiter ohne Abwurf. Während die Konkurrenz reihenweise patzte, behielten die deutschen Starter eine weiße Weste, erlaubten sich mit Sophie Hinners und Richard Vogel einige Zeitstrafpunkte, die letztlich aber nicht ins Gewicht fielen. Daniel Deusser als 3. Reiter machte vorzeitig den Goldtriumph perfekt. Silber ging an Belgien, Bronze an die Briten.
0: Das waren die Nachrichten.
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4: Ach, einen gemütlichen Samstagmorgen euch. Was ein Glück, regnet das wieder warm genug, um jetzt schon mit nur so was leichtem Langärmeligen rauszugehen. Hat bei mir gereicht, aber es ist angenehm kühl genug, um einfach mal durchzuschnaufen und zu merken, da sind ja meine Lebensgeister wieder alle. Anfang der Woche bekommen wir wieder 26, 27 Grad. Jetzt am Wochenende bis 23, dazu dichtere Wolken und Regen. Am Abend mehr Sonne und trockener. Ich bin's, Jasmin Pur. Hi! Kommt überall gut an. Das Neueste aus dem H3-Verkehrszentrum für euch. Die Straßen sind frei, also sollte es was geben. 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

0: Gregory und Footprints bei uns. Guten Morgen an diesem frühen Samstag. Es ist 14 Minuten nach 6. Ja, und all die Emotionen sind auch heute so früh am Morgen schon wieder da. Denn die Fußballfans, die meisten, freuen sich. So langsam geht's nach der Sommerpause wieder los. Ja, es gab Randale unter anderem in Mannheim gestern. Gestern Abend DFB-Pokal St. Tönnies gegen Eintracht Frankfurt zum Beispiel. 0-11. Zur Halbzeit stand da schon 0-10. Weil man hat auch immer im Ticker so gecheckt und hat gedacht, Wahnsinn, was ist da los? Das ist Frankfurts höchster Sieg im DFB-Pokal überhaupt. Also damit sind die Männer dann hoffentlich aufgewärmt für nächste Woche. Da geht die Bundesliga dann wieder los. Die Frauen, die starten heute schon. Das Team von Eintracht Frankfurt spielt zu Hause gegen Köln. Und Mittelfeldspielerin Ereleta Mimeti war die Woche bei uns im HR3-Studio und hat gesagt, sie freut sich so riesig auf den Saisonstart und vor allen Dingen, dass es ein Heimspiel ist.
1: Ja, es wird super. Also sobald die Leute auch im Stadion sind und zu Hause zu spielen, ist für uns wirklich immer das Beste. Da fühlen wir uns richtig wohl und ich glaube, unsere Heimperformance ist immer noch mal ein Stück besser. Und ja, das gibt uns viel und wir freuen uns drauf, nach so einer langen Vorbereitung auch endlich mit der Liga zu starten.
0: Ah, wie schön. Also ganz viel Erfolg und wer spontan noch Lust hat, es gibt noch Tickets fürs Spiel. Einlass ist ab 10:30 Uhr und Anpfiff dann um 12 Uhr.

Adele hier bei uns. Guten Morgen, ihr bekommt hier echte Abwechslung. Ava Max, Kings and Queens. Das ist ein Espresso Macchiato für die Ohren, Ava Max. Und das hier ist der grüne Tee, der Matcha. Aber ganz, ganz cremig und lecker. Benson Boone, sorry, I'm here for someone else. I'm sorry, I'm here for someone else. It's good to see. Beides macht mega gute Laune an diesem frühen Samstag. Hier ist Benson Boone und danach Ava Max für euch.

0: Queen. Another One Bites the Dust bei uns.
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0: Das ist mal wirklich willkommener Regen jetzt gewesen, oder? Und überhaupt nicht mehr staubig. Also dieser ganze Staub, ich hatte auch das Gefühl, das war so Dauerallergie-Feeling. Alles war irgendwie staubig, es hat alles gejuckt. Jeder musste irgendwie ganz viel niesen und schnauben, also zumindest in meinem Umfeld. Ja, und damit ist ja zum Glück gerade mal kurz Schluss. Durchschnaufen ist angesagt dieses Wochenende mit gemütlichen Wolken über unseren Köpfen, die sich abwechseln mit Sonne und auch Regen. Zum Beispiel in Gießen bei bis 21 Grad, Kassel bis 20, Michelstadt auch dickere Wolken bis 22 Grad. Ja, und zum Abend hin wird das Ganze dann ein bisschen heller, ein bisschen trockener und dann kommt auch mehr die Sonne raus. Und nächste Woche steigen die Temperaturen dann wieder an. Kommt überall gut an, die Straßen sind frei. Ich bin's, Jasmin Pur. Guten Morgen an euch.
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0: das ist echte Abwechslung. Lady Gaga, One Republic und jetzt was ganz Neues von Moskena. Das ist der britische Singer-Songwriter, den ihr zum Beispiel auch durch die Zusammenarbeit mit Purple Disco Machine kennt. Mega. Fireworks. Ja, das war vor ungefähr 5 Jahren. Ab da ging es solo bergauf mit Moskena. Gerade läuft zum Beispiel sein Hit Rhythm Unknown. Sehr cooler Song. Seit gestern gibt's was ganz Frisches, Worshipping the Sun.
1: If the listeners could take away one feeling from hearing this song, I just want them to have a smile on their face and maybe a smile in their heart.
0: Ein Lachen im Gesicht und ein Lachen im Herzen, sagt er. Das möchte er, dass wir haben beim Hören dieses neuen tollen Songs. Hier ist er, Moskena, mit Worshipping the Sun am frühen Samstagmorgen.

0: Super schöner neuer Hit von Moskena, Worshipping the Sun. Echte Abwechslung gibt's mit einmal genießen Kato und John, Turn the Lights Off. Unfassbar guter Titel, könnt ihr gleich lauter machen. Außerdem, wir erinnern uns an The Cranberries, Ode to My Family. Das war meine Abi-Zeit. Oh, so schön. Toll, Ode to My Family. Weckt Erinnerungen. Können wir alle vielleicht so ein bisschen mitsummen. Außerdem Turn the Lights Off. Beides gleich hier.
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0: Bennett. Es ist 7 Uhr.
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0: Ich bin Maren Beil. Guten Morgen. Heftige Ausschreitungen in der ersten Runde des DFB-Pokals beim Spiel zwischen Fußball-Drittligist Waldhof Mannheim und dem 1. FC Kaiserslautern. Laut Behörden wurden 35 Polizeibeamte verletzt. 85 Menschen mussten medizinisch versorgt werden. Aus dem News-Team Doris Schleich.
2: Richtig heikel wurde die Lage, als es beim Stand von 0:0 in die Verlängerung gehen sollte. Erst gingen die Spieler beider Mannschaften aufeinander los, dann wurden sie von den Rängen mit Pyrotechnik beschossen. Anhänger stürmten das Spielfeld. Fußballer und Schiedsrichter flüchteten in die Kabine, ein Großaufgebot von Polizei und Beamten zu Pferde kesselten die Randalierer ein. Das Spiel konnte letztlich fortgesetzt werden mit einem 1:0-Sieg für Kaiserslautern.
0: Gute Nachrichten dagegen von Eintracht Frankfurt. Das Team von Trainer Adi Hütter hat es auch in die nächste Runde des DFB-Pokals geschafft. Nach einem 11:0 gegen Fünftligist St. Tönis. Das war der höchste Sieg in der Vereinsgeschichte. Ein 12-Jähriger ist in der Wetterau bei einem Unfall mit einem E-Scooter gestorben. Er ist laut Polizei mit seinem Roller in Limeshain über eine Kreuzung gefahren und wurde dabei von einem Auto angefahren. Dabei wurde er so schwer verletzt, dass er noch am Unfallort starb. Nach dem russischen Drohnenangriff auf ein Einkaufszentrum in der Ukraine ist die Zahl der Toten auf mindestens 16 gestiegen. Mehr als 130 weitere Menschen wurden verletzt, melden die Behörden. Präsident Zelensky spricht von einem Terrorakt Russlands, denn rund eine halbe Stunde nach dem ersten Treffer schlug eine zweite Drohne in der Stadt Kryvyi Rih ein, als schon Rettungskräfte vor Ort waren. 400 Millionen Dollar. So viel zahlt TikTok jetzt in den USA, um einen Rechtsstreit loszuwerden. Im Kern geht es um den Vorwurf, dass die Plattform Daten von Kindern unter 13 Jahren gesammelt hat, ohne Erlaubnis der Eltern. Deshalb hatte das US-Justizministerium TikTok verklagt.

0: Regen, der auch heute runterkommt. Es ist so bis 22, 23 Grad warm heute und gegen Abend bekommen wir auch mehr Sonne. Da wird es auch trockener, aber bis dahin einfach gemütlich machen. Ich bin's, Jasmin Pur. Hi. Kommt überall gut an, das Neueste aus dem H3-Verkehrszentrum für euch. Vorsicht auf der A4 Kirchhammer Dreieck Richtung Erfurt. Zwischen Friedewald und Wedekönebach ist eine ungesicherte Unfallstelle links. Und A3 Frankfurt Richtung Würzburg. Zwischen Obertshausen und Hanau stockt es auf 3 Kilometern. Hier wird rechts der Fahrstreifen instand gesetzt. 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

0: Immer ein guter Ratschlag. Drive safe, Miles Smith und Neil Horan hier bei uns in HR3. Guten Morgen an einem Samstag, der noch ja ganz viel verspricht, der noch wie so eine weiße Leinwand ist. Die können wir bemalen, wie wir laut wollen. Möglichst bunt vielleicht, möglichst laut und möglichst gemeinsam. Und das für Vielfalt. Am Wochenende zeigen gleich drei Städte in Hessen nämlich Flagge beim Christopher Street Day. Da wird gefeiert, da wird natürlich auch demonstriert und vor allen Dingen sichtbar gemacht, dass Liebe und Leben ganz viele Farben haben. Zum ersten Mal ist Bad Hersfeld mit dabei. Start ist 11 Uhr am Lullusbrunnen und auch in Friedberg wird das sehr bunt bei der Demo durch die Innenstadt.
1: Wir wollen zum einen den Demozug um 14 Uhr am Bahnhof starten, durch die Friedberger Innenstadt laufen und dann am Burgfeldplatz eine ganz tolle Party mit vielen Show-Acts veranstalten und unser Motto bunt, frei, queer, wir in ein tolles Party-Erlebnis verwandeln.
0: Rochsane ist das und ihr CSD-Team, die freuen sich sehr auf euch. Ähnlich sieht das in Bensheim aus. Da geht es 12 Uhr los mit dem CSD Bergstraße. Auch da zum ersten Mal mit Parade und anschließendem Programm. Also das klingt doch total bunt und schön nach Feiern und guter Laune. Also feiert, demonstriert und habt eine gute Zeit, wenn ihr wollt. Tollen Samstag euch.

0: Lee Ann Rimes, Can't Fight the Moonlight, und gleich. Auch mit den schönen Haaren, Alanis Morissette, Head Over Feet. Auch eine wunderschöne Stimme hört ihr gleich, Michael Schulte. Super schön, super, ja, treibend, bringt uns gut rein in diesen neuen frischen Tag. With You und Head Over Feet, beides gleich hier für euch für echte Abwechslung.
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0: Ein guter Morgen mit Ed Sheeran und Martin Garrix. Repeated bei uns. 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
1: Gemütlich jetzt mit so einer Tasse Tee oder Kaffee einfach am Fenster stehen, bisschen rausgucken ins Grau-Weiß des frühen Samstagmorgens und wissen, oh, das Wetter macht uns so null Stress. Wir müssen mal gar nichts. Wir können heute ganz entspannt einkaufen gehen, zu Hause rumwursteln, Wäsche machen, alles, was so liegen geblieben ist unter der Woche. Vielleicht ein bisschen arbeiten, wenn ihr müsst und wollt. Ja, und ansonsten machen wir es uns gemütlich. Temperaturen bis 23 Grad treiben uns jetzt nicht zum Schwitzen. Das vielleicht dann eher wieder Anfang nächster Woche, da geht es so hoch auf 26, 27 Grad. Bis dahin bekommen wir heute Regen und gegen Abend wird es trockener mit mehr Sonnenschein. Ich bin's, Jasmin Pur. Hi! Kommt überall gut und sicher an. Das Neueste aus unserem H3-Verkehrszentrum. Fahrt vorsichtig. A5 Darmstadt Richtung Frankfurt. Zwischen Langenmöhrfelden und Zeppelinheim liegt ein Metallteil links. Und A3 Frankfurt Richtung Würzburg. Zwischen Obertshausen und Hanau stockt es auf 3 Kilometern. Hier wird der rechte Fahrstreifen wieder instand gesetzt. Also kommt überall gut und sicher an.
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0: Was ein cooler Hit. Geht einfach ins Ohr, oder? Die Die Shakira hier bei uns. Ich wünsche euch einen schönen Start in den Samstag. 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

0: Live und This Love. Good morning. Gleich Centerfold. Euch die Kinder schon früh geweckt haben. Sag mal, nee, machen. Ich hoffe, ihr startet gut rein in diesen Samstag mit echter Abwechslung und uns, HR3, Elton John, Britney Spears haben wir nämlich gleich. Mit den Kindern einmal so durchs Wohnzimmer und die Küche tanzen, das mache ich immer total gerne und macht sofort gute Laune, auch wenn man eigentlich noch müde ist. Hold Me Closer, beides gleich hier für euch.
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0: Es ist 8 Uhr, guten Morgen.
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0: Mitmachen bei Guten Morgen. Wieder ein tödlicher E-Scooter-Unfall in Hessen. Ein 12-jähriger Junge ist am Abend in Limesheim im Wetteraukreis von einem Auto angefahren worden. HR-Reporter Stefan Schiebelhut.
2: Wie die Polizei berichtet, ist der Unfall gegen 21.20 Uhr an der Kreuzung von zwei Landstraßen zwischen den Ortsteilen Rommelhausen und Himbach passiert. Demnach wollte der Junge offenbar die Straße queren und ist dabei von dem Wagen eines 38-Jährigen angefahren worden. Der 12-Jährige wurde so schwer verletzt, dass er noch am Unfallort gestorben ist. Ob und für wen die Ampel an der Kreuzung auf Rot stand, ist noch unklar.
0: Nach dem Schwertangriff an einer Schule in Schweden hat die Polizei einen Toten im Gebäude gefunden. Drei Schüler sind außerdem verletzt worden, sagt die Polizei in der Kleinstadt Fagersta. Der Täter soll ein 18-jähriger ehemaliger Schüler sein. Die Polizei hatte ihn nach dem Angriff angeschossen und festgenommen. Wieder Bewegung auf dem Rhein. Nach wochenlanger Zwangspause nehmen immer mehr Rheinfähren den Betrieb auf. Zum Beispiel zwischen Düsseldorf und der historischen Altstadt Zons. 29 Tage ging da nichts wegen des extremen Niedrigwassers. Laut dem Betreiber der Fähre war die Pause bitter. Einnahmen fehlten, zwischendurch stand sogar Kurzarbeit im Raum. Die Pegel des Rheins steigen zwar wieder, niedrig sind sie aber noch immer. Nach dem Chaos beim DFB-Pokalderby zwischen Waldhof Mannheim und dem 1. FC Kaiserslautern geht's jetzt an die Aufarbeitung. Der DFB will die Berichte von Schiedsrichter und Sicherheitskräften auswerten. Es geht um den Einsatz von Pyroraketen, einen Platzsturm von Fans und die knapp 30-minütige Unterbrechung. Beiden Vereinen drohen Konsequenzen. Kaiserslautern hatte am Ende 1:0 nach Verlängerung gewonnen. Und auch Eintracht Frankfurt ist im DFB-Pokal in der zweiten Runde und hat beim Spiel am Abend einen Rekord aufgestellt. 11:0 gegen Fünftligist SC Tönis. Der höchste Sieg in der Vereinsgeschichte. 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
3: War bei uns gestern Abend auch das Thema. Mein Mann hat das über den Ticker verfolgt. Wir hatten nämlich Hochzeitstag. Also eigentlich saß er mir in anderer Form gegenüber. Aber er hat die ganze Zeit aufs Handy geguckt und gesagt so, krass, 10 Tore schon in der Halbzeit. Also Wahnsinn. Herzlichen Glückwunsch an die Eintracht und kommt gut rein in dieses Wochenende.

0: 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Einen schönen Samstag euch.
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0: The Bowser. Magnetic, ist das ein geiler Song, oder? Ganz neu und frisch hier bei uns für echte Abwechslung. Ja, wir wünschen euch einen schönen Samstag. Es ist noch früh, 13 Minuten nach 8. Ja, wir erledigen so langsam, ganz ohne Stress, alles, was wir so erledigen müssen. Ja, und wenn die Teenie-Kinder dann kommen, dann wird ja auch mal wieder die ein oder andere Diskussion kommen. Toll!
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0: Robbie Williams, Angels, bei uns in HR3 gleich. Precious and fragile things. Precious. Need special handling. Ganz entspannt für euren Start ins Wochenende. Außerdem alle Farben. Maybe goodbye. Perfekter Song, um alles rauszuschmeißen, was ihr nicht mehr braucht. Heute schön entrümpeln, passt auch bei dem Wetter. Goodbye, Baby, goodbye. Alle Farben und Depeche Mode. Gleich hier für euch.
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0: Smokers und Coldplay. So heißt der Song. Ihr hört uns, HR3. Guten Morgen um 8:30.
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0: Neun und es ist gemütlich draußen mit vielen Wolken, die bringen teilweise Regen zu uns nach Hessen. Das ist total angenehm und gemütlich. Also startet entspannt rein in euer Wochenende. Die Temperaturen heute so bis 23 Grad und am Nachmittag, gegen Abend, Nachmittag verziehen sich die Wolken und wir bekommen mehr Sonnenschein. Dann wird es ein bisschen trockener sein, also ein ganz schöner Abend, morgen ganz ähnlich und ab Montag, Dienstag wird es dann wieder wärmer bis 26, 27 Grad. Also macht's euch schön, wir sind bei euch. Ich bin's, Jasmin Pur, kommt überall gut und sicher an. Das Neueste aus unserem H3-Verkehrszentrum, A3 Frankfurt Richtung Köln zwischen Limburg-Nord und Dietz, 2 Kilometer Stau und die A3 Frankfurt Richtung Würzburg zwischen Obertshausen und Hanau, 3 Kilometer stockend. Hier wird gerade der rechte Fahrstreifen in Stand gesetzt. Also gute Fahrt euch.
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0: Hallo! Falls ihr heute noch nichts vorhabt und was wirklich Spektakuläres sehen wollt, was es so auch nicht so oft gibt, im Bürgerpark in Darmstadt findet das ganze Wochenende eine Europameisterschaft statt. Also, da seht ihr einfach mal ganz spektakulär, was BMX-Fahrer auf so einem kleinen Rad alles in einem Parcours mit Rampen so zaubern können. Ein Double Whip oder ein Flair. Das ist ein Rückwärtssalto an einer Rampe. Das musste ich nachlesen, ich gestehe. Im Skaterpark seht ihr da zum Beispiel auch einen, der richtig gute Chancen auf eine Medaille hat. Der aktuelle deutsche Meister Philipp Muth vom VC Darmstadt.
1: Ich bin schon relativ aufgeregt. Das Ding ist, letztes Jahr war ich hier auch die deutsche Meisterschaft. Das Problem ist nur, das ist ja mein Heimpark und man denkt man zwar, man hat alle Vorteile, hat man eigentlich auch, aber es ist ja auch immer mehr Stress, weil man will ja nicht auf seinem eigenen Park hinfallen oder direkt in den Qualifikationen den Fehler machen. Ich fühle mich schon immer sicher auf dem Fahrrad, aber die Konkurrenz ist ja auch immer super stark.
0: Ja, mein Gott, die Konkurrenz, an die denken wir jetzt nicht. Philipp ist 19, geht noch zur Schule und jede freie Minute, die der hat, übt er seine Tricks und sein Papa und seine Mama, die sind selbst auch BMX gefahren und die Mama sagt, oh Mann, ich bin so stolz auf meinen Sohn.
2: Ich bin super, super stolz. Das ist unglaublich. Die ganze harte Arbeit, die er investiert. Er geht ja auch zur Schule, hat super viel Stress. Wir wohnen nicht in Darmstadt. Er hat die Anfahrt, die mindestens jeden Tag eine Stunde. Er tut da so viel Herzblut reinstecken. Und wenn er dafür dann belohnt wird, ist

0: das einfach ein Traum.
1: Ist das süß, oder? Größter Fan höchstwahrscheinlich. Ja, die deutschen Frauen haben es auch drauf. Die beste Frau, Kim Müller, ist sogar amtierende Europameisterin. Also geht da mal vorbei im Bürgerpark. Eintritt ist frei und es gibt auch ein schönes Rahmenprogramm, so mit Workshops, Essen und natürlich auch lecker trinken.

0: Sarah Dione. I will love you Monday und gleich. Boah, fand ich schon immer cool und ist doch immer noch total genial. Jam & Spoon, Ride in the Night. Echte Abwechslung außerdem mit Imagine Dragons. Geiler Song, Whatever It Takes. Beides gleich hier für euch in HR3.
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2: Mit Maren Weil. Guten Morgen. Tödlicher Unfall mit einem E-Scooter in der Wetterau. Ein 12-Jähriger ist gestorben, als er eine Kreuzung in Limeshain überqueren wollte. Er wurde am Abend von einem Auto angefahren. Jetzt soll untersucht werden, ob der Autofahrer oder der Junge eventuell rot an der Ampel hatten. Die täglichen Bilder der Zerstörung dürfen niemanden kalt lassen. Das hat Außenminister Wadephul gesagt bei einem Solidaritätsbesuch in Kiew. Einen Tag nach dem tödlichen Angriff auf ein Einkaufszentrum will er sich selbst ein Bild von der Lage in der Ukraine machen. Bei der Drohnenattacke waren 16 Menschen getötet worden. Auch in der Nacht gab es einen russischen Angriff mit mindestens 2 Toten. Bei Europas größtem Autobauer VW wächst der Druck. Konzernchef Blume hat umfassende Änderungen angekündigt. Die Kosten seien trotz Einsparungen noch zu hoch. Aus dem News-Team Sören Harms.
3: Schon am Dienstag steht eine Betriebsversammlung im Stammwerk Wolfsburg an, danach 8 weitere in nur einer Woche, Werk für Werk. Die Lage sei mehr als kritisch, sagt Konzernchef Blume wörtlich in einem Interview im VW-Intranet. Als sicher gilt, dass der 58-Jährige damit die Belegschaft vorbereiten will auf einen harten Umbau. Die Automobilbranche ist die deutsche Leitindustrie. Ende Juni waren hier noch gut 690.000 Menschen beschäftigt, so wenige wie zuletzt vor 20 Jahren.
2: 400 Millionen Dollar, so viel zahlt TikTok jetzt in den USA, um einen Rechtsstreit loszuwerden. Im Kern geht es um den Vorwurf, dass die Plattform Daten von Kindern unter 13 Jahren gesammelt hat. Das US-Justizministerium hatte TikTok verklagt. 35 verletzte Polizisten, Fans, die den Platz stürmen und jede Menge Pyrotechnik. Nach dem Chaos-Derby im DFB-Pokal zwischen Waldhof Mannheim und dem 1. FC Kaiserslautern sagt der DFB, beiden Vereinen drohen Konsequenzen. Er hat angekündigt, die Vorfälle jetzt genau zu untersuchen. Bessere Stimmung dagegen bei Eintracht Frankfurt-Fans. Nicht nur, weil die Eintracht im DFB-Pokal weiter ist, sondern auch über den Rekordsieg in der ersten Runde. 11:0 gegen St. Tönis. 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
5: Ja, und die Eintracht-Fans wachen auch heute noch mit einem breiten Grinsen vom einen Ohrläppchen zum anderen auf. War schon sensationell, oder? 11:0, mein lieber Mann. Ja, das Wetter heute ist nicht ganz so prickelnd und schön. Ich dachte schon erst, ich habe irgendwas verpennt und wir wären schon mittendrin im Herbst. Aber nein, es ist wirklich der 22. August. Heute aber sehr wechselhaft und kühl. Heute früh teilweise nur 12 bis 15 Grad. Zieht euch ein bisschen was Wärmeres an. Später wird es ein bisschen besser. Dann kommt auch mehr und mehr gegen Nachmittag und Abend die Sonne raus. Aber bis dahin kann es noch ein paar Schauer geben. Temperaturen bis 23 Grad im Ried. Morgen erst Frühnebel, später dann auch so ein Sonne-Wolken-Mix wie heute. Und Temperaturen morgen auch so bis 23 Grad. Ja, ich weiß, Regen ist gut. Stimmt auch. Brauchen wir dringend. Kai Fischer ist hier, damit ihr gut und sicher ankommt. Jetzt noch das Neueste aus dem HR3-Verkehrszentrum. Eine Meldung von der A3 haben wir. Frankfurt Richtung Köln zwischen Limburg-Süd und Dietz. 2 Kilometer

0: Wirkt wie ein doppelter Espresso. Bonnie Tyler und Holding Out for Hero an diesem Samstag in H3.
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0: Ja, Marcel hat heute zwar frei, aber er hat uns etwas dagelassen. Und ich freue mich drauf, dass wir heute zusammen mal drüber diskutieren. Bin gespannt auf eure Meinung. Es geht um das Thema heute. Achtung! Vertrauen ist gut, Kontrolle ist besser. Wie handhabt ihr es denn mit Live-Tracking? Übers Handy, über extra Apps, über kleine Tags? Schaut ihr da ständig nach, wo sind die Kids, wo ist der Partner oder sogar Freunde? Wann kommen sie an? Wie macht ihr das? 069 155 4x3. Wie seht ihr das mit Live-Tracking? Liebevolle Fürsorge oder doch eher Kontrollwahnsinn?
2: Nee, ich finde es nicht so gut. Dann weiß man halt immer, wo man ist. Das ist schon ein bisschen privat, finde ich. Mein Partner, wenn ich einen Partner hätte, dann würde ich ihn auch seine Freiheiten lassen. Man muss nicht immer wissen, wo man ist. Man muss schon vertrauen können einfach.
0: Ha, also für Emilio aus Oberursel ist Tracking übers Handy oder eine App absolut ein No-Go. Aber vielleicht seht ihr das ganz anders und sagt, nein, bringt mir was. Habt ihr vielleicht auch schon mal geholfen irgendwann im Leben? Also, wir sind gespannt auf eure Meinung zu diesem Thema. Live-Tracking, liebevolle Fürsorge oder Kontrollwahnsinn. 069 155 4x3. Freue mich auf eure Sprachnachrichten oder bündelt gerne durch, dann quatschen wir persönlich.
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0: cooler neuer Track von Nico Santos bei uns in HR3. Why Don't You Stay heißt er. Ja, wie macht ihr das? Nutzt ihr Tracking-Apps fürs Handy? Schaut ihr gerne nach, wo die Kids so rumspringen oder der Schatz gerade, was er macht? Darüber sprechen wir heute in der Samstagsfrage hier in HR3. Iris hat uns gewhatsappt an die 069 155 4x die 3. Sagt, Fürsorge bei Kindern absolut erlaubt. Beim Partner oder bei der Partnerin, ja, wenn die auch damit einverstanden ist. Aber wenn der oder diejenige das nicht möchte, dann darf man es auch nicht machen. Tja, und wie seht ihr das? 069 155 4x die 3, sagt uns gerne Bescheid. Gleich wird es ein bisschen rockiger bei uns. Three Doors Down spielen wir. It's not my time. Und für echte Abwechslung. Entspannte Klänge für all das, was ihr heute noch machen wollt an diesem Samstag. Sophie and the Giants und Loser, gleich hier in HR3.
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0: Schönen Start ins Wochenende. Hier ist HR3. Und falls ihr noch was Schönes sucht, was ihr heute gemeinsam unternehmen könnt, zusammen mit euren Freunden, wie wär's dann mit einer tollen Wanderung? Gibt ja ganz viele, die man so machen kann bei uns in Hessen. Es gibt die Weinlagenwanderung an der Bergstraße. Wir haben Märchenwanderungen, Kräuterwanderungen. Und Achtung, heute am Samstag im Antriftstal im Vogelsbergkreis gibt's die Bierwanderung. 10 Stationen, überall gibt's was zu essen und natürlich ein frisch gezapftes.
1: Wir haben verschiedene Hellebier. Schnitzer Helles Alt von der Vogelsberger Landbrauerei, Will Helles über Augustiner Helles, Vogelsberger Schöpfchen, Ehrenberger Biegerstoff ist vielleicht ein bisschen exotischer, das hat so jeder kennt. Und beim Sportverein Omis, da gibt es das Kreuzbergbier, was viele kennen, von dem Kreuzberg, von dem Kloster.
0: Also für jeden was dabei, oder? Für jeden Geschmack. Daniel organisiert das Ganze. Vielen Dank für die Sprachnachricht. Ja, und wenn ihr mitmachen wollt, einfach da vorbeikommen. 10. Bierwanderung in Antrifttal im Vogelsberg heute. Viel Spaß.

0: Voll, das stimmt gewaltig. Wesley Arms bei uns.
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0: Schönen guten Morgen, schönen Start ins Wochenende wünschen wir euch. Wir möchten gerne wissen, wie haltet ihr es denn mit Tracking-Apps? Guckt ihr nach, wo Kids und Schatz und Partner und so weiter sind? Oder sagt ihr, nein, das geht gar nicht, Kontrollwahnsinn, das kann man nicht machen. 069 155 4x3, die HR3 Samstagsfrage.
2: Hi, hier Maja aus Igelsbach. Also ich finde, es geht ja gar nicht mit den Standortüberprüfen von Kindern oder Partnern, ohne deren Wissen sowieso nicht. Und wenn sich jemand unsicher fühlt, dann kann er von sich aus ja seinen Standort teilen mit einem Elternteil oder mit dem Partner. Also so sehe ich das. Viel Spaß noch. Tschüss.
0: Dankeschön für deine Meinung. Und wenn ihr auch eine dazu habt, klingelt gerne durch. 069 155 4x3. Wetter ist heute wechselhaft, mal Sonne, mal Wolken. Zwischendrin kann es auch Schauer geben. Am Abend wird es ein bisschen freundlicher. Temperaturen dazu heute bis 23 Grad. Morgen ähnlich dann bis 24. Damit ihr gut ankommt, noch das Neueste aus dem HR3-Verkehrszentrum. Da ist aber nicht viel los an diesem frühen Samstag. Eine Meldung haben wir von der A5. Vorsicht dort, Kassel Richtung Frankfurt. Zwischen Hattenbacher Dreieck und Alsfeld-Ost liegt ein Gegenstand auf der linken Spur. Dann haben wir die A3 Frankfurt-Köln zwischen Limburg-Süd und Dietz. 2 Kilometer stockt's da. Und eine noch für die A67 Darmstadt Richtung Mannheim. Zwischen Darmstädter Kreuz und Funkstadt stockender Verkehr wegen Bergungsarbeiten auf der rechten Spur. Kai Fischer ist hier. Schönen Samstag.

0: Kurzes Update von Straßen, damit ihr gut und sicher ankommt. Vorsicht bitte auf der A67 Mannheim Richtung Darmstadt zwischen Firnheimer Dreieck und Lorsch. Steht ein defektes Auto auf dem Standstreifen und da sind auch Personen auf der Fahrbahn.
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0: Ja, wie viel Kontrolle ist denn gut und wann wird's zu viel? Darüber sprechen wir heute. Es geht ums Live-Tracking per Handy. 069 155 4x3. Eure Meinung ist gefragt. Hier ist der Kai, wer ist dran?
2: Ja, guten Morgen, die Simone hier. Hi.
0: Hallo Simone, grüß dich. Woher kommst du?
2: Aus Seeheim, Jugendheim.
0: Aus Seeheim, ist ja fast ums Eck. Gude.
2: Gude, genau, so gehört's.
0: Wie handhabst du das denn mit Live-Tracking? Findest du gut oder findest du nicht gut?
2: Mit meinem Ehemann finde ich das super gut.
0: Weil?
2: Weil ich einen Anruf von ihm bekommen hatte. Ich wollte gerade ins Bett gehen und ich kriegte den Anruf. Ich bin schlimm gestürzt, die Treppe runtergestürzt. Oh. Ich blute wie Sau. Du musst mich abholen. Und hat aufgelegt.
0: Oh Gott.
2: So, dann bin ich einfach nur mein Handy und ich wusste, er ist irgendwo in Eberstadt unterwegs, und habe aber nur auf das Tracking geklickt, habe mich ins Auto gehockt und habe ihn gefunden und habe ihn abgeholt und er musste ins Krankenhaus und multiple Jochbeinverletzungen nannte man das Ganze. Gute.
0: Aber jetzt geht's ihm wieder gut?
2: Alles wieder gut, alles wieder im Lot.
0: Okay.
2: Narbe ist da, ich liebe ihn auch mit der Narbe.
0: Wir erzählen Geschichten, Narben, genau. Aber das heißt, das Live-Tracking hat in dem Fall ja wirklich ein Leben gerettet.
2: Absolut, ja. Deswegen konnte er schnell ins Klinikum nach Darmstadt gebracht werden.
0: Und wie ist es ansonsten bei anderen Fällen?
2: Bei Freunden und so? Nee. Also ich meine, wir schreiben uns irgendwie SMS und man stimmt sich ab. Oder wenn es natürlich ist, du kommst von der Arbeit nach Hause und es wird auf dem Essen auf dich gewartet und denkst so, mein Gott, wo bleibt er denn? Und dann siehst du, er steht auf der A5 noch im Stau. Dann weißt du auch, er steht, das dauert noch. Aber in dem Fall, deswegen habe ich angerufen, weil es kann Leben retten. Deswegen.
0: Simone, vielen Dank für deine Meinung zu diesem Thema heute. Vielen Dank und dir noch ein schönes Wochenende.
2: Euch auch, alles Gute. Bis dann, tschüss.
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0: Sound für euer Wochenende. Hertz und Purple Disco Machine bei H3. Gleich wird es ein bisschen temporeicher und auch rockiger. Wir machen uns das Wochenende schön bei diesem wechselhaften Wetter. Manu Diao spielen wir und Dance with Somebody und ein Song, der einfach gute Laune versprüht, oder? So richtig schön locker, leicht und lässig. Perfekt fürs Wochenende. Holly Humberstone und To Love Somebody. Echte Abwechslung in HR3. Habt einen schönen Samstag.
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0: Wie viel Kontrolle ist gut und wann wird's zu viel? Wir sprechen heute übers Tracking in der HR3 Samstagsfrage. Immer wissen, wo die Kids stecken und der Partner ist, ja oder nein? Was sagt ihr dazu?
1: Ja, wir machen das. Nicht irgendwie zur Überprüfung oder so, oder um jemanden zu tracken, weil es einfach manchmal einfacher ist.
0: Was macht's denn da genau einfacher?
1: Ich bin auch jemand, der oft mein Handy nicht hört, und wenn wir uns irgendwie verabreden, irgendwo jetzt hier in der Stadt zum Beispiel, und mein Handy nicht oder er nicht, dann

0: gucke ich gerade, okay, ist er überhaupt schon in der Nähe oder so, ja. Aber ich nutze das auch total selten. Also ich gucke da total selten nach.
1: Ja, 069 155 4x3. Nutzt ihr das auch so wie Katharina aus Frankfurt oder sagt ihr nein? Tracking per Handy, egal bei wem, bei den Kids, beim Partner, das ist mir zu viel Kontrolle. Das mache ich nicht. Ich freue mich auf eure Sprachnachrichten und auf eure Meinung. Klingelt jetzt gerne mal durch.
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2: Mit Maren Weil. Guten Morgen. Weniger Parkplätze und weniger Straßen. Für den Deutschen Städtetag ist das die Konsequenz aus den häufigen Hitzewellen. Städtetagspräsident Jung sagt in der Neuen Osnabrücker Zeitung, in der Verkehrsplanung muss umgedacht werden. Aus dem News-Team Christoph Titz.
3: Wo Bäume gepflanzt oder Regenspeicher angelegt würden, müsse anderes weichen. Statt sechsspuriger Straßen brauchten Städte mehr Anwohnerparken, Carsharing und Jobräder sowie einen stärkeren öffentlichen Nahverkehr. Orientieren könne man sich daher an Städten wie Kopenhagen, Amsterdam oder auch Oslo.
2: Schwerer E-Scooter-Unfall in der Wetterau. In Limeshain ist ein 12-Jähriger gestorben. HR-Reporter Stefan Schiebelhut.
4: Wie die Polizei berichtet, ist der Unfall gegen 21.20 Uhr an der Kreuzung von zwei Landstraßen zwischen den Ortsteilen Rommelhausen und Himbach passiert. Demnach wollte der Junge offenbar die Straße queren und ist dabei von dem Wagen eines 38-Jährigen angefahren worden. Ob und für wen die Ampel an der Kreuzung auf Rot stand, ist noch unklar.
2: Mehr Schutz für queere Menschen. Dafür will Bundesjustizministerin Hubig das Grundgesetz ändern. In Zukunft soll dort ausdrücklich stehen, dass niemand wegen seiner sexuellen Identität benachteiligt werden darf. Die SPD-Politikerin hat in der Rheinischen Post gesagt, der Staat müsse die queere Community besser schützen. Dafür muss sie allerdings noch die Union überzeugen. Hoffnung im Kampf gegen das Ebola-Virus im Kongo. In der Nacht sind die ersten 16.000 Impfstoffdosen der WHO angekommen. Mehr als 50.000 weitere sollen noch folgen. Es ist allerdings noch nicht ganz klar, ob der Impfstoff auch gegen den aktuellen Virustyp dort zuverlässig wirkt. Mehr als 2.500 Menschen sind im Kongo schon an Ebola gestorben. Früher Trend, heute Auslaufmodell. Das Festnetztelefon wird in Deutschland immer seltener genutzt. Gerade mal 61% telefonieren zu Hause noch über den klassischen Anschluss. Das zeigt eine Umfrage des Vergleichsportals Verivox. Bei Jüngeren unter 30 sind es noch weniger. Und das war unser News-Update.
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6: So ein Kabelsalat damals beim Festnetztelefon hat schon auch was, oder? Lange ist es her. So, wir machen gleich gute neue Musik von James Blunt haben wir für euch. Was ganz Neues. Taste Like Summer. Klingt richtig cool. Vorher schon mal ganz kurz aufs Wetter. Das ist heute nicht ganz so Summer-like. Das ist doch eher wechselhaft, aber perfekt, um vielleicht mal zu Hause ein bisschen auszumisten, aufzuräumen, die Kuscheldecke rauszuholen und auszuprobieren, ob die noch funktioniert. Temperaturen heute 18 Grad in Diemelsee und 23 Grad im Ried. Heute früh sogar teilweise nur 12 bis 15 Grad. Dazu sehr wechselhaft, aber gegen Nachmittag und Abend wird es etwas freundlicher. Da schafft die Sonne mehr und mehr, sich durchzukämpfen. Kai Fischer ist hier. Schön, dass ihr dabei seid. Einen guten Samstag wünsche ich euch. Ich glaube, ich hole auch gleich die Kuscheldecke raus. Wir haben eine Warnmeldung von der B456 Oberursel Richtung Usingen. Zwischen Oberursel, Oberstetten und dem Abzweig nach Obernhain ist eine Person auf der Fahrbahn. Bitte Vorsicht dort. Dann die A3 Frankfurt Richtung Würzburg. Zwischen Oberzhausen und Hanau 2 Kilometer stockt's da. Grund ist Fahrbahnerneuerungsarbeiten auf der rechten Spur. Und jetzt kommt noch rein die A3. Vorsicht dort, Köln Richtung Frankfurt. Zwischen Limburg Süd und Bad Camberg. Ungesicherte Unfallstelle auf der linken Spur. Wünschen euch gute Fahrt. Jetzt erstmal mit Ellie Goulding und Bastille.
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0: Schönen Samstag, hier ist HR3. Jetzt gibt's ganz neue Musik von ihm hier.
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0: Einfach ein cooler Künstler, James Blunt. Und er ist zurück. Hat vor knapp einer Woche neue Musik rausgebracht. Und ein Hit davon heißt Taste Like Summer. Wollen wir mal reinhören? So klingt er, Achtung. Sommerhit. Und er schmeckt auch so ein bisschen nach Sommer, nach Sonnencreme und nach Lichtschutzfaktor 50, sagt James Blunt selbst.
2: Wenn der Sommer tatsächlich nach James Blunt schmecken würde, dann reden wir von Sonnencreme mit Lichtschutzfaktor 50 und einem Ibiza-Cocktail.
0: Sehr cool, oder? Hat extra Mühe gegeben und Deutsch dafür gesprochen für dieses Interview. Wir freuen uns drauf. Hier ist er ganz neu in HR3. Der Hit von James Blunt. Taste Like Summer mit Lichtschutzfaktor 50. Also holt die Sonnenbrillen raus und genießt ihn. Auch wenn ein paar Wolken heute am Himmel sind. Hier ist HR3. Schönes Wochenende.

0: HR3. James Blunt, Tastes Like Summer. Kurzes Update von den Straßen, falscher Knopf, damit ihr gut und sicher ankommt. Vorsicht bitte auf der A3 Würzburg Richtung Frankfurt. In der Auffahrt Seligenstadt ist ein Hund im Bereich der Fahrbahn unterwegs. Bitte Vorsicht dort. Ja, wie handhabt ihr es? So ist es richtig. Was ist denn mit Tracking übers Handy? Guckt ihr gerne nach, wo Family, Freunde, Partner, Schatz, wer auch immer die Kids unterwegs sind? Oder sagt ihr, nein, das ist zu viel Kontrolle? Das finde ich total blöd. 069 155 4x3. Eure Meinung ist gefragt.
1: Ich bin Nadine aus Waldsolms. Also wir haben in unserer Familiengruppe auch so ein Live-Tracking eingerichtet. Und zwar für meinen Schwiegervater. Der ist 83 Jahre alt und fährt noch Aktivrad und ist dann immer um die 40 bis 60 Kilometer unterwegs. Falls da irgendwas passiert, teilt er einfach seinen Live-Standort. Dann können wir sehen, wo er rummacht und wenn er dann irgendwie Probleme hat, dass wir ihn einfach abholen können. Deswegen finde ich das eigentlich super.
0: Sehr cool. Nadine, so machen wir es auch. Mein Papa hat auch so einen Tracker drin und dann weiß man genau, wo er ist und kann Hilfe holen. Für sowas ist natürlich super. Aber ansonsten, wie seht ihr das? Live-Tracking, ja oder nein? Ruft gerne mal an.
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0: 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Gleich in HR3, Matt Simons. Open up spielen wir euch. Und für echte Abwechslung. Getragen und kraftvoll. Meet Love. I'll do anything for love. Gleich in HR3. Schönes Wochenende.
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Kurzes Update nochmal von Straßen, damit ihr gut und sicher ankommt. Vorsicht bitte auf der A66 Frankfurt Richtung Wiesbaden. Da war, glaube ich, jemand beim Baumarkt in der Auffahrt Diedenbergen. Liegt ein Sack Erde auf der Fahrbahn und das Ganze in der Kurve. Bitte Vorsicht dort. Gute Fahrt jetzt mit Matt Simons. Yeah.

0: Schönen Start ins Wochenende. Hier ist HR3. Eleganz, Haltung, saubere Landung. Alles völlig überbewertet. Zumindest heute im Rosenbad in Eltville. Falls ihr noch Lust habt, was Originelles heute mal zu machen. Dort geht es wirklich einfach nur darum, den größten Bums ins Wasser zu setzen. Da gibt es nämlich die zweiten Arschbombenmeisterschaften. Und wenn ihr Lust habt, kommt einfach vorbei.
1: Hier geht's um Spaß und wer macht den höchsten Splash? Wer hat das coolste Kostüm?
0: Letztes Jahr ist sogar Spider-Man höchstpersönlich dort ins Becken geflogen. Losgesplasht wird heute Nachmittag um 15 Uhr. Also packt die Badehose ein. Mitmachen dürfen alle ab 12. Wer noch nicht volljährig ist, muss aber das Okay der Eltern haben. Eintritt ist frei. Also Bauch rein, Eltern raus. Möge die größte Fontäne heute gewinnen in Eltville.
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0: Samstag. Hier ist HR3. Wie schaut's aus? Live-Tracking, liebevolle Fürsorge oder eher Kontrollwahnsinn? Das ist unsere Samstagsfrage heute. 069 155 4x die 3. Alina aus meiner Heimat, aus Kelkheim, sagt, ich nutze es.
1: Einfach aus dem Grund, dass die Freundin und ich beim Feiern mal da drauf gekommen sind, dass es ganz gut ist, bevor man immer fragen muss, hey, wo bist du? Bist du schon gut nach Hause gekommen und so weiter, dass man den Heimweg der anderen Person eigentlich ein bisschen mitbekommen kann und so ein bisschen Sicherheitsgefühl noch dabei hat.
0: Dafür ist es richtig gut. Also, wie macht ihr das? Sagt gern eure Meinung heute. 069 155 und 4x die 3.
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0: Ja, die Sonne könnte man auch mal tracken. Wo ist die heute eigentlich? Sie kommt ein bisschen später, am Nachmittag. Heute Vormittag sind doch viele dicke Wolken unterwegs. Da ist es wirklich schwer, sich da durchzukämpfen. Aber am Nachmittag und Abend schafft sie es, dann wird es etwas freundlicher, dann auch trockener. Temperaturen dazu heute 18 Grad am Diemelsee und bis 23 Grad im Ried. Morgen ähnlich, anfangs ein bisschen Frühnebel, später so ein Sonne- und Wolkenmix bei bis 23 Grad. Am Montag dann bis 26. Kai Fischer ist hier. Ich wünsche einen schönen Samstag, damit ihr gut und sicher kommt noch das Neueste aus dem HR3-Verkehrszentrum. Vorsicht bitte erstmal auf der A45 Aschaffenburg in Richtung Gießen. Zwischen Wölfersheim und Münzenberg liegt ein Plastikfass auf der Fahrbahn. Bitte Vorsicht. Dann Achtung auf der 671 Wiesbaden Richtung Mainz. Zwischen Mainz am Möhneburg und Mainz Kastell eine Matte auf der Fahrbahn. Die A3 Köln-Frankfurt zwischen Limburg Süd und Bad Camberg. 4 Kilometer stockender Verkehr. Grund ist ein Unfall auf der linken Spur. A3 Frankfurt-Würzburg zwischen Obertshausen und Hanau, 2 Kilometer Stockstark. Grund ist eine Fahrbahnerneuerung auf der linken Spur. Die A7 Fulda Richtung Würzburg zwischen Fuldaer Dreieck und Bad Brückenau-Wildflecken, 7 Kilometer Stau ab der Raststätte Utrichshausen. Und eine noch von der A49 Gießen Richtung Kassel zwischen Neuental und Borken, 2 Kilometer Stau.

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Sorry, müssen wir ganz kurz dazwischen. Vorsicht, Autofahrer, bitte auf der A45 Gießen Richtung Aschaffenburg. Zwischen Gießener Südkreuz und Gambacher Kreuz sind 3 Kinder auf der Fahrbahn. Achtung, Kinder auf der Fahrbahn A45 Gießen Aschaffenburg zwischen Gießener Südkreuz und Gambacher Kreuz.

0: Schönen Samstag, hier ist HR3. Ganz schön was los auf den Straßen. Vor sich bitte jetzt auf der 661 Egelsbach-Oberursel zwischen Eckenheim und Heddernheim sind Personen auf der Fahrbahn. Und Achtung bitte immer noch auf der A45 Gießen Richtung Aschaffenburg zwischen Gießener Südkreuz und Gambacher Kreuz immer noch die drei Kinder, die im Bereich der Fahrbahn unterwegs sind. Macht langsam dort. Ja, macht ganz viel Spaß heute mit euch zu diskutieren über die HR3 Samstagsfrage. Marcel hat zwar frei, aber wir diskutieren ein bisschen, und zwar geht es heute um Live-Tracking. Liebevolle Fürsorge oder doch eher Kontrollwahnsinn? 069 155 und 4x die 3. Was sagt ihr denn dazu? Klingelt gerne mal durch, so wie der Jens aus Heusenstamm. Jens, was sagst du dazu?
1: Ich finde das übertrieben, total übertrieben, die Kinder schon von klein an zu tracken. Und ich finde das einfach, das ist nicht ehrlich. Wenn meine Frau mich tracken würde, das würde mir auch nicht gefallen. Deswegen wollte ich da muss ich mal einen Satz dazu sagen, weil es ist einfach nur Kontrollwahn der Eltern, bin ich der Meinung.
0: Viele sagen ja auch, dass sie so aber schneller eingreifen könnten, falls auch was passiert.
1: Ja, hätte, werde, könnte oder sowas irgendwo. Wir haben Zwillinge 10 Jahre, ich habe totales Vertrauen in die beiden und die machen das super und so sehe ich das. Es gibt immer Diskussionen unter den Eltern, die einen machen das so, die anderen so, aber jeder muss da so seinen Weg hin und sein Ding machen.
0: Die Kinder sind ja vielleicht auch nicht ganz so Fan davon, ne, getrackt zu werden.
1: Absolut. Und ich habe auch einen Vater mal gesagt, wie ist denn das, wenn deine Frau dir einen Tracker heimlich in deine Arbeitstasche macht? Wie würdest du dich da fühlen, wenn du gerade irgendwo und dann weil jeder weiß genau, welchen Schritt du machst und so. Irgendwo finde ich auch so. Fände ich natürlich auch nicht so toll. Habe ich gesagt, ja klar. Und ich finde es auch wichtig, wenn man es macht, muss man den Kindern das kommunizieren, dass man das macht. Viele machen es ja auch heimlich und das finde ich noch viel schlimmer.
0: Ja, das stimmt auf jeden Fall. Muss man kommunizieren. Danke für den Anruf, Jens.
1: Ich wünsche euch einen schönen Samstag. Alles Gute für euch, ja?
0: Dankeschön, dir auch. Ja, und wie seht ihr das? Klingelt gerne mal durch. Wir freuen uns auf eure Meinung.
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0: Sound, Bittersweet Symphony. Echte Abwechslung hier in H3 gleich.
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Sorry, ihr Lieben, müssen wir mal ganz kurz dazwischen. Vorsicht bitte auf der A45 Gießen-Aschaffenburg zwischen Wetzlar Süd und Gießener Südkreuz jetzt in Höhe von Lützelinden. Die drei Kinder auf der Autobahn unterwegs. Bitte Vorsicht dort.

0: Samstag, hier ist HR3. Zu Hause wird rumgewurschtelt, oder? 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

0: Empire of the Sun bei uns an diesem Samstag. 11 Uhr wird's.
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2: Hallo, ich bin Maren Weil. Weniger Betonwüsten in der Stadt. Für den Präsidenten des Deutschen Städtetags Jung ist das nötig für einen besseren Hitzeschutz. In der neuen Osnabrücker Zeitung hat er gesagt, dass auch viele Straßen und Parkplätze weg müssten. Aus dem News-Team Christoph Titz.
3: Wo Bäume gepflanzt oder Regenspeicher angelegt würden, müsse anderes weichen. Statt sechsspuriger Straßen brauchten Städte mehr Anwohnerparken, Carsharing und Jobräder sowie einen stärkeren öffentlichen Nahverkehr. Orientieren könne man sich daher an Städten wie Kopenhagen, Amsterdam oder auch Oslo.
2: Deutschland hat der Ukraine weitere Hilfe versprochen, gerade auch mit dem Blick auf den nächsten Winter. Außenminister Wadefuhl hat bei Social Media geschrieben, Russland setze darauf, die Menschen zu zermürben. Energietechnik, Ersatzteile oder zum Beispiel Generatoren. Bei Gesprächen heute in Kiew will Wadefuhl unter anderem rauskriegen, was die Ukraine konkret braucht. Beim Gehalt liegen deutsche und ausländische Beschäftigte deutlich auseinander. Laut Bundesarbeitsministerium haben deutsche Vollzeitkräfte letztes Jahr im Schnitt knapp 4.400 Euro brutto im Monat verdient, ausländische fast 1.000 Euro weniger. Und sie bekamen auch häufiger einen Niedriglohn. Weniger Bewegung, wieder Bewegung auf dem Rhein. Viele Fähren melden, dass sie wieder fahren können. Noch immer ist der Wasserstand aber niedrig und es kommt zu Einschränkungen. Und die Betriebe kämpfen damit, dass sie in den letzten Wochen viel weniger eingenommen haben durch die Zwangspause wegen der Trockenheit. Gestern die Männer im DFB-Pokal, heute müssen die Frauen von Eintracht Frankfurt ran. Im ersten Spiel der neuen Bundesliga-Saison geht's in einer Stunde gegen den ersten FC Köln. HR-Reporterin Sarah-Lisa Angres.
4: Vor allem in den Zweikämpfen sind sie sehr stark, so Frankfurts Mittelfeldspielerin Irileta Mimeti. Sie habe es auch im Gefühl, dass es eine gute Saison wird, trotz der Tatsache, dass die Personalveränderung im Sommer im Kader sehr groß war. Laura Freigang ist erneut Kapitänin der Mannschaft.
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0: Schönen Samstag wünsche ich. Kai Fischer ist hier. Falls ihr irgendwas habt, was wir am Wochenende gemeinsam vielleicht unternehmen können, wenn ihr noch einen Tipp habt, freizeitmäßig, dann hebt gerne die Hand. 069 155 und 4x3, so wie die Iris aus Frankfurt.
6: Hallo ihr Lieben, ich wollte noch mal einen kurzen Hinweis geben. Der Wassersport Western Schwimmverein am Gelände am Nidwald feiert heute sein 100-jähriges Bestehen mit großem Live-Programm am Abend, Kinderolympiade mit vielen Stationen, Bastelstationen, Waffeln, Kuchen, Würstchen, für alles ist gesorgt.
0: Bei Waffeln hatte mich die Iris schon. Ich bin dabei, jawohl. Also Wetter heute wird gemischt, muss man sagen. Sonne und Wolken im Wechsel. Zwischendrin kann es mal ganz vereinzelt ein paar Tropfen geben, aber gegen Nachmittag und Abend wird es dann immer freundlicher. Die Sonne kämpft sich mehr und mehr durch, also perfekt, um da auch mitzufeiern in Frankfurt. Temperaturen dazu heute 18 bis 23 Grad. Morgen ähnlich, dann bis 24, am Montag bis 26 Grad. Damit ihr gut ankommt, noch das Neueste aus dem HR3-Verkehrszentrum. Vorsicht bitte immer noch auf der A3 Köln Richtung Frankfurt. Zwischen Limburg Süd und Bad Camberg steht ein defekter LKW auf dem Beschleunigungsstreifen. Dann die A3 Köln Frankfurt. Zwischen Limburg Süd und Bad Camberg streckenweise stockt's da. Rot ist ein Unfall auf der linken Spur. A3 Frankfurt-Würzburg zwischen Offenbacher Kreuz und Hanau 3 Kilometer stockender Verkehr. Da wird die Fahrbahn erneuert und zwar auf der rechten Spur. A7 Fulda Richtung Würzburg zwischen Fuldaer Dreieck und Bad Brückenau-Wildflecken 7 Kilometer Stau ab der Raststätte Utrichshausen. Und eine noch von der A49 Gießen Richtung Kassel zwischen Neuental und Borken 2 Kilometer Stau.
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0: Schönen Samstag, hier ist HR3. Nochmal kurzer Blick auf die Straßen, damit ihr gut und sicher ankommt. Vorsicht bitte auf der A66 Wiesbaden-Frankfurt. Zwischen Höchst und Eschborn sind Personen auf dem Standstreifen unterwegs. Bitte Vorsicht dort. Ja, wir schauen mal, was heute alles noch geboten wird in Hessen. Für mehr Vielfalt und mehr Akzeptanz wird zum Beispiel gleich in mehreren Städten in Hessen demonstriert. Bad Hersfeld startet seinen allerersten Christopher Street Day. Um 11 Uhr geht's da los. Am Lotusbrunnen in der Innenstadt. Ja, und auch im Kreis Bergstraße wird's heute laut und bunt. Und zwar in Bensheim.
1: Unser Motto ist, hier lebt Vielfalt. Weil Vielfalt gerade in ländlichen Gebieten immer unsichtbar gemacht wird. Und wir wollen halt zeigen, hey, wir leben hier, wir sind hier, uns gibt es hier. Und uns da sichtbar machen.
0: Tja, Roman und sein CSD-Team haben da auch ein richtig schönes Programm auf die Beine gestellt.
1: Jetzt dieses Jahr haben wir zum ersten Mal 12 Uhr in Bensheim den Demozug, der durch die Innenstadt geht. Den gab es vorher noch nie. Und wir haben zum ersten Mal wirklich einen großen Festplatz mit massig Ständen so aus der Region und ein ganzes Bühnenprogramm mit Drag-Show mit Artists.
0: Also da ist alles mit dabei und eine große CSD-Demo gibt's heute auch in der Innenstadt von Friedberg beim CSD Wetterau. Los geht's da um 14 Uhr.

Kluger, lässiger Sound von Wella. All My Love in HR3. Und gleich. Don't call me up, I'm going out tonight. 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Klöppeln wir euch liebevoll rein in dieses Wochenende. Mabel und Don't Call Me Up spielen wir. Und für echte Abwechslung gibt's noch Justin Timberlake. Ganz gechillt und lässig ruhig. Um mal durchzuschnaufen, To-Do-Liste beiseite zu schieben.

0: zweiten Kaffee zu genießen. Oder auch den dritten oder vierten. What goes around, comes around. Gleich für euch hier in HR3. Schönes Wochenende.
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0: Schönen Samstag. So don't
1: call me up. 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
0: Ja, nutzt ihr Tracking-Apps auf dem Handy? Schaut ihr gerne nach, wo die Kids so rumspringen oder euer Schatz? Oder sagt ihr, nee, das ist ja fürchterlich. Diese ständige Kontrolle, das geht gar nicht. Alle Meinungen sind willkommen. Wir sind gespannt, was ihr dazu sagt. Vielleicht habt ihr auch Geschichten dazu. Also hebt gerne mal die Hand, bimmelt durch. 069 155 und 4x3. Haben schon ganz viele verschiedene Meinungen heute früh gehört. Und jetzt hat Lina, 19 Jahre alt, aus Böblingen gewhatsappt. Sie ist gerade auf der Durchreise in Hessen, auf dem Weg Richtung Nordsee. Du hast wahrscheinlich noch Sommerferien, ne? Ich wünsche euch ganz viel Spaß. Ja, und sie sagt, sie kann freigeben, ob sie gesehen werden will von den Eltern oder nicht. Kann sie einstellen, ob sie es teilen möchte, den Standort. Aber gerade wenn sie mit dem Pferd im Wald unterwegs ist, dann kann das natürlich im Notfall auch ganz gut sein. Da können ihre Eltern genau sehen, wo sie ist. Und das war auch schon ein paar Mal sehr hilfreich, schreibt sie. Tja, und was sagt ihr dazu? Klingelt gerne durch.
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0: Schönen Samstag. 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Halbe Stunde noch, dann haben es alle geschafft, die bis 12 arbeiten müssen. Einmal tief durchatmen. Die halbe Stunde geht ratzfatz rum und dann wartet doch ein recht schöner Nachmittag auf euch, denn die Sonne schafft es jetzt mehr und mehr, sich durchzukämpfen, auch wenn noch ein paar Wolken mit dabei sind und es ganz vereinzelt noch ein paar kleine Tropfen noch geben kann. So gegen Nachmittag und Abend wird es dann freundlicher. Temperaturen dazu heute 18 Grad am Diemelsee und bis 23 Grad im Ried. Morgen erst Frühnebel, später auch so ein Sonne- und Wolkenmix bis 23 Grad, am Montag bis 26. Kai Fischer ist hier. Ich wünsche einen schönen Start ins Wochenende und damit ihr gut und sicher ankommt, noch das Neueste aus dem H3-Verkehrszentrum. Vorsicht bitte erstmal auf der 671 Wiesbaden Richtung Mainz. Zwischen Mainz-Kastell und Hochheim-Nord liegt ein Plastikteil auf der rechten Spur. Dann die A3 Würzburg-Frankfurt zwischen Bessenbach-Walderschaff und Hößbach. 3 Kilometer stockt's. Die A3 Frankfurt-Würzburg zwischen Stockstadt und Aschaffenburg-Ost. Auch 3 Kilometer stockender Verkehr. A7 Fulda-Würzburg zwischen Fullerer Dreieck und Bad Brückner Wildflecken, 7 Kilometer Stau ab der Raststätte Utrichshausen. Die 49 Gießen Richtung Kassel zwischen Neuental und Borken, 2 Kilometer. Und eine noch für die 66 Frankfurt-Fulda, wenn ihr da lang müsst, zwischen Langenselbolder Dreieck und Langenselbold stockt derzeit. Grund sind Bergungsarbeiten auf der linken Spur. Gute Fahrt!
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0: Schönen Samstag. Hier ist HR3. Marcel hat ein freies Wochenende. Dafür bin ich für euch da. Und wir diskutieren ganz fleißig. Macht richtig Spaß, denn Marcel hat uns nämlich was dagelassen.
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0: Und da geht's heute ums Live-Tracking. Kennt ihr alle. Kann man im Handy freischalten, man kann extra Apps draufladen und dann sieht man, wo sich wer bewegt. Von der Familie, den Kids, den Freunden oder wie auch immer. Was sagt ihr dazu? Ist das liebevolle Fürsorge, weil man auch eingreifen kann, falls was passiert? Oder sagt ihr, nee, das ist ja absoluter Kontrollwahnsinn, mag ich nicht. 069 155 4 mal die 3. Hebt gerne mal die Hand, klingelt durch. Dann quatschen wir miteinander. So wie Maria aus Bad Arolsen. Du bist mal getrackt worden, ohne dass du es wusstest. Das ist natürlich krass.
2: Also meine Kinder haben mir das ja aufs Handy gespielt, ohne dass ich das gemerkt habe. Und ich habe mich schon verwundert, warum ich die Anrufe ausgeblieben sind nach der Arbeit, wo ich denen jetzt so stecke. Und habe das auch ganz schnell wieder deaktiviert, weil ich einfach diese Kontrolle ganz furchtbar finde.
0: Das heißt, ihr macht das egal bei wem überhaupt gar nicht. Weder mit Freunden, noch mit den Kids, noch mit dem Partner. Absolut sagst du nein,
2: Kinder
0: will ich nicht.
2: Nein, die Kinder untereinander ja, weil dann verabreden die sich, dann finden die sich nicht. Oder ne, die haben da so eine andere Sache untereinander, können sie es ja gerne machen, aber ich finde das ganz, ganz furchtbar. Also nee, ich muss das nicht haben. Wir sind auch ohne groß geworden und wenn was zu passieren hat, passiert es so oder so. Ne? Also von daher sollte man den Kindern einfach mal ein bisschen die Freiheit lassen und nicht ständig kontrollieren, was sie machen. Ne?
0: Danke für deine Meinung und noch einen schönen Samstag.
2: Gerne, gerne. Dir auch, mein Lieber. Tschüss.
0: Danke, ciao.
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0: Schönen Samstag. 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Und jetzt auch schon zum Einstimmen ein bisschen Partymusik von K2. Turn the lights off, spielen wir euch gleich in HR3. Und für echte Abwechslung gibt's noch die Sirens. Voyage, Voyage. HR3 wünscht ein schönes Wochenende.
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0: Schönes Wochenende.
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0: Miley Cyrus, es wird 12 Uhr.
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2: Hallo, ich bin Mar.

0: machen, weil...
1: Wie können queere Menschen in Deutschland besser geschützt werden, auch nach dem islamistischen Terroranschlag am Rande des CSD in Berlin vor einem Monat? Bundesjustizministerin Hubich schlägt in der Rheinischen Post eine Änderung im Grundgesetz vor. Aus dem News-Team Daniel Bresser.
2: Hubichs Vorschlag: In Artikel 3 soll in Zukunft ausdrücklich stehen, dass niemand wegen seiner sexuellen Identität benachteiligt werden darf. Die SPD-Politikerin meint, das wäre nur logisch. Schließlich verbietet der Artikel schon Diskriminierung, zum Beispiel wegen Herkunft, Religion oder politischer Überzeugung. Für eine entsprechende Grundgesetzänderung muss Hubich aber noch die Union überzeugen. Dort gibt es teilweise Vorbehalte.
1: Es war der größte Waldbrand in der Geschichte von Nordrhein-Westfalen. Heute will sich Bundeskanzler Merz bei den Einsatzkräften in Hüttgenwald bedanken und über die Lage nach dem Feuer sprechen. Die Opposition hatte Merz während des Brandes Untätigkeit vorgeworfen. Weniger Parkplätze und Straßen. Der Deutsche Städtetag fordert ein Umdenken in der Verkehrsplanung für einen besseren Hitzeschutz. Präsident Jung hat der Neuen Osnabrücker Zeitung gesagt, Städte bräuchten auch mehr Carsharing, Jobräder und bessere Bahn- und Busverbindungen. Im Kongo sind 16.000 Impfstoffdosen gegen das Ebola-Virus angekommen. Mehr als 50.000 weitere sollen nach Angaben der WHO noch folgen. Es ist allerdings noch nicht ganz klar, ob der Impfstoff auch gegen den aktuellen Virustyp dort zuverlässig wirkt. Erste Runde im DFB-Pokal in einer Stunde nun auch bei Wien Wiesbaden gegen Bayer Leverkusen. Die Hessen sind dabei natürlich krasse Außenseiter, sagt hr-Sportreporter Philipp Hofmeister.
3: Aber das Stadion, das wird voll sein. In einem einzigen Spiel ist selbst gegen eine absolute Superstar-Truppe wie Bayer Leverkusen immer was möglich, sagt und glaubt Wiesbadens Trainer Daniel Scherning. Dazu kommt, fast alle großen Namen des deutschen Fußballs waren in den letzten Jahren im Pokal zu Gast in Wiesbaden. Und alle, selbst den FC Bayern vor rund einem Jahr, konnte der SVWW zumindest ein klein wenig ärgern.
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5: 2:12, schönen Samstag. Ja, wo bleibt die Rasselbande zum Mittagessen? Die Mutter Watteheim. Es ist fertig. Wo sind die Jungs? Ja, wie sieht's aus? Früher muss man einfach warten. Irgendwann sind wir dann gekommen, leicht verspätet. Heute kann man ja die Kids auch tracken. Oder sagt ihr, nee, tracken auf gar keinen Fall. Mache ich nicht. Egal mit wem, ob mit den Kindern, mit dem Partner, mit der Freundin. Nein, möchte ich nicht. Eure Meinung ist gefragt. Das ist unsere HR3 Samstagsfrage. Klingelt gerne mal durch. 069 155 und 4x3. Schauen wir noch kurz aufs Wetter. Das ist etwas gemischt, wobei die Sonne sich jetzt mehr und mehr durchkämpft und dann gegen Nachmittag und Abend auch wirklich überall recht freundlich nochmal vom Himmel scheint. Dann hören die Regenwolken auf und die Temperaturen steigen auf bis 23 Grad. Morgen wird es auch gemischt. Anfangs etwas Frühnebel, später dann Sonne und Wolken im Mix. Meist trocken bis 23 Grad. Ab Montag wärmer. Kai Fischer ist hier. Schönes Wochenende wünsche ich, damit ihr gut und sicher ankommt. Noch das Neueste aus dem H3-Verkehrszentrum. Die A3 Würzburg Richtung Frankfurt zwischen Bessenbach-Walderschaff und Hößbach. 6 Kilometer stockender Verkehr. Dann die A3 Würzburg-Frankfurt zwischen Raststätte Weißkirchen und Obertshausen. Bergungsarbeiten. Die Spur ist da gesperrt. Aktuell haben wir 4 Kilometer Stau. A3 Frankfurt-Würzburg zwischen Offenbacher Kreuz und Hanau, 4 Kilometer stockt. Grund sind auch dort Fahrbahnerneuerungsarbeiten auf der rechten Spur. Im weiteren Verlauf dann der A3 zwischen Stockstadt und Aschaffenburg-Ost, 3 Kilometer nochmal stockend. Die A7 Fulda-Würzburg zwischen Fuldaer Dreieck und Bad Brückener Wildflecken, 7 Kilometer staut sich ab der Raststätte Utrichshausen. Und die A49 noch Gießen Richtung Kassel zwischen Neuental und Borken, 2 Kilometer Stau.

0: der neue Sound vom norwegischen Musiktrio The Bowser Magnetic in HR3. Hat so einen coolen Beat, oder? Geht der Sommer irgendwie ein bisschen weiter, finde ich. Schönen Samstag, hier ist HR3. Und wenn ihr jetzt schon alles erledigt habt und sagt, oh nee, Feste, habe ich heute keinen Bock auf die vielen Straßenfeste. Ich möchte lieber wieder mal ins Museum gehen. Ja, aber bitte an Faltenkodex denken, ne?
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2: Lektion 1. Um schlau zu wirken, lege einen Zeigefinger an die Wange, lege den Kopf schief und murmle vor dich hin.
3: Mich fasziniert vor allem dieser Bruch zwischen Licht und Emotion.
2: Wenn da noch keiner die Augen verdreht, lass weiter den Kunstkenner raushängen, auch wenn du überhaupt keine Ahnung hast.
3: Ich war ja auch schon im Guggenhaus-Museum in Venedig, da habe ich sogar Van Gogh mal live gesehen.
2: Lektion 2. Wenn dir das zu langweilig wird, nimm einen Zollstock, halte ihn an das teuerste Gemälde und flüstere in dein Handy.
4: Ich glaube, es kann klappen, wenn wir zu dritt sind und Masken tragen.
2: Schon wird's spannend. Oder Lektion 3. Nimm einen alten Teller mit ins Museum, geh in einen Raum mit alten historischen Vasen, in dem gerade keine Raumaufsichtsperson sitzt, und wirf ihn auf den Boden. Und dann ist Action in der Bude.
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0: Ein entspanntes Wochenende wünschen wir euch. Texas bei uns in HR3. Und gleich... Die Frau mit der Hammerstimme, Anastasia, Paid My Dues spielen wir euch. Und für echte Abwechslung... gibt's auch die Beats von Michael Patrick Kelly. Run Free, echte Abwechslung für euer Wochenende. Hier ist HR3.
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0: herzlich willkommen im Wochenende. Es ist so verdammt viel wieder los dieses Wochenende. Müsst euch entscheiden, wohin geht's. Zum Beispiel Bierwanderung in Andrifftal im Vogelsberg. Haben wir vorhin schon drüber berichtet. Sehr cool. Gibt's überall ein frisch gezapftes. Dann haben wir CSD-Partys überall in Friedberg und in Bensheim zum Beispiel. Und wenn ihr was ganz Spektakuläres sehen wollt, dann kommt in den Bürgerpark nach Darmstadt. Da findet das ganze Wochenende die Europameisterschaft im BMX-Fahren statt. Da sind diese kleinen, wendigen Räder. Mein Bruder hatte früher auch mal so eins, in Blau. Haben es aber oft auf die Nase gelegt mit dem Ding. So, die Jungs, die da heute in Darmstadt sind, die können es. Die haben es wirklich drauf. Da gibt es einen tollen Parcours. Und da wird alles gezeigt an Stuntsprüngen, was es so gibt. Zum Beispiel ein Double Whip habe ich gelernt. Oder ein Flair. Das ist ein Rückwärtssalto an einer Rampe. Und mit dabei ist auch der amtierende deutsche Meister, Philipp Moth vom VC Darmstadt.
1: Ich bin schon relativ aufgeregt. Das Ding ist, letztes Jahr war ich hier auch die deutsche Meisterschaft. Das Problem ist nur, das ist ja mein Heimpark und man denkt man zwar, man hat alle Vorteile, hat man eigentlich auch, aber es ist ja auch immer mehr Stress, weil man will ja nicht auf seinem eigenen Park hinfallen oder direkt in den Qualifikationen den Fehler machen. Ich fühle mich schon immer sicher auf dem Fahrrad, aber die Konkurrenz ist ja auch immer super stark.
0: Na, aber der Konkurrenz wirst du zeigen. Philipp hat mit seinen 19 Jahren nämlich ganz gute Chancen auf eine Medaille. Also wir drücken ihm die Daumen und wenn ihr wollt, dann kommt gerne vorbei. Im Bürgerpark in Darmstadt, Eintritt ist frei und es gibt auch ein tolles Rahmenprogramm mit Workshops und natürlich auch mit Schlemmereien.
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0: Sorry. No. 12:30. 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Kai Fischer ist hier. Schönes Wochenende wünsche ich euch. Wetter ist gemischt. Mal Sonne, mal Wolken. Ganz vereinzelt noch so ein paar ganz kleine Tröpfchen. Aber es wird gegen Nachmittag und Abend eigentlich immer freundlicher. Die Sonne setzt sich mehr und mehr durch. Temperaturen steigen heute auf bis 23 Grad im Ried. Morgen anfangs etwas Nebel, später dann Sonne und Wolken im Mix. Bleibt meist trocken. Morgen auch so bis 23, 24 Grad. Am Montag dann bis 26. Kurzer Blick noch auf die Straßen, damit ihr gut und sicher ankommt. Das Neueste aus dem H3-Verkehrszentrum. Vorsicht bitte einmal auf der A49, Kassel Richtung Gießen. Zwischen Kassel-Niederzweren und Kreuz Kassel-West liegt ein großer Ast auf der mittleren Spur. Vorsicht, dass er da nicht drüber dübelt. Dann die A3 Würzburg-Frankfurt zwischen Bessenbach-Walderschaff und Hößbach. 3 Kilometer stockt's da. Die A3 Würzburg-Frankfurt ist zwischen Hanau und Obertshausen wegen Bergungsarbeiten gesperrt. Aktuell haben wir 4 Kilometer Stau ab der Raststätte Weißkirchen. Da müssen nach einem Unfall mehrere Autos abgeschleppt werden. Dann die A3 Frankfurt Richtung Würzburg zwischen Offenbacher Kreuz und Hanau. 4 Kilometer stockt's da. Grund ist Fahrbahnerneuerungen auf der rechten Spur. Dann die A7 Fulda Richtung Würzburg zwischen Fuldaer Dreieck und Bad Brückener Wildflecken. 7 Kilometer Stau ab der Raststätte Utrichshausen. Und die 49 noch Gießen-Kassel zwischen Neuental und Borken. 2 Kilometer Stau.
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0: langsam kommt das Kribbeln und die Gänsehaut zurück. Bei allen Fußballfans. Nach der Weltmeisterschaft und der Sommerpause rollt der Ball wieder. Die Eintracht Frauen spielen gerade daheim gegen Köln ihr erstes Spiel der neuen Saison. Eintracht führt kurz vor der Halbzeit durch ein Tor von Laura Freigang in der 12. Minute mit 1:0. Bei den Männern geht dann die Bundesliga nächste Woche los. Aber gestern gab es ja schon DFB-Pokal. Die Eintracht gegen den SC St. Tönis 11:0 haben sie gewonnen. Rekordergebnis. Ja, und jetzt gleich in der Viertelstunde ist Anpfiff in Wiesbaden. Um 1 spielt Wien Wiesbaden gegen Bayer Leverkusen im DFB-Pokal. Krasses Spiel in der ausverkauften Arena. Und egal wie spät ausgeht, die Vorfreude ist riesengroß, oder? HR3 Sportreporter Phil Hofmeister.
1: Ja, die ist riesig. Gewohnt riesig, kann man ja fast schon sagen, denn die Wiesbadener haben ja langsam fast schon Routine mit den Hammerlosen, mit diesen Highlightspielen im DFB-Pokal, ja. Haben den Modus Traumlose in der ersten Runde fast schon durchgespielt. Dortmund, Leipzig, letztes Jahr die Bayern, jetzt Leverkusen. Fast in jedem Spätsommer kommen die Allerbesten und Allergrößten nach Wiesbaden. Was noch fehlt in diesen Highlightspielen, ist der Highlight-Sieg. Ob es heute klappt, dafür braucht es ehrlich gesagt ein mittelschweres Fußballwunder. Wien Wiesbaden hat einen handfesten Fehlstart in Liga 3 hingelegt und bei Leverkusen, und das verdeutlicht die Kräfteverhältnisse ganz gut, hat jeder beliebige Startelfspieler einen höheren Marktwert als der komplette Wiesbadener Kader.
0: Ja, aber das sind ja alles nur Zahlen und Wunder gibt es immer wieder. Wir hoffen drauf heute und drücken Wien die Daumen.
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0: bisschen getragener Sound und Stimmung von Hozier, Take Me to Church in HR3. So, seid ihr bereit für ihn? Für diesen Superhit Genesis, Jesus, He Knows Me, spielen wir euch gleich hier in HR3 und für echte Abwechslung Imani und Don't Be So Shy gleich.
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0: Erstmal nochmal ganz kurz dazwischen. Vorsicht, Autofahrer bitte auf der B456 Obersel Richtung Usingen zwischen Bad Homburg und Wehrheim. Personen auf der Fahrbahn. Und Achtung auf der A3 Frankfurt-Würzburg zwischen Frankfurt Süd und Offenbacher Kreuz. Eine ungesicherte Unfallstelle. 13 Uhr wird's.
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2: Hallo, ich bin Felix Wendt. Der Schutz queerer Menschen soll ins Grundgesetz, das sagt Bundesjustizministerin Hubig der Rheinischen Post nach dem islamistischen Terroranschlag beim CSD in Berlin vor einem Monat. Daniel Bresser aus dem News-Team.
3: Hubigs Vorschlag: In Artikel 3 soll in Zukunft ausdrücklich stehen, dass niemand wegen seiner sexuellen Identität benachteiligt werden darf. Die SPD-Politikerin meint, das wäre nur logisch. Schließlich verbietet der Artikel schon Diskriminierung, zum Beispiel wegen Herkunft, Religion oder politischer Überzeugung. Für eine entsprechende Grundgesetzänderung muss Hubig aber noch die

0: Union überzeugen. Dort gibt es teilweise Vorbehalte.
1: Keine große Hitze bei uns. In anderen Ländern dagegen ist die Waldbrandgefahr immer noch hoch. Denn auch Unwetter können Waldbrände auslösen. In Valencia in Spanien war das so. Dort hat vorgestern ein Blitz eingeschlagen und das Feuer breitet sich weiter aus. Rund 1000 Leute mussten inzwischen schon aus ihren Häusern raus. Wenn Ölkonzerne von Konflikten profitieren, die Spritpreise erhöhen und abkassieren, sollen sie ihre Gewinne wieder abgeben. So der Plan von Bundesfinanzminister Klingbeil. Laut Spiegel plant er einen neuen Anlauf für eine EU-weite Übergewinnsteuer. Frankfurt International. Diesmal geht es aber nicht um die Eintracht, sondern den SC 1880, den aktuellen Rugby-Meister. Der startet heute in den internationalen Ascent Cup gegen Prag. HR-Sportreporterin Sarah-Lisa Angres.
2: Spieler Hassan Rayan ist sehr optimistisch, dass sie das Auftaktspiel des neuen europäischen Rugby-Wettbewerbs gewinnen. 1880 Frankfurt sei ein internationales Team, das sich sehr gut ergänzt. Der harte Kern sei in den letzten Jahren zusammengewachsen und in dieser Saison bringen noch junge Spieler frischen Wind mit rein. Das Spiel startet um 18 Uhr und wird im Livestream auf hessenschau.de gezeigt.
1: Fußball gibt's heute auch. Erste Runde im DFB-Pokal. Gerade war Anpfiff in Wiesbaden. Drittligist Wien Wiesbaden spielt gegen Leverkusen aus der Bundesliga. Mehr vom Sport gibt's auf hessenschau.de.
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4: Ja, und für alle, die selbst Sport machen möchten, ist das Wetter doch heute eigentlich ganz gut, oder? Nicht zu heiß, nicht zu sonnig, so eine schöne Mischung. Mal Sonne, mal Wolken. Temperatur dazu heute 18 bis 23 Grad. Gegen Nachmittag und Abend wird es auch immer freundlicher. Die Sonne setzt sich dann mehr und mehr durch, sodass wir einen schönen Abend verbringen können. Morgen anfangs ein bisschen Frühnebel, später dann auch Sonne und Wolken im Mix. Meist trocken bis 23 Grad am Montag bis 26. Kai Fischer ist hier. Ich wünsche einen schönen Samstag. Guten Start ins Wochenende. Wir schauen mal kurz auf die Straßen, damit ihr gut und sicher ankommt. Vorsicht bitte einmal auf der A3, Frankfurt Richtung Würzburg. Zwischen Frankfurt Süd und Offenbacher Kreuz eine ungesicherte Unfallstelle auf der rechten Spur. Dann Achtung auf der B456 über Ursel Richtung Usingen zwischen Bad Homburg und Wehrheim. Personen auf der Fahrbahn. Die A3 Würzburg-Frankfurt zwischen Bessenbach-Walderschaff und Hößbach 3 Kilometer Stau. Im weiteren Verlauf der A3 zwischen Raststätte Weißkirchen und Obertshausen 4 Kilometer. Grund sind dort noch Bergungsarbeiten. Die Fahrbahnsperrung ist aber da inzwischen aufgehoben. Es geht also etwas vorwärts. Dann haben wir die A3 Frankfurt Richtung Würzburg zwischen Offenbacher Kreuz und Hanau. 4 Kilometer Stockstag. Grund sind Fahrbahnerneuerungen auf der rechten Spur. Die A7 Fulda Richtung Würzburg zwischen Fuldaer Dreieck und Bad Brückenau Wildflecken. 7 Kilometer Stau ab der Raststätte Utrichshausen. Und eine noch von der A49 Gießen Richtung Kassel zwischen Neuental und Borken. 2 Kilometer Stau. Da wo es geht, wünsche euch eine gute Fahrt.
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0: Gleich für euch James Blunt.
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0: Tja, nutzt ihr Tracking-Apps für euer Handy? Schaut ihr gerne mal nach, wo die Kids rumspringen, die Verwandtschaft, der Schatz. Darüber haben wir heute diskutiert, mit ganz vielen verschiedenen Ansichten zu diesem Thema.
2: Ich finde das übertrieben, total übertrieben, die Kinder schon von klein an zu tracken. Und ich finde das einfach, das ist nicht ehrlich. Wenn meine Frau mich tracken würde, das würde mir auch nicht gefallen. Deswegen muss ich mal einen Satz dazu sagen, weil das ist einfach nur Kontrollwahn der Eltern, bin ich der Meinung.
0: Ja, Jens aus Holzenstein hat da eine ganz klare Meinung zu, wenn es um die Kids zumindest geht. Alina aus Kelkheim im Taunus trackt ihre beste Freundin und zwar aus einem ganz anderen Grund.
3: Einfach aus dem Grund, dass die Freundin und ich beim Feiern mal da drauf gekommen sind, dass es ganz gut ist, bevor man immer fragen muss, hey, wo bist du? Bist du schon gut nach Hause gekommen und so weiter, dass man den Heimweg der anderen Person eigentlich ein bisschen mitbekommen kann und so ein bisschen Sicherheitsgefühl noch dabei hat.
0: Tja, und dann hatten wir auch noch die Schwiegervater-Tracking-Geschichte.
4: Ich bin Aline aus Waldsolms. Also wir haben in unserer Familiengruppe auch so ein Live-Tracking eingerichtet. Und zwar für meinen Schwiegervater. Der ist 83 Jahre alt und fährt noch Aktivrad und ist dann immer um die 40 bis 60 Kilometer unterwegs. Falls da irgendwas passiert, teilt er einfach seinen Live-Standort. Dann können wir sehen, wo er rummacht und wenn er dann irgendwie Probleme hat, dass wir ihn einfach abholen können. Deswegen finde ich das eigentlich super.
0: Großartig. Nadine, so mache ich das auch mit meinem Papa. Perfekt. Vielen Dank für all eure Meinungen und Ansichten zu diesem Thema. Schön, dass ihr mitgemacht habt heute. Und wir freuen uns schon auf nächsten Samstag. Und die nächste Frage hier in HR3.
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0: Kurzes Update von Straßen, damit ihr gut und sicher ankommt. Vorsicht bitte auf der A5 Frankfurt Richtung Kassel. Zwischen Bad Homburger Kreuz und Friedberg sind Personen auf der Fahrbahn. Gleich Solo Asylum mit Runaway Train. Sorgt ein bisschen dafür, dass wir runterkommen. Einmal kurz durchschnaufen an diesem Samstag, bevor alles andere von der To-Do-Liste auch noch gemacht wird. Spielen wir euch gleich in H3 und für echte Abwechslung. Gibt's auch noch Taylor Swift und The Fate of Ophelia. So klingt euer Wochenende hier in HR3. Und jetzt noch eine Warnmeldung. Vorsicht bitte auf der A49 Gießen Richtung Kassel zwischen Aue-Stadion und Kassel-Waldau. Ein defektes Fahrzeug auf dem Abbiegestreifen.
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0: So schön entspannt. Runaway Train bei uns an diesem Samstag. 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

Halb zwei haben wir's. Zu Hause in Hessen. Ja, das wird doch. Die Sonne kommt mehr und mehr raus heute Nachmittag. Die Wolken verschwinden ein wenig, damit auch die letzten Nieselschauer, die noch teilweise unterwegs sind. Und dann wird es ein recht angenehmer Nachmittag.

0: Und abends, Grillen ist angesagt oder irgendwelche Straßenfeste. Feiert schön bei uns zu Hause in Hessen. Temperaturen bis 23 Grad heute im Ried. Morgen früh gibt's etwas Nebel, später dann Sonne- und Wolkenmix. Bleibt meist trocken bis 23 Grad. Am Montag dann etwas wärmer bis 26. Kai Fischer ist hier. Ich wünsche ein schönes Wochenende. Guten Start in diesen Samstag. Wir gucken mal kurz auf die Straßen, damit ihr gut und sicher ankommt. Vorsicht bitte auf der A49 Gießen Richtung Kassel. Zwischen dem Aue-Stadion und Kassel-Waldau steht immer noch ein defektes Fahrzeug auf der Abbiegespur. Vorsicht dort. Dann die A3 Würzburg-Frankfurt zwischen Bessenbach-Walderschaff und Hörsbach 3 Kilometer Stau. Die A3 Frankfurt-Würzburg zwischen Offenbacher Kreuz und Hanau 4 Kilometer Stockstar. Grund Fahrbahnerneuerung auf der rechten Spur. A7 Fulda Richtung Würzburg zwischen Fuldaer Dreieck und Bad Brückener Wildflecken 7 Kilometer Stau ab der Raststätte Utrichshausen. Die 49 Gießen Richtung Kassel zwischen Neuental und Borken 2 Kilometer Stau. Und eine noch von der 671 Mainz Richtung Wiesbaden. Die ist zwischen Mainz am Möhneburg und Wiesbaden Mainzer Straße wegen Bergungsarbeiten derzeit gesperrt.
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0: Endlich Wochenende und es ist verdammt viel los wieder in unserem schönsten Bundesland. Gefeiert wird überall und auch ziemlich viele runde Geburtstage. Zum Beispiel Kassel-Nordshausen wird stolze 950 Jahre alt. Gefeiert wird da gleich 10 Tage lang. Jawohl, einmal richtig feiern. Frankfurter Mosorturm, der macht die 100 voll. Früher Seifen- und Parfümfabrik. Heute Kulturzentrum. Zum Jubiläum gibt es da ein ganz großes Straßenfest mit Musik, mit Zirkus, mit Performance. Also schaut da gerne mal vorbei. Eintritt ist frei. Und fast noch jugendlich klingen diese Geburtstage. Die Georg-August-Zinn-Halle in Friedberg, die wird 50. Aber auch das wird ordentlich gefeiert zum Geburtstag heute Abend mit der großen HR3-Disco-Party. Gunnar Töpfer und Mirko Förster sind da mit dabei. Mirko, habt mal auch noch Zeit, da mit euch zu quatschen?
1: Na klar, das ist ja das Tolle, wenn wir draußen sind. Leute treffen sich, ein bisschen austauschen, Spaß haben und natürlich feiern. Gunnar und ich, wir sind ja zu zweit. Einer guckt immer, dass die Musik läuft. Ihr könnt natürlich auch Musikwünsche loswerden. Und der andere hat dann ein bisschen Zeit, plauschen, austauschen. Aber Hauptsache eine geile Party feiern. Darum geht's ja. Wir lassen Friedberg so richtig hochleben und reißen die Hütte ab. Ich freue mich auf euch.
0: Das klingt cool. Ich glaube, ich komme auch vorbei. 20 Uhr geht's los heute Abend. Getanzt wird dann bis um 2. Mirko und Gunnar sind dabei. Und wir wünschen euch ganz viel Spaß und ein tolles Wochenende.

0: So eine schöne Mischung aus hartem Rock und dann doch sehr sanften Klängen. Hero bei uns in HR3. Und gleich für euch. Dieser coole Klassiker sorgt für gute Laune. Kenny Loggins und Footloose spielen bei euch. Und vorher noch für echte Abwechslung Kygo zusammen mit Tina Turner. What's Love Got to Do With It? Habt ein schönes Wochenende.
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Ihr Lieben, vielen Dank für diesen schönen Samstagvormittag und die inspirierenden Gespräche zu unserer Samstagsfrage und dem Live-Tracking heute. Hat Spaß gemacht. Hier geht's jetzt weiter mit Sebastian Filipowski. Der hat sich schon gemütlich im Nachbarstudio eingerichtet. Ich bin Kai Fischer, wünsche einen schönen Samstag und ein tolles Wochenende. Rihanna jetzt für euch.

Kurzes Update nochmal von Straßen, damit ihr gut und sicher ankommt. Vorsicht bitte auf der A45 Aschaffenburg in Richtung Gießen zwischen Wölfersheim und Münzenberg. Eine ungesicherte Unfallstelle. Und Vorsicht auch auf der B49 Gießen Richtung Limburg zwischen Solms-Niederbiel und dem Abzweig nach Tiefenbach. Eine Metallstange.

0: Martin Garrix und Ed Sheeran. 14 Uhr wird's.
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2: Hallo, ich bin Felix Wendt. 85 Verletzte nach den Krawallen beim DFB-Pokalspiel zwischen Waldhof Mannheim und dem 1. FC Kaiserslautern gestern Abend schaltet sich Baden-Württembergs Innenminister Hagel ein. ARD-Reporterin Stefanie Ley.
3: Wer den Fußball als Bühne für Gewaltexzesse missbrauche, sei kein Fan, sondern ein, Zitat, Krimineller. Man werde diese so wörtlich Typen entsprechend behandeln, um Recht und Ordnung in den Stadien durchzusetzen. Auch der Deutsche Fußballbund kündigte an, die Ausschreitungen im Stadion umfassend aufarbeiten zu wollen. Der SV Waldhof Mannheim kündigte intensive Gespräche mit den Fangruppen an.
2: Mehr Schutz für queere Menschen. Dafür will Bundesjustizministerin Hubig das Grundgesetz ändern. In Zukunft soll dort ausdrücklich stehen, dass niemand wegen seiner sexuellen Identität benachteiligt werden darf. Das hat Hubig der Rheinischen Post gesagt. In Nordhessen laufen die Ermittlungen, nachdem ein Auto in Hofgeismar durch die Fußgängerzone gerast war. 8 Menschen waren gestern verletzt worden, außerdem der Autofahrer. Er liegt weiter im Krankenhaus, heißt es heute von der Polizei. Sie geht von einem Unfall aus, der wohl durch einen medizinischen Notfall ausgelöst wurde. Außenminister Wadefuhl ist in der Ukraine, also im Krieg. Während seines Besuchs hat Russland einen Vorort von Kiew angegriffen. In der ukrainischen Hauptstadt gab es Luftalarm. Wadefuhl bespricht, wie Deutschland den Menschen in der Ukraine weiter helfen kann, gerade mit Blick auf den nächsten Winter. In vielen Häusern ist das Festnetztelefon nur noch Deko. Nur noch gut 6 von 10 Menschen in Deutschland benutzen es weiterhin zum Telefonieren, zeigt eine Umfrage des Vergleichsportals Verivox. Bei den Erwachsenen unter 30 benutzt die Mehrheit das Festnetz gar nicht mehr. 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
4: Hallo zusammen und ein wunderschönes Wochenende zurück aus dem Urlaub, 3 Kilo schwerer. Reingekommen, zack, erstmal sofort ein Downer. Bendix aus der HR3 Technik vorhin so: Ey, ich habe Eis mitgebracht, mach aber Diät, will jemand von euch? Ist geil, dieser Satz: Ich mach Diät. Ich habe im Urlaub, glaube ich, 50 Eis gegessen am Tag. Ja. Nächster Satz dann: Ja, ich muss auch wieder mehr Sport machen. Dachte ich mir schon wieder, Mann, Sport. Was ist das? Diese Vokabel habe ich, glaube ich, die letzten 5 Wochen komplett aus dem Gehirn rausgestrichen. Ja, mit einem nicht mehr. Gut, der Beachbody war nie da. Aber auf jeden Fall. Zurück aus dem Urlaub, Sebastian Filipowski für euch. Ich hoffe, ihr hattet auch wunderschöne Ferien. Das Wetter auf jeden Fall. Ja, ist auch jetzt so Sommer vorbei, ne? Temperaturen bis 23 Grad maximal. Immer wieder ein paar Wolken. Immer wieder Schauer heute Nachmittag drin. Gegen Abend wird es weniger Schauer in der Nacht. Der Himmel dann sternenklar. Ein paar Wolken, kein Regen, aber auch wieder viel, viel kälter. 11 bis 6 Grad. Morgen sieht es ganz ähnlich aus wie heute. Sonne-Wolken-Mix. Temperaturen auch ähnlich bis 23 Grad. Hallo auf die Straßen, damit ihr gut ankommt. Jetzt das Neueste aus dem HR3-Verkehrszentrum. Vorsicht bitte zunächst auf der A44. Kassel Richtung Dortmund zwischen Dreikassel Süd und Kreuz Kassel West. Kaputtes Auto auf der Beschleunigungsspur. Und nochmal Vorsicht auf der 45 Aschaffenburg Richtung Gießen jetzt. Zwischen Wölfersheim und Münzenberg ungesicherte Unfallstelle. Jetzt die Staus und Störungen. A3 Würzburg Richtung Frankfurt zwischen Bessenbach, Walderschaff und Hößbach. 3 Kilometer Stau. Dann eine Sperrung auf der A3 Köln Richtung Frankfurt zwischen Montabaur und Raststätte Heiligenrot West. Da hat es einen Unfall gegeben. Derzeit 2 Kilometer Stau. A7 Fulda Richtung Würzburg zwischen Fulda A3 und Bad Brückenau Wildflecken. 7 Kilometer Stau ab der Raststätte Utrichshausen. A49 Gießen Richtung Kassel zwischen Neuental und Borken. 2 Kilometer Stau. Und letzte Meldung A671 Mainz Richtung Wiesbaden. Zwischen Mainz am Mühleburg und Wiesbaden Mainzer Straße ist nur eine Spur frei. Da laufen gerade Bergungsarbeiten. 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

0: Despacito.
1: Oh, das riecht immer so schön nach Sonnencreme im Radio, wenn Despacito läuft.
0: 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Euer Lieblingsradio zu Hause in Hessen. Wir sind für euch da und scannen die besten Events, damit ihr euch keinen Kopf macht. Viel los im schönsten aller Bundesländer heute. In Taunusstein. Da holen wir die Gitarren raus. Beim Taunus Rock. Da wird's richtig laut. Oder in Rüsselsheim. Da Runde rückwärts auf dem Breakdance. Dann schön Autoscooter, die Kids weghauen auf der Kerb. Und in Steinau Highlight an diesem Wochenende. Da holen wir Schwerter, Dudelsäcke und die Ritterrüstung raus beim Mittelaltermarkt. Ist für alle was dabei.
2: Die Kinder interessieren zum Beispiel die Vollkontaktkämpfe von den Rittern. Andere interessiert vielleicht, wie einer ein Fass herstellt, was halt alles zu so einer Veranstaltung zugehört, dass man sagt, das ist eine historische Zeitreise, wo ihr auf eure Kosten kommt.
0: Reinhold Wahler vom Mittelaltermarkt in Steinau freut sich auf euch in der Altstadt, im Schlosshof und auf dem Marktplatz. Viel Spaß! Habt ein wunderschönes Wochenende mit uns.
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0: Es glitzert und funkelt so schön. Carrie Hilson haut die Disco-Kugel raus in HR3. Euer Samstagnachmittag. Party geht auch sofort weiter hier mit Toby Romeo. Davor gibt Benson Boone hier alles. Oh, so schön. Benson Boone voller Leidenschaft, Toby Romeo voll am Dancen. Das ist echte Abwechslung, nur in HR3.
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0: HR3 macht euer Wochenende zur Party mit Tobi, Romy und der Playlist. Habt ihr auch schon Hackfleischnudeln und Milch gekauft? Wochenende, ne? Das Einkaufen für viele zu Hause in Hessen. Damit wir auch alles bekommen, was wir brauchen, da geht jetzt eine fette Radioumarmung raus an alle, die im Supermarkt alles so ordentlich machen für uns. Im Lager arbeiten oder auch an der Kasse. Alles ein super stressiger Job. Und wenn die Kunden dann auch noch doof sind, boah, uncool.
1: Also es gibt viele Kunden, die sind einfach nicht höflich. Die schauen nicht richtig hin, die sagen nicht danke, bitte, nicht tschüss, hallo. Also das ist schon eine Herausforderung, die da extrem ist, dass die Menschen einfach nicht so höflich sind, wie man sich das vielleicht wünschen würde.
0: HR-Reporterin Marlina Hohmann hat eine Woche im Supermarkt gearbeitet und mal mitgefilmt. Jetzt auschecken in der ARD-Mediathek. 7 Tage kassieren, sortieren, rotieren. Was Marlina da alles erlebt hat. Und wenn ihr den Film dann geguckt habt, boah, dann schätzt ihr noch mehr, was das für ein krasser Job im Supermarkt ist. Ganz viel Liebe geht raus, die jedes Wochenende vor allem dafür uns die Stellung halten. Ihr seid super. HR3 denkt an euch.

0: Update vom DFB-Pokal. SVW in Wiesbaden gegen Bayer Leverkusen. 72 Minuten gespielt. Wiesbaden liegt hinten. Leverkusen führt 3:0. Aber nicht aufgeben, Jungs. Zu Hause in Hessen. Hallo zusammen, 14.30 Uhr haben wir es durch. Sebastian Filipowski hier mit dem Wetter zu Hause in Hessen. Es wird die nächsten Tage immer schöner. Ja, es geht aufwärts, so ein bisschen Sommergefühle. Montag bis 26 Grad, viel Sonne. Bis dahin, es steigert sich. Heute Sonne-Wolken-Mix, ein paar Tropfen noch dazwischen bis 23 Grad. Morgen Sonne-Wolken-Mix mit viel weniger nass. Temperaturen wie heute und dann Montag, Finale, Sonne. 26 Grad, da freuen wir uns drauf. Hallo auf die Straßen, damit ihr gut ankommt. Jetzt das Neueste aus dem HR3-Verkehrszentrum. A3 Würzburg Richtung Frankfurt zwischen Bessenbach, Walderschaff und Hüsbach. 3 Kilometer Stau. A7 Fulda Richtung Würzburg zwischen Fulda A3 und Bad Brückenau-Wildflecken. 7 Kilometer Stau ab der Raststätte Ulrichshausen. A45 Aschaffenburg Richtung Gießen zwischen Wölfersheim und Münzenberg. 3 Kilometer Stau, da laufen gerade Bergungsarbeiten. Und letzte Meldung von der 49 Gießen Richtung Kassel zwischen Neuental und Borken. 2 Kilometer Stau. Kommt gut an mit uns.
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0: Da haben wir früher das Schiebedach aufgekurbelt, Hand rausgestreckt und uns einfach vorgestellt, dass wir Cabrio fahren. Bei Joyride. Euer Wochenende mit HR3. Hello zusammen. Leute, kennt ihr den schon? Treffen sich zwei Tobis, kommt das hier raus.
1: Ich war mit dem Tobi zum Beispiel unterwegs, der ist Naturpark Ranger. Am Edersee ist ja ein UNESCO-Naturerbe, was wir da haben, wegen der Buchenwälder. Also man kann da ins Allgäu fahren, wenn man will, zum Wandern, ne? Aber es ist Unsinn, wirklich. Also man kann auch einfach, also am Edersee, es ist zum Niederknien schön.
0: Tobi aus der HR3 Morning Show verrät euch die besten Ecken im schönsten aller Bundesländer. 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

Herrlich entspannt. Matt Simons in HR3. Schönes Wochenende. Update aus dem HR3 Verkehrszentrum. Vorsicht bitte auf der A7 Fulda Richtung Kassel zwischen Homberg-Efze und Malsfeld. Ungesicherte Unfallstelle auf der mittleren Spur und es laufen Leute auf der Fahrbahn rum. Und Vorsicht bitte auch auf der A661 Egelsbach Richtung Oberursel in Höhe Oberursel. Auch da laufen Menschen auf der Fahrbahn rum. Gleich ein Hoch auf das Leben hier.

0: Linkin Park am Rocken. Aus dies zaubern uns ein Lächeln ins Gesicht. Wir sind HR3, nur hier immer echte Abwechslung für euch.
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0: Samstagnachmittag, wir sind HR3. Was haben wir Daumen gedrückt für SVW in Wiesbaden beim DFB-Pokal? Am Ende sind sie doch auseinandergebrochen gegen Bayer Leverkusen. Wiesbaden verliert gegen Leverkusen 0:4. Jetzt auschecken auf sportschau.de, woran es gelegen hat.
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0: Boom. Was ein Powerhit von Gossip. Heavy Cross vor einem Samstagnachmittag. 15 Uhr ist jetzt. Hi.
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2: Hallo, ich bin Felix Wendt. Wir werden diese Typen entsprechend behandeln, um Recht und Ordnung in den Stadien durchzusetzen, schreibt Baden-Württembergs Innenminister Hagel in einem Statement zu den Ausschreitungen in Mannheim beim DFB-Pokalspiel gegen Kaiserslautern. Schiedsrichter Robert Schröder war gestern Abend kurz davor, das Spiel abzubrechen.
3: Also man hat als Schiedsrichter natürlich besondere Spiele schon auch erlebt, aber das ist schon eine besondere Kategorie gewesen mit dem Ende dann der normalen Spielzeit. War schon extrem und gehört auf jeden Fall zu den absoluten Extremsituation, die man auch als Schiedsrichter erleben kann.
2: Wenn Ölkonzerne von Konflikten profitieren, die Spritpreise erhöhen und abkassieren, sollen sie ihre Gewinne wieder abgeben, so der Plan von Bundesfinanzminister Klingbeil. Laut Spiegel plant er einen neuen Anlauf für eine EU-weite Übergewinnsteuer. Schwere Unfälle mit E-Scootern häufen sich gerade in Hessen. Die Polizei meldet den dritten innerhalb von 3 Tagen. In Limeshain in der Wetterau ist gestern Abend ein 12 Jahre alter Junge ums Leben gekommen. Er wollte wohl mit seinem E-Scooter eine Landstraße kreuzen, wurde dabei von einem Auto erfasst. Kampf gegen Ebola. Die Demokratische Republik Kongo hat über 16.000 Dosen Impfstoff gegen das Ebola-Virus bekommen, geliefert von der Weltgesundheitsorganisation. Allerdings ist noch nicht klar, wie gut die Impfung auch vor der neuen Virusvariante schützt, die sich in dem Land verbreitet. Eine spezielle Impfung für diese Variante gibt es noch nicht. In der Fußball-Bundesliga der Frauen startet Eintracht Frankfurt mit einem Sieg. 2:0 gegen Köln heute. Kapitänin Laura Freigang hat beide Tore gemacht. Bei den Männern gibt's an diesem Wochenende die erste Runde im DFB-Pokal. Drittligist Wien Wiesbaden ist rausgeflogen. 0:4 eben gegen Bundesligist Bayer Leverkusen. 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

0: Gleich schenken wir euch ganz viel Liebe in HR3. Drei Love-Hits in der Playlist, die sich alle ganz unterschiedlich anhören. Need Your Love von One Republic, Love is a Battlefield von Cat Benatar und A Little Bit of Love von Tom Grennan. Ja, echte Abwechslung auch beim Liebesspiel hier in HR3. Sebastian Lawipowski für euch am Start, Samstagnachmittag. Wetter ist nicht mit ganz so viel Love unterwegs heute Morgen zu Hause in Hessen. Sonne, Wolkenmix das ganze Weekend mit mehr Wolken als Sonne. Zwischendurch heute noch nass bis 23 Grad. Nachts kleine Regenpause. Kälter 11 bis 6 Grad. Montag wird's aber schön. Sonne kommt raus bis 26 Grad. Hallo auf die Straßen, damit ihr gut ankommt. Jetzt das Neueste aus dem HR3-Verkehrszentrum. Vorsicht bitte zunächst auf der A7, Fulda Richtung Kassel, zwischen Homberg-Efze und Malsfeld. Ungesicherte Unfallstelle auf der mittleren Spur und es laufen Leute auf der Fahrbahn rum. Jetzt die Staus und Störungen. A3, Würzburg Richtung Frankfurt, zwischen Bessenbach-Walderschaff und Hößbach, 3 Kilometer Stau. A5, Frankfurt Richtung Kassel, zwischen Frankfurt-Niederrath und Westkreuz Frankfurt, 3 Kilometer Stau. Da laufen gerade Bergungsarbeiten auf der rechten Spur. A7, Fulda Richtung Würzburg, zwischen Fulda A3 und Bad Brückenau Wildflecken, 7 Kilometer Stau ab der Raststätte Utrichshausen. A45, Aschaffenburg Richtung Gießen, zwischen Wölfersheim und Münzenberg, 3 Kilometer Stau, da laufen auch gerade Bergungsarbeiten. Und letzte Meldung von der 49, Gießen Richtung Kassel, zwischen Neuental und Borken, 2 Kilometer Stau. 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

0: Der ist so schön, der geht euch heute nicht mehr raus aus dem Kopf. One Republic, Need Your Love. HR3 hat's euch reingehämmert. Hallo zusammen. Leute, habt ihr auch so Leute im Freundeskreis, die euch nur noch Sprachnachrichten schicken, anstatt was zu schreiben? Tobi und Tanja aus der HR3 Morning Show fühlen euch.
1: Tanja, warum schickst du mir eigentlich immer Sprachnachrichten?
2: Ja, das geht halt schnell.
1: Nicht für den Empfänger.
0: Wie sich eine Sprachnachricht bei Tanja anhört und wie es Tobi besser machen würde, gleich zusammen lachen mit der HR3 Morning Family.
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super rotzig am Rocken. Kings of Leon in HR3 gleich. Wir holen hier die Sonne raus. Freu dich auf fetten Latin Rock von Santana. Und davor war es aus dem Club von Glockenbach. Glockenbach zum Dancen, Santana zum Rocken. Hier ist immer was los, immer echte Abwechslung für euch.

0: Hotter wird's nicht mehr hier. H3 spüre ich diesen geilen Rockhit zum Rumknutschen. Santana, schönes Wochenende. 069-155-4x3. HR3 ist für euch da. Schickt uns eine Sprachnachricht direkt ins Studio. Ihr entscheidet, was ihr uns erzählen wollt und wie ihr uns das erzählt. Hauptsache, es hört sich besser an als bei Tanja aus der HR3 Morning Show.
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0: 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Zungenbrecher von Taylor Swift um 15:31. Hi. Zu Hause in Hessen. Samstag Nachmittag, wer hat die Bude schon fertig geputzt? Fürs Abendessen schon alles geschnibbelt? Oder seid ihr, ey? Es ist Samstag, ich bin Team Füße hoch und tschüss. Erzählt es uns. Schickt uns eine Sprachnachricht jetzt an die 069-155-4x3. Lasst uns zusammen das Wochenende genießen. Sebastian Filipowski mit euch unterwegs heute Nachmittag in hr3. Wetter, morgen wird es auch besser, versprochen. Die letzten Schauer ziehen heute Nachmittag durch. Bis 23 Grad, nachts dann schon viel klarer. Ein paar Sterne dazwischen, 11 bis 6 Grad. Und morgen dann schon trocken. Sonne-Wolken-Mix bei Temperaturen wie heute. Übermorgen noch mehr Sonne bis 26 Grad. Hallo auf die Straßen, damit ihr gut ankommt. Jetzt das Neueste aus dem hr3-Verkehrszentrum. A3, Würzburg Richtung Frankfurt, zwischen Bessenbach-Walderschaff und Hößbach 3 Kilometer Stau. A7, Würzburg Richtung Fulda, zwischen Bad Brückenau-Wildflecken und Bad Brückenau-Volkers 4 Kilometer Stau. Dann A7, Fulda Richtung Würzburg, zwischen Fulda-Dreieck und Bad Brückenau-Wildflecken steht ihr 5 Kilometer ab der Raststätte Ulrichshausen. A45 Aschaffenburg Richtung Gießen, zwischen Wolfersheim und Münzenberg 3 Kilometer Stau, Bergungsarbeiten laufen da. Und A67 Darmstadt Richtung Mönchhof-Dreieck zwischen Rastplatz Büttelborn und Groß-Gerau. Da hat es einen Unfall gegeben, aktuell 2 Kilometer Stau, bitte bildet eine Gasse für die Einsatzfahrzeuge. Linke Spur nach links, alle anderen nach rechts. Habt eine gute Fahrt mit uns.
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HR3 ganz tiefen entspannt unterwegs mit Uncle Cracker. Hallo zusammen. Update aus dem HR3 Verkehrszentrum für euch. Vorsicht bitte auf der A7 Kassel Richtung Fulda zwischen Hattenbacher Dreieck und Niederaula. Da laufen

0: 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Huch, ist das ein neuer Hit von Ed Sheeran? Nein, aber er hat dran mitgeschrieben.
1: Cat's Eye mit Animal. Und wenn ihr euch fragt, hä? Wer sind denn Cat's Eye? Sind das irgendwelche Haustiere von Ed Sheeran? Nein, Cat's Eye ist eine super coole Band, die kennt ihr auch schon von HR3. Ja, die haben diesen tollen Riesenhit gemacht hier. Gabriella von Cat's Eye. Und jetzt gibt's den ganz neuen Hit von Cat's Eye, Animal. 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

0: Gänsehaut mit Zane und Sia. Davor so ein geiler Stadion-Rock aus den 80s. Retro-Sounds von Bon Jovi. Dazu von heute Zane und Sia. Echte Abwechslung, nur in HR3. Hello.
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0: Ganz viel Gefühl steckt da drin. Spüren wir von Bad Karlshafen im Norden bis Heppenheim im Süden. Sehen uns hier in HR3, euer Samstagnachmittag. Jetzt mit der glücklichsten Mama zu Hause in Hessen.
1: Ich bin super, super stolz. Das ist unglaublich. Die ganze harte Arbeit, die er investiert. Er geht ja auch zur Schule, hat super viel Stress. Er tut da so viel Herzblut reinstecken. Und wenn er dafür dann belohnt wird, ist das einfach ein Traum.
0: Wir freuen uns mit Vera Muth und Feuer mit an in einer guten Stunde. Es geht weiter in Darmstadt mit der BMX-Europameisterschaft im Skatepark. BMX-Profis aus der ganzen Welt sind dabei. Und auch Philipp Muth, der ist gerade mal 19, hat schon ein paar Titel im Sack und hofft an diesem Wochenende auf die nächste Medaille. Mama Vera drückt die Daumen. Wir drücken mit zusammen mit ganz Hessen. Go Philipp!
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0: steckt so viel Gefühl drin. Kelly Clarkson, 16 Uhr.
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2: Hallo, ich bin Felix Wendt. Mehr Geld für die Ukraine, das hat Bundesaußenminister Wadephul versprochen bei seinem Besuch in Kiew. Dort hat er den ukrainischen Präsidenten Selenskyj getroffen. ARD-Korrespondent Florian Kellermann.
3: Konkret versprach Wadephul der Ukraine zusätzliche Finanzhilfen von 50 Millionen Euro, die in humanitäre Projekte der Vereinten Nationen und von Nichtregierungsorganisationen fließen sollen. Von der Unterstützung der Ukraine profitiere Deutschland, etwa dadurch, dass Unternehmen bei der Drohnenproduktion zusammenarbeiten.
2: In Spanien versucht die Feuerwehr, einen Waldbrand bei Valencia in den Griff zu bekommen. Er breitet sich weiter aus. Etwa 1000 Leute mussten schon aus ihren Häusern raus. Ein Blitzeinschlag hatte den Brand wohl ausgelöst. In Nordhessen laufen die Ermittlungen, nachdem ein Auto in Hofgeismar durch die Fußgängerzone gerast war. 8 Passanten waren gestern verletzt worden. Außerdem der Autofahrer, er liegt weiter im Krankenhaus, heißt es heute von der Polizei. Sie geht von einem Unfall aus, der wohl durch einen medizinischen Notfall ausgelöst wurde. In der ersten DFB-Pokalrunde ist für Drittligist Wien Wiesbaden Schluss. 0:4 heute gegen Bundesligist Leverkusen. Dagegen gab es für Eintracht Frankfurt einen Sieg zum Start der neuen Saison in der Fußball-Bundesliga der Frauen. 2:0 gegen Köln. HR-Sportreporter Bastian Gierling.
4: Zu Hause im Stadion am Brentanobad sorgte Laura Freigang schon in der 12. Minute für die 1:0-Führung. Kurz vor der Pause erhöhte die Stürmerin auf 2:0. Beide Vorlagen kamen von Ereleta Mehmeti. In der zweiten Halbzeit verwaltete die Eintracht ihre Führung souverän. Das 2:0 war deshalb gleichzeitig der Endstand.
2: In Mannheim geht es dagegen kaum ums Sportliche nach der ersten DFB-Pokalrunde. Nach den Ausschreitungen im Spiel gegen Kaiserslautern hat sich Baden-Württembergs Innenminister Hagel eingeschaltet. Man werde diese, Zitat, Typen entsprechend behandeln, um Recht und Ordnung in den Stadien durchzusetzen, schreibt er in einem Statement. 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
0: Gleich feiern wir hier echte Abwechslung. Joe Cocker mit seinem Hit auf Französisch, den der Herr Moderator nicht aussprechen kann. Aber versprochen, ist ein Gänsehaut-Ding. Und davor was zum Dancen von Sophie and the Giants. Euer Samstagnachmittag ist das in HR3 mit Sebastian Filipowski. Hallo zusammen, das Wetter zu Hause in Hessen. Leute, nächste Woche wird wieder schöner mit mehr Sonne. Montag bis 26 Grad. Bis dahin, Wochenende ziehen wir jetzt mal durch. Heute Sonne-Wolken-Mix, paar Tropfen dazwischen. Morgen Sonne-Wolken-Mix ohne Tropfen bis 23 Grad. Nachts klarer 11 bis 6 Grad. Hallo auf die Straßen, damit ihr gut ankommt. Jetzt das Neueste aus dem HR3-Verkehrszentrum. Vorsicht bitte zunächst auf der A49 Gießen Richtung Kassel zwischen Neustadt Hessen und Schwalmstadt, ungesicherte Unfallstelle. Und dann haben wir noch Leute, die auf der Fahrbahn unterwegs sind, auf der A661 Oberursel Richtung Egelsbach zwischen Frankfurt-Niedereschbach und Frankfurt-Heldernheim. Auf der rechten Spur in der Baustelle, Menschen laufen da rum. Jetzt die Staus und Störungen. A3 Würzburg Richtung Frankfurt zwischen Bessenbach-Walderschaff und Hößbach 3 Kilometer Stau. A7 Würzburg Richtung Fulda zwischen Bad Brückenau-Wildflecken und Bad Brückenau-Volkers 4 Kilometer Stau. A7 Fulda Richtung Würzburg zwischen Fulda A3 und Bad Brückenau-Wildflecken 5 Kilometer Stau. Das Ganze ab der Raststätte Utrichshausen. A45 Aschaffenburg Richtung Gießen zwischen Wölfersheim und Münzenberg. Da ist die Fahrbahn gerade gesperrt, da laufen Bergungsarbeiten. Ihr steht dadurch 3 Kilometer im Stau. HR3 Umleitungsempfehlung, Fahrt ab Wölfersheim über die U95. Und letzte Meldung von der A67 Darmstadt Richtung Mönchhof-Dreieck zwischen Rastplatz Büttelborn und Groß-Gerau. Da hat es einen Unfall gegeben, aktuell 2 Kilometer Stau. Bitte bildet eine Gasse für die Einsatzfahrzeuge. Linke Spur nach links, alle anderen nach rechts. 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

0: Essen freut sich auf die Sommerzugabe. Übermorgen bis 26 Grad. Sommerhit von Niki Josch schon heute für euch.
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0: 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Guckt, wann moderieren Tobi und Tanja das nächste Mal in der HR3 Morning Show. Wie geht unsere WhatsApp-Nummer nochmal zum Abspeichern? Natürlich auch HR3 hören. Soll ich mich mal setzen? Nein. 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

0: fühlt sich immer wieder schön an. Alex Max Band in HR3. Gleich, wir feiern einen Hit, der hört sich so richtig hoffnungsvoll an. Bestel am Start und davor heben wir ab mit Rita Ora und Robin Schulz. Rita Ora und Robin Schulz mit so einem Dauergrinsen. Bestel mit ganz viel Lebensmut unterwegs. Echte Abwechslung ist das. Nur in HR3.
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0: Festival in HR3, jetzt für euch die volle Ladung. Hoch die Hände, Wochenende! Wir freuen uns auf Pitbull und Kesha, Timber.
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0: wilde Party. Pitbull und Kesha für euren Samstagnachmittag. Wir sind HR3. Update für euch zum Mitreden vom DFB-Pokal. Erste Runde läuft gerade weiter, wo die kleinen Vereine auf die großen treffen. Halbzeit ist gerade bei den Nachmittagsspielen vorbei und so steht's gerade. Erzgebirge Aue gegen Hoffenheim 0:3. SV Himmelingen gegen Hannover 0:6. Saarbrücken gegen Hertha BSC 0:0. Viktoria Köln gegen Nürnberg 0:0. Duisburg gegen Elversberg 0:1. Und Lüneburger SK Hansa gegen Werder Bremen 0:1. Zweite Halbzeit kommt noch und wenn wir uns diese Ergebnisse so angucken, bei einigen 0:0s, ich glaube, da können wir uns noch auf ein paar Überraschungen freuen. Aber weiter auf dem Schirm für euch.
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0: Schönes Wochenende, 16:31. Sebastian Filipowski hier für euch jetzt mit dem Wetter. Heute Nacht, perfekte Ausrede zum ganz nah aneinander kuscheln. Fast alle Wolken verziehen sich, Sterne kommen raus. Dazu Temperaturen knackig kalt, beste Voraussetzung also für eine Date Night. 11 bis 6 Grad, morgen dann so gut wie trocken, Sonne-Wolken-Mix bis 23 Grad. Hallo auf die Straßen, damit ihr gut ankommt. Jetzt das Neueste aus dem HR3-Verkehrszentrum. Vorsicht bitte zunächst auf der A44, Kassel Richtung Dortmund. Zwischen Kassel, Bad Wilhelmshöhe und Zierenberg Reifenteile auf der Fahrbahn. A3 Würzburg Richtung Frankfurt, zwischen Weibersbrunn und Hößbach 6 Kilometer Stau. A7 Fulda Richtung Würzburg, zwischen Fulda A3 und bei Brückenau Wildflecken 3 Kilometer Stau ab der Raststätte Utrichshausen. Fahrbahnsperrung auf der A45 Aschaffenburg Richtung Gießen zwischen Wölfersheim und Münzenberg. Da laufen gerade Bergungsarbeiten. Aktuell steht ihr 3 Kilometer im Stau. HR3 Umleitungsempfehlung. Fahrt ab Wölfersheim über die U95. Und letzte Meldung. A67 Darmstadt Richtung Mönchhof Dreieck zwischen Rastplatz Büttelborn und Groß-Gerau. 2 Kilometer Stau nach einem Unfall. Habt eine gute Fahrt mit uns.
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0: Kulthit in HR3 von Cutting Crew. Euer Wochenende ist das im schönsten aller Bundesländer. 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
0: 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Und dann geht's ab wie bei Dua Lipa jetzt. Houdini!
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zaubert uns alle auf die Tanzfläche. Dua Lipa in HR3. Schönes Wochenende. Gleich noch mehr zum Dancen für euch. Jax Jones und The Reese machen uns wach und davor ganz viel Herzschmerz mit Three Doors Down.

0: Legt euch schon mal die Taschentücher parat, falls eine Träne gleich rauskullert bei Three Doors Down. Dazu für echte Abwechslung Partybeats von Jax Jones und Zoe Reese. So geht's hier ab in HR3. Hello!
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0: Jack Jones und Zoe Reese in HR3. Was ist das für ein Skandal gewesen?
1: Lack of support. A lack of understanding.
0: Skandalinterview von Prinz Harry und Meghan. Ihr erinnert euch, vor ein paar Jahren, Harry und Meghan haben der ganzen Welt erzählt, wie schlecht sie behandelt werden vom Königshaus in Großbritannien. Aus der Sicht von Harry und Meghan. Harry spricht außerdem noch von fehlender Unterstützung, haben wir gerade gehört, fehlendem Verständnis. Deshalb sind Harry und Meghan ausgewandert in die USA für immer. Also das haben sie damals so erzählt.
1: I can't see a world in which I would be bringing my wife and children back to the UK.
0: Ja, Harry kann sich zum damaligen Zeitpunkt nicht vorstellen, mit seiner Frau und den Kids wieder nach Großbritannien zurückzukehren. Aber ey, was interessiert uns denn der Mist von gestern, wenn die Karriere irgendwie nicht läuft? Ja, große Meldung der Woche. Prinz Harry, Meghan und die Kids kehren doch wieder zurück nach Großbritannien. Gleich drauf Reaktionen vom Adelsexperten zum Mitreden.
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0: Was ein wundervoller Gänsehaut-Hit. U2 One um 17 Uhr. Schönes Wochenende.
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2: Hallo, ich bin Felix Wendt. Deutliche Worte von Außenminister Wadephul bei seinem Besuch in der Ukraine. Er hat Russland wahllosen Mord an Zivilisten vorgeworfen, denn die russische Armee greife weiter die Energieversorgung an. Deutschland stelle weitere humanitäre Hilfe für die Ukraine bereit. Von 50 Millionen Euro ist die Rede. Mehr Schutz für queere Menschen. Dafür will Bundesjustizministerin Hubig das Grundgesetz ändern. In Zukunft soll dort ausdrücklich stehen, dass niemand wegen seiner sexuellen Identität benachteiligt werden darf. Das hat Hubig der Rheinischen Post gesagt. Schwere Unfälle mit E-Scootern häufen sich gerade in Hessen. Die Polizei meldet den dritten innerhalb von 3 Tagen. In Limeshain in der Wetterau ist gestern Abend ein 12 Jahre alter Junge ums Leben gekommen. Er wollte wohl mit seinem E-Scooter eine Landstraße kreuzen, wurde dabei von einem Auto erfasst. Einsatz für den Reptilienexperten der Feuerwehr in Düsseldorf. Am Flughafen wurde eine Frau von einem Skorpion gebissen, der sich in ihrer Jacke versteckt hatte. Die 52-Jährige wird jetzt im Krankenhaus behandelt. Das Tier ist wohl ein gelber Mittelmeerskorpion. Saisonstart in der Fußball-Bundesliga der Frauen. Eintracht Frankfurt hat gegen Köln mit 2:0 gewonnen, dank Doppelpack von Kapitänin Laura Freigang. Bei den Männern steht an diesem Wochenende die erste DFB-Pokalrunde an. Für Drittligist Wien Wiesbaden gab es heute eine 0:4 Niederlage gegen Leverkusen aus der Bundesliga. HR-Sportreporter Tim Brockmeier.
3: Wien war schon sehr weit von einer Pokalüberraschung entfernt.
4: Der SV WW hat Leverkusen zumindest zu Beginn der Partie ganz gut Paroli geboten. Leverkusen natürlich mit klar mehr Qualität und spielerisch deutlich besser. 0:4 am Ende, keine hessische Pokalüberraschung. Vor 12.000 Zuschauern, ausverkauftes Haus, gute Stimmung, aber eben Niederlage für Wien Wiesbaden.
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0: Gleich freuen wir uns auf echte Abwechslung. Was zum Träumen von den Red Hot Chili Peppers. Was zum Verlieben von Holly Humberstone. Und was zum Auspowern Walk the Moon. Hier ist immer was los. Wir sind HR3, schönes Wochenende. Sebastian Filipowski hier für euch jetzt mit dem Wetter. Ist auch echte Abwechslung. Heute noch ein paar Schauer dabei. Morgen dann so gut wie trocken. Nur noch Wolken bis 23 Grad. Und Montag freuen wir uns auf viel Sonne bis 26 Grad. Nachts Sterne gucken, 11 bis 6 Grad. Hallo auf die Straßen, damit ihr gut ankommt. Jetzt das Neueste aus dem HR3-Verkehrszentrum. A3 Würzburg Richtung Frankfurt. Zwischen Weibersbrunn und Hößbach 6 Kilometer Stau. A7 Fulda Richtung Würzburg. Zwischen Fulda-Dreieck und Bad Brückenau-Wildflecken 3 Kilometer Stau ab der Raststätte Utrichshausen. A45 Aschaffenburg Richtung Gießen. Zwischen Wölfersheim und Münzenberg 3 Kilometer Stau wegen Bergungsarbeiten. Ihr werdet über den Standstreifen geleitet. HR3 Umleitungsempfehlung. Fahrt ab Wölfersheim über die U95. Und letzte Meldung kommt von der B254 Kassel-Alsfeld zwischen Hebel und Homberg-Efze. Da ist die Fahrbahn gesperrt, auch da laufen gerade Bergungsarbeiten. 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

habe ich gehört. Ganz viel Gefühl. Die Red Hot Chili Peppers in HR3. Die Gossip-Meldung der Woche. Prince Harry und Meghan müssen sich wieder an den Linksverkehr gewöhnen. Wir haben es überall gehört, gelesen, gesehen. Sie ziehen wieder zurück mit den Kids nach Großbritannien. Nach der spektakulären Flucht vom Königshaus in die USA vor ein paar Jahren. Seitdem, es läuft beruflich nicht ganz so bei Meghan und Harry wie geplant. Vertrag für die Doku bei Netflix nicht verlängert. Lifestyle-Marke von Meghan interessiert auch irgendwie niemanden. Wie heißt sie nochmal? Ja, wisst ihr auch nicht. Ich auch nicht. Deshalb, es läuft nicht. Es geht jetzt zurück nach Hause auf die Insel. Die Familie soll wohl in ein Haus außerhalb.

0: außerhalb von London ziehen, Kids auf eine britische Schule gehen und Opa König Charles, der freut sich. Endlich die Familie wieder in der Nähe, endlich wieder die Enkel sehen. Also da scheint einiges vergeben zu sein. Meghan und Harry wieder zurück auf der Insel. Wie finden die Briten denn das so?
1: Also Harry war ja schon immer everybody's darling. Und er hat ja schon einige Fettnäpfchen kopfüber genommen. Und die Briten haben ihm alles verziehen. Und ich bin ganz fest davon überzeugt, wenn die erstmal da sind, sagen die, ja, die waren noch nie weg. Die werden mit offenen Herzen, mit offenen Armen empfangen, ganz klar.
0: HR3 Adelsexperte Michael Begasse ist guter Dinge, dass Harry und Meghan den Neustart schaffen auf der Insel. Wir bleiben auf jeden Fall dran für euch. Wenn wir Neues hören, alles Wichtige geben wir euch mit. 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

0: Ellie Goulding, ganz leidenschaftlich am Start. HR3 ist hier in Richtung Samstagabend. Gleich das nächste Meisterwerk für euch. Freut euch auf einen wunderschönen Hit von Taylor Swift. Und davor kloppen wir euch noch einen Ohrwurm rein von Mike and the Mechanics. Mike and the Mechanics bringen Schwung in die Bude. Taylor Swift streut noch ein bisschen Glitzer drüber. Das ist echte Abwechslung. Bekommt ihr nur in HR3. Hallo zusammen.
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0: Ganz dramatisch. Taylor Swift in HR3. Samstagnachmittag, habt ihr Lust jetzt auf einen ganz frischen Hit von Nico Santos? Why don't you stay? Tobi und Tanja aus der HR3 Morning Show, die feiern den schon ab. Ganz frisch. Nico Santos, Why Don't You Stay?
1: Why Don't You Stay ist für mich ein Song, der sowas wie so ein Soundtrack ist für eine Sommernacht, wo man nicht will, dass sie aufhört, dass man Fenster runter, Dach auf, man schreit den Song raus und es ist einfach, ich liebe den Song, es ist ein Freiheitsgefühl.
0: Ganz neu. Ein Hoch auf die Freiheit von Nico Santos, Why Don't You Stay?
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0: Was ein geiler Hit, Nico Santos. Why Don't You Stay? Ganz neu in HR3. Samstagnachmittag beim DFB-Pokal. Erste Runde Samstagnachmittag. Die Spiele sind so langsam vorbei, die 15:30 angepfiffen wurden. Erzgebirge Aue gegen Hoffenheim 0:4. Hoffenheim ist weiter. Himmelingen gegen Hannover 1:9. Hannover weiter. Duisburg gegen Elversberg 1:3. Elversberg weiter. Und Lüneburger SK Hansa gegen Werder Bremen. Da ist Bremen mit 0:3 weitergekommen. Zwei Spiele laufen noch. Saarbrücken gegen Hertha 1:1 und Viktoria Köln gegen Nürnberg. Auch da steht es noch 1:1.
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0: Mehr vom DFB-Pokal, alles zum Mitreden, dann um 18 Uhr im HR3 News Update. Verpasst ihr nichts hier mit uns. Habt ein wunderschönes Wochenende. Sebastian Filipowski jetzt mit euch unterwegs in HR3. Und dieser Samstagabend, Leute, der gehört euch. Der Regen verzieht sich und je später es wird, desto trockener wird's. Mehr Sterne kommen raus. 11 bis 6 Grad in der Nacht. Morgen dann so gut wie trocken. Sonne-Wolken-Mix bis 23 Grad und übermorgen noch schöner bis 26 Grad. Yes! Hallo auf die Straßen, damit er gut ankommt. Jetzt das Neueste aus dem HR3-Verkehrszentrum. Vorsicht bitte zunächst auf der A5, Frankfurt Richtung Darmstadt, zwischen Langenmörfelden und Weiterstadt. Kaputtes Auto auf der linken Spur in der Baustelle. Und dann haben wir noch eine ungesicherte Unfallstelle auf der A661, Egelsbach Richtung Oberursel, zwischen Langen und Dreieich. Staus und Störungen, A7, Fulda Richtung Würzburg, zwischen Fuldaer Dreieck und Bad Brückenau-Wildflecken, 3 Kilometer Stau ab der Raststätte Utrichshausen. A45, Aschaffenburg Richtung Gießen, zwischen Wölfersheim und Münzenberg, da laufen Bergungsarbeiten, deshalb 2 Kilometer Stau. Ihr werdet über den Standstreifen geleitet. Und letzte Meldung von der A67, Darmstadt Richtung Mönchhof-Dreieck, zwischen Groß-Gerau und dem Rüsselsheimer Dreieck. Da finden gerade Bergungsarbeiten statt auf der rechten Spur. Kommt gut durch mit uns.
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0: Oh, da steckt so viel Gefühl und so viel Tanz drin, ne? David Guetta in HR3. 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
3: Für dich am Sonntag. Bärbel Schäfer in HR3.

0: Der macht uns ganz selig. Lenny Kravitz in HR3, hallo zusammen. Gleich, wir freuen uns auf so ein spicy Rocket aus den 80s. Richtig geil. In Excess am Start und dazu haut Ava Max hier die ganze Power raus. Ava Max am Abheben, In Excess, hauen in die Gitarren. Das ist echte Abwechslung, nur in HR3.
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0: Geiler Hit von NXS und HR3, Mystify. Schönes Wochenende. Sebastian Filipowski ist raus. Gleich geht's hier weiter mit dem HR3-Freundeskreis und Bastian Bender. Und der hat sehr viel vor hier gleich.
1: Man muss ja mal entspannt irgendwo sitzen, mal ein bisschen labern und Kaffee trinken. 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

0: Schönen guten Abend, 18 Uhr ist jetzt.
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2: Hallo, ich bin Felix Wendt. Fußballfans und Randalierer beschießen sich mit Pyrotechnik. Einige stürmen den Platz, es herrscht komplettes Chaos. Nach den Ausschreitungen im DFB-Pokalderby zwischen Mannheim und Kaiserslautern wird über Konsequenzen diskutiert. Katja Neumeister aus dem News-Team.
3: So darf es nicht weitergehen. Hessens Innenminister Poseck kritisiert vor allem, dass bei der Randale auch Polizeibeamte verletzt worden sind. Die Gewerkschaft der Polizei sagt, das Spiel hätte abgebrochen werden müssen. Bezirksvorstand Roskopf fordert in der Rheinischen Post, nicht nur die Täter zu bestrafen, sondern auch die Fußballvereine. Man müsse beide Mannschaften aus dem DFB-Pokal rauswerfen. Außerdem sollten die Vereine den Polizeieinsatz bezahlen.
2: Deutliche Worte von Bundesaußenminister Wadephul bei seinem Besuch in der Ukraine. Er hat Russland wahllosen Mord an Zivilisten vorgeworfen, denn die russische Armee greife weiter die Energieversorgung an. Deutschland stelle der Ukraine weitere humanitäre Hilfe bereit, 50 Millionen Euro. CSD-Paraden mit erhöhten Sicherheitsvorkehrungen. Heute ist unter anderem in Bremen und Magdeburg demonstriert worden für die Rechte von queeren Menschen. In Bremen sind über 30.000 Leute gekommen, in Magdeburg deutlich weniger, rund 3.000. Dort wurde vor dem Start an den Anschlag in Berlin und die Opfer erinnert. Strecken komplett sperren, um sie komplett zu sanieren. Damit hat die Bahn auf der Riedbahnstrecke in Südhessen angefangen und macht jetzt an anderen Stellen in Deutschland weiter. Bei der Bahntochter DB Regio gibt es Widerstand. Betriebsratschef Damde hat dem Tagesspiegel gesagt, man müsse wieder gleichzeitig auf den Strecken fahren und sanieren. In der ersten DFB-Pokalrunde ist für Drittligist Wien Wiesbaden Schluss. 0:4 heute gegen Bundesligist Leverkusen. Dagegen gab es für Eintracht Frankfurt einen Sieg zum Start der neuen Saison in der Fußball-Bundesliga der Frauen. 2:0 gegen Köln. 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
5: Willkommen hier im Wochenende in der Herbstedition, aber das wird jetzt so langsam wieder zum Sommer bei euch. Bastian Bender hier im HR3 Freundeskreis. Guten Abend. Heute am Abend und in der Nacht, da ziehen jetzt nochmal Wolken durch, aber das wird so langsam ja schon trockener. Morgen mehr Sonne für Hessen bis 23 Grad, Montag bis 25. Damit ihr gut ankommt, jetzt das Neueste aus dem HR3 Verkehrszentrum. A3 Frankfurt Richtung Köln zwischen Kelsterbach und Mönchhof-Dreieck. 2 Kilometer stockend. Und dann weiter zwischen Limburg und Dietz steht ein kaputtes Auto auf der linken Spur. Das sind 3 Kilometer stockend. 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

0: diesen Samstagabend zu Hause in Hessen. Ihr seid bei HR3. Und für euch kratzt er seine Deutschkenntnisse zusammen.
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0: Ich habe was Neues von ihm für euch. Er singt einen Hit. Er ist eigentlich neu entstanden, weil die Klimaanlage so ein bisschen zu viel Gas gegeben hat.
3: Wir fangen in einem eiskalten Studio in London.
0: Ja, und in diesem Studio gefangen, denkt er, wenn ich schon so friere, dann singe ich doch einfach einen Hit, der nach Sommer klingt und schmeckt und riecht. Tastes like Summer. Okay, also so klingt er, aber von welchem Geruch und Geschmack reden wir da?
3: Dann reden wir von Sonnencreme mit Lichtsulfaktor 50 und einem Ibiza-Cocktail.
0: Was der im Englischunterricht, im Deutschunterricht in England alles so lernt, ne? Sonnencreme mit Lichtschutzfaktor 50 und ein Ibiza-Cocktail. Jetzt bitteschön serviert von James Blunt hier im HR3-Freundeskreis.

0: Lichtschutzfaktor 50 auf der Zunge von James Blunt, Tastes Like Summer in HR3. Und so wird echte Abwechslung draus. Imagine Dragons mit diesem coolen, rockigen Sound. Und Lady Gaga mit einem pumpenden Beat. 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

kurzes Update in HR3. Vorsicht, Personen auf der Fahrbahn auf der 671, also der A671 Wiesbaden-Mainz zwischen Gustavsburg und Mainz-Spitzdeig. So, das hier ist tricky. Ach man, ihr kennt diesen Sound, aber welcher HR3-Hit ist denn das? Also erkennt ihr den? Ist schwer, ne? 069-155-4x3. Sagt doch mal fix, was ist das in der HR3-Freundeskreis-Challenge. Also welcher Hit ist das? Einfach raten, 069-155-4x3. Ich spiele euch auch gleich den Hit von dieser Band. In ein paar Minuten. Das hier gibt's jetzt und das ist neu in HR3. Da sage ich euch auch die Band The Bowser. Jetzt mit Magnetic.

0: wir sind fast überall unter 20 Grad mittlerweile. 19 sind es in Schauenburg, in Bad Hersfeld nur 15 Grad, 11 auf der Wasserkuppe. Bisschen Regen kann es noch geben bei euch, aber der zieht gerade raus. Morgen dann ziemlich viel Sonne, aber auch Wolken zwischendurch bis 23 Grad. Und am Montag wird es nochmal wärmer zu Hause in Hessen. Guten Samstagabend euch. Hier ist der HR3 Freundeskreis. Ich bin Bastian Bender. Damit der gut ankommt, jetzt das Neueste aus dem hr3-Verkehrszentrum. Nochmal Vorsicht auf der A671 Wiesbaden-Mainz zwischen Gustavsburg und Main-Spitz-Dreieck. Laufen Leute auf der Fahrbahn. Und A3 Frankfurt Richtung Köln zwischen Kelsterbach und Mönchhof-Dreieck. 2 Kilometer stockend.
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0: Pink und Trustfall am Samstagabend hier im HR3 Freundeskreis. So, Frage an euch, ist das hier lösbar in unserer Challenge? Welcher Hit ist das? Von welcher Band? 069 155 4x3. Hallo in meine alte Heimatstadt nach Langen.
1: Ja, hi, der Milos hier. Das sind die Fine Young Cannibals mit Good Thing.
0: Oh, warum weißt du denn das?
1: Weil ich Fine Young Cannibals früher gehört habe. Angefangen mit Suspicious Minds, wo sie Elvis nachgesungen haben. Hm? Und dann kam, ich glaube, erst You Drive Me Crazy und dann Good Thing.
0: Milos, ist richtig. Gratulation.
1: Ich weiß.
0: ich weiß, sagt er. Das spiele ich jetzt natürlich hier in HR3. Was machst du mit deinem Samstagabend, Milos?
1: Ich habe gerade die Tochter zum Bahnhof gebracht. Die lebt in Berlin und die fährt jetzt mit dem ICE nach Hause. Und jetzt habe ich gerade geparkt und dann fragt ihr so ein einfaches Lied. Also wirklich, gebt euch mal mehr Mühe.
0: Okay, ich nehme das mit.
2: Das nächste Mal okay. Was Schwereres für den Milos.
1: Danke dir.

0: damit ihr gut ankommt, was Neues aus dem HR3-Verkehrszentrum. Zweimal Vorsicht, einmal auf der A66 Wiesbaden Richtung Frankfurt, zwischen Kelkheim und Frankfurt-Höchst liegt im Planer auf der Fahrbahn. Und Vorsicht auf der A648 Eschborn Richtung Frankfurt zwischen Westkreuz und Frankfurt-Rebstock, Plastikteile auf der Fahrbahn. Jetzt Shabusi! Zusammen mit Miles Smith, ganz entspannt, so wie euer Wochenende sein soll, zu Hause in Hessen. So, und wer bist du?
1: Hi, ich bin Leonie und ich singe gerne.
0: Macht sie jetzt für euch mit Don't Worry. Die beiden Hits nacheinander, Blink Twice und Don't Worry, das ist echte Abwechslung in HR3.

0: Ed Sheeran, Martin Garrix um 19 Uhr.
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2: Hallo, ich bin Felix Wendt. Fußballfans und Randalierer beschießen sich mit Raketen und Böllern. Einige stürmen den Platz. Es herrscht komplettes Chaos. Nach den Ausschreitungen im DFB-Pokal-Derby zwischen Mannheim und Kaiserslautern gestern wird über Konsequenzen diskutiert. Katja Neumeister aus dem News-Team.
3: So darf es nicht weitergehen. Hessens Innenminister Poseck kritisiert vor allem, dass bei der Randale auch Polizeibeamte verletzt worden sind. Die Gewerkschaft der Polizei sagt, das Spiel hätte abgebrochen werden müssen. Bezirksvorstand Roskopf fordert in der Rheinischen Post, nicht nur die Täter zu bestrafen, sondern auch die Fußballvereine. Man müsse beide Mannschaften aus dem DFB-Pokal rauswerfen. Außerdem sollten die Vereine den Polizeieinsatz bezahlen.
2: In Spanien versucht die Feuerwehr, einen Waldbrand bei Valencia in den Griff zu bekommen. Er breitet sich weiter aus. Etwa 1000 Leute mussten schon aus ihren Häusern raus. Ein Blitzeinschlag hatte den Brand wohl ausgelöst. CSD-Paraden mit erhöhten Sicherheitsvorkehrungen. Heute ist unter anderem in Bremen und Magdeburg demonstriert worden für die Rechte von queeren Menschen. In Bremen sind über 30.000 Leute zur Parade gekommen, in Magdeburg rund 3.000. Dort wurde vor dem Start an den Anschlag in Berlin und die Opfer erinnert. Er war schneller als Sprint-Superstar Usain Bolt. In China hat ein Roboter heute die 100 Meter in 9,39 Sekunden geschafft und damit den menschlichen Rekord geknackt. Im Vorlauf war er sogar noch schneller, meldet das Staatsfernsehen in China. Saisonstart in der Fußball-Bundesliga der Frauen. Eintracht Frankfurt hat gegen Köln mit 2:0 gewonnen. Bei den Männern steht an diesem Wochenende die erste DFB-Pokalrunde an. Für Drittligist Wien Wiesbaden gab es heute eine 0:4 Niederlage gegen Bundesligist Leverkusen. HR-Sportreporter Tim Brockmeier.
4: Wien war schon sehr weit von einer Pokalüberraschung entfernt. Der SV Wewi hat Leverkusen zumindest zu Beginn der Partie ganz gut Paroli geboten. Leverkusen natürlich mit klar mehr Qualität und spielerisch deutlich besser. 0:4 am Ende, keine hessische Pokalüberraschung. Vor 12.000 Zuschauern, ausverkauftes Haus, gute Stimmung, aber eben Niederlage für Wien Wiesbaden.
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0: Am Himmel ist heute Abend wieder mehr blau zu sehen als heute früh und das ist auch der Trend für morgen. Der Regen zieht gerade raus, heute Nacht 11 Grad in Bensheim, 7 in Borken im Schwalm-Eder-Kreis und morgen gibt es dann Sonne und Wolken bei euch, bleibt trocken bei bis 23 Grad zu Hause in Hessen. Kommende Woche rücken wir wieder näher ran an die 30 Grad. Damit ihr gut ankommt, jetzt das Neueste aus dem hr3-Verkehrszentrum. Erstmal Vorsicht, ein Reifenmantel liegt auf der A3 Köln Richtung Frankfurt zwischen Niedernhausen und Wiesbadener Kreuz. Und Vorsicht, eine Plane auf der A66 Wiesbaden Richtung Frankfurt zwischen Kelkheim und Frankfurt-Hüst. A45 Aschaffenburg Richtung Gießen zwischen Wölfersheim und Münzenberg. 2 Kilometer stockend, es gab einen Unfall, da werdet ihr über den Parkplatz Stauffenberg geleitet. Da hat sich ein Wohnmobil überschlagen. Außerdem eine Suchmeldung der Polizei. Seit heute Vormittag wird die 95-jährige Anna Gertrud Fuhr aus einem Altenheim in Flörsheim vermisst. Sie ist schlank, sie hat weiße, kurze Haare. Bekleidet ist Frau Fuhr mit einem beigefarbenen Pullover mit Reißverschluss am Ausschnitt und einer beigen Hose und braunen Lederschuhen. Hinweise bitte an die Polizei in Flörsheim oder eine andere Polizeidienststelle. 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Willkommen hier am hr3-Freundeskreis am Wochenende. Ich bin Bastian Bender. Jetzt habe ich 3 Hits am Stück für euch. Der hier klingt so nach Samstagabend, ne? Narcotic, You Not Us. Dazu die 80er mit Kenny Loggins und Olivia Rodrigo. Gleich in hr3 für echte Abwechslung.
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0: Guten Abend, ihr seid hier im hr3-Freundeskreis, im Wochenende oder auf der Arbeit. 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The Underdog Project spiele ich euch jetzt mit Summer Jam und hinten dran Felix Jähn, Ain't Nobody. 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Super Beispiel jetzt von Dani Jensen aus dem hr3-Team. Die hat einen sehr, sehr coolen Podcast entdeckt.
1: Worum geht's?
2: Die Millionendiebin erzählt zwei echte Fälle, die klingen wie ein Film. In Staffel 1 klaut Menessa in Stuttgart 1,25 Millionen Euro von einer Geldtransportfirma und flieht bis nach Serbien. In Staffel 2 geht's um Yasemin aus Bremen. Sie schnappt sich über 8 Millionen Euro, Flucht in die Türkei, später dann der Prozess und die große Frage, wo ist das ganze Geld?
1: Für wen ist das was?
2: Für alle, die True Crime lieben, aber mehr wollen als nur Blaulicht, starke Recherchen, krasse Wendungen.

Rock mit Deep Blue Something und Michael Schulte. Das ist echte Abwechslung hier in HR3. Durch Kanada reisen. Das will der Michael unbedingt machen mit seiner Frau und den zwei Söhnen, hat er gesagt. Also da irgendwo in der Natur früh wach werden, Sonnenaufgang gucken. Oh, bestimmt unbezahlbar. Unbezahlbar schön. 5 a.m. und diese besondere Morgenstimmung, davon singt er jetzt. Michael Schulte im HR3-Freundeskreis.

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3: Heute grau und morgen sonniger, das ist euer Wochenende. Bisschen Regen kann es jetzt noch geben, morgen dann bis 23 Grad, Sonne und Wolken im Mix. Und am Montag wird es nochmal wärmer. Guten Samstagabend euch hier im hr3-Freundeskreis. Ich bin Bastian Bender. Damit ihr gut ankommt, gibt es immer das Neueste aus dem hr3-Verkehrszentrum, zurzeit ohne Staus.
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0: Gesunden guten Abend euch hier im HR3 Freundeskreis. Jetzt mit dem P-Wort Proteine. Er versteht sie nicht.
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2: Klingt wie eine nordische Gottheit und wird von vielen Fitnessfans auch so verehrt. Skyr. Skyr ist aber nur eine Milchpampe aus Island mit wenig Fett und viel Protein. Es ist ein Hype. Inzwischen steht im Supermarkt ja an jedem Produkt mit extra viel Protein. Das kann man auch auf Erdnüsse schreiben. Hüttenkäse heißt dann High Protein Cheese Cream. Und die Kollegen essen bei der Arbeit statt einem Brot ihren High Protein Vanilla Flavored Porridge mit Dattelmus. Und abends an der Bar machst du ein bisschen Joghurt in deinen Espresso Martini. Schon ist es ein Proteinshake. Davon kriegst du dann auch keinen Kater, sondern Muskelkater. Leider musst du dich ja zum Fitbleiben immer noch selbst bewegen. Sonst gibt's auch keine Muckis und wir kriegen im schlimmsten Fall irgendwann den Skierbecher nicht mehr auf.
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80er Rock in HR3 von Joe & Jett. Und bevor Christus Randy weitersingt, kurze Info, Vorsicht auf der A661 Egelsbach Richtung Oberursel zwischen Bad Homburger Kreuz und Bad Homburg. Ein kaputtes Auto auf der rechten Spur. Kommt gut an mit HR3.

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2: Um 20 Uhr mit Heiko Schneider. Nach den Ausschreitungen beim DFB-Pokalspiel zwischen Mannheim und Kaiserslautern gestern werden harte Konsequenzen gefordert. Dutzende Menschen waren verletzt durch Pyrotechnik und Auseinandersetzungen mit der Polizei. Aus der Nachrichtenredaktion Katja Neumeister.
3: Hessens Innenminister Poseck kritisiert vor allem, dass bei der Randale auch Polizeibeamte verletzt worden sind. Die Gewerkschaft der Polizei sagt, das Spiel hätte abgebrochen werden müssen. Bezirksvorstand Roskopf fordert in der Rheinischen Post, nicht nur die Täter zu bestrafen, sondern auch die Fußballvereine. Man müsse beide Mannschaften aus dem DFB-Pokal rauswerfen.
2: Bundeskanzler Merz hat im Waldbrandgebiet in der Eifel den Einsatzkräften gedankt. In Hürtgenwald sagte er, ohne die gute Zusammenarbeit aller Beteiligten wäre das nicht so glimpflich ausgegangen. Merz kündigte an, dass das Bundeskabinett über Verbesserungen im Kampf gegen Großschadenereignisse beraten wird. Macron will Ukraine weitere Abfangraketen liefern. Damit reagiert Frankreichs Präsident auf die neuen schweren russischen Luftangriffe. Allein bei einem Drohnenangriff auf ein Einkaufszentrum soll es mindestens 16 Tote gegeben haben. Deutschlands Außenminister Wadephul ist in Kiew und versprach der Ukraine ebenfalls Unterstützung. Der Antisemitismusbeauftragte der Bundesregierung Klein warnt vor einem Erfolg der AfD bei den anstehenden Wahlen in Sachsen-Anhalt, Berlin und Mecklenburg-Vorpommern. Klein sagte dem Kölner Stadtanzeiger, falls die AfD an die Macht käme, würden Juden ihr Leben in Deutschland grundsätzlich überdenken. Bahnstrecken sollten künftig bei Sanierungen wieder befahrbar bleiben. Das fordert der Betriebsratschef der Bahntochter DB Regio, Damde. Er sagte dem Tagesspiegel, bei Sanierungen wie zwischen Frankfurt und Mannheim 2024 würden ganze Abschnitte monatelang gesperrt und auch intakte Bauteile ausgetauscht. Das koste betroffene Firmen und Kommunen zu viel. Im DFB-Pokal haben sich bei den Spielen heute die meisten Favoriten durchgesetzt. Am Abend kamen Leipzig und Kiel eine Runde weiter. Vorher zitterte sich Zweitligist 1. FC Nürnberg bei Viktoria Köln in die zweite Runde nach einem 5:4 im Elfmeterschießen. Ebenfalls im Elfmeterschießen kam Zweitligist Hertha BSC weiter. Die nächste Runde erreichten auch die Bundesligisten Leverkusen, Augsburg, Bremen, Hoffenheim und Elversberg sowie Hannover aus der zweiten Liga. In der Verlängerung ist aktuell die Partie Groß-Asbach gegen Bielefeld. Und das waren die Nachrichten.
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4: Willkommen hier im hr3-Freundeskreis. Ich bringe euch gemütlich in den Samstagabend. Bastian Bender hier. Bisschen Regen kann es noch geben, aber der zieht raus. Morgen gibt es dann Sonne und Wolken bis 23 Grad. Ab Montag wird es noch mal wärmer. Mittwoch sogar knapp 30 Grad. Damit ihr gut ankommt, jetzt das Neueste aus dem hr3-Verkehrszentrum. Kaputtes Auto auf der A661 Egelsbach Richtung Oberursel. Zwischen Bad Homburger Kreuz und Bad Homburg steht das auf der rechten Spur. 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

0: HR3 hier, der Freundeskreis, abends gemütlich am Lagerfeuer stehen, so ein bisschen die Hände wärmen. Da ist es doch kommende Woche wieder zu heiß für zu Hause in Hessen. Aber heute Abend geht's bei jetzt 15 Grad in Steinauer und der Straße. Der Reinhold feiert noch bis 22 Uhr mit euch und morgen geht's dann weiter bei ihm.
1: Das ist eine historische Zeitreise. Zauberer ist dabei. Andere interessiert vielleicht, wie einen Fass herstellt. Wir haben eine Wahrsagerin.
0: Ich sehe, morgen um 11 Uhr macht der Mittelaltermarkt wieder auf in Steinau an der Straße. In Bad Vilbel, da feiert ihr auf dem Vilbeler Markt. In Witzenhausen ist Burgsommer. In Reinheim, also im Landkreis Darmstadt, die Burg, Tag der offenen Tür bei der Feuerwehr. Und direkt nebenan auf dem Sportplatz ist zum ersten Mal der Tag der Vereine. Feiert schön.
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0: Rock von Nickelback in HR3. Das warme Wasser an euren Füßen, der Land, der Sand von Malibu. Ihr wart vielleicht noch nie da, aber sie bringt euch hin.
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0: Jetzt mit ihrem verträumten Hit vom Meer für euren Samstagabend in HR3. Und danach zappeln wir im Club mit Madcon und Glow. Das ist echte Abwechslung hier in HR3.

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4: So ein bisschen Regen ist ja heute runtergekommen bei vielen von euch, teilweise auch mal viel auf einmal mit Starkregen. Und heute Abend und in der Nacht ziehen die Wolken so langsam raus, es wird trockener. Morgen mehr Sonne über Hessen und bis 23 Grad, am Montag bis 25, am Mittwoch bis 28 Grad. Guten Abend hier im HR3 Freundeskreis, ich bin Bastian Bender. Damit ihr gut ankommt, jetzt das Neueste aus dem HR3 Verkehrszentrum. Vorsicht, ein Greifvogel auf der A5 Kassel-Frankfurt zwischen Friedberg und Bad Homburger Kreuz.
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Samstagabend zu Hause in Hessen. Ihr seid hier im hr3-Freundeskreis. Eine Welttour, die komplett ausverkauft ist. Grammys, ganz oben in den deutschen Airplay-Charts. Diese Band, die räumt irgendwie alles ab. Cat's Eye, jetzt mit neuer Musik in hr3. Ihr wisst ja, hier gibt es immer echte Abwechslungen, also eben zum Beispiel die 80er, Duran Duran, gleich auch Rock mit The Automation und Rejects. Und jetzt diese Global Group, also 6 Frauen zusammengecastet aus ganz unterschiedlichen Ecken der Welt, mit Wurzeln in der Schweiz, in den USA, Indien, Südkorea, in den Philippinen und Ghana. Und das hier ist neu von denen. Animal hat Ed Sheeran mitgeschrieben und ich finde, ihr hört auch ein bisschen seine Handschrift, ne? Und da geht es um die zwei Versionen, die viele von uns haben. Außen kontrolliert, vielleicht sogar makellos, wild und ungezügelt. Animal in hr3.

Bastian Bender hier im hr3 Freundeskreis. Jetzt Edwin Collins. Ey, was eine Power. Der hatte 2 Schlaganfälle, konnte nicht reden und gehen, hat sich zurückgekämpft. Jetzt für euch mit A Girl Like You.

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1: Um 21 Uhr mit Heiko Schneider. Nach der Randale beim DFB-Pokal-Derby zwischen Mannheim und Kaiserslautern werden harte Konsequenzen gefordert. Hessens Innenminister Poseck sagt, es könne nicht sein, dass bei Ausschreitungen immer wieder Polizisten verletzt würden. Die Gewerkschaft der Polizei fordert, auch die Vereine zu bestrafen. Man müsse beide Mannschaften aus dem DFB-Pokal rauswerfen. Bei dem Spiel hatten Randalierer Pyrotechnik auf Fans geschossen und den Platz gestürmt. 35 Beamte und 85

0: 60 Fans mussten medizinisch versorgt werden. Bundeskanzler Merz hat das Waldbrandgebiet in der Eifel in Nordrhein-Westfalen besucht. Er dankte dort den Einsatzkräften. Merz' Ansprache wurde von einem Pfeifkonzert begleitet. ARD-Reporter Thomas Wenkert.
1: Er lasse sich von denen, die rumschreien, nicht beeindrucken, sagte Merz, sondern er sei gekommen, um denen zu danken, die beim Löschen dieses Brandes geholfen haben. Ohne die Freiwillige Feuerwehr, das THW und auch die vielen Freiwilligen wäre dieses Feuer im Hürtgenwald nicht so glimpflich zu Ende gegangen, sagte Merz vor zahlreichen Vertretern von Hilfsorganisationen. Man werde alles tun, um den Klimawandel zurückzudrängen, aber dieser Waldbrand ist die Folge des Klimawandels, so der Bundeskanzler.
0: Nach den geplatzten Zollverhandlungen mit den USA hat Kanada Gegenzölle angekündigt. Wie Premierminister Carney mitteilte, sollen sie ab 8. September in Kraft treten und unter anderem für Stahl, Milchprodukte, landwirtschaftliche Ausrüstung und Elektrogeräte gelten. Die USA hatten vorher Zölle von 50% auf bestimmte kanadische Produkte verhängt. Gespräche über ein Handelsabkommen brachten keine Einigung. Bahnstrecken sollten künftig bei Sanierungen wieder befahrbar bleiben. Das fordert der Betriebsratschef der Bahntochter DB Regio, Damde. Im Tagesspiegel kritisierte er die seit einigen Jahren praktizierten Korridorsanierungen, wie die der Riedbahn von Frankfurt nach Mannheim. Ganze Abschnitte würden monatelang gesperrt und alle Bauteile ausgetauscht, auch die intakten. Das koste betroffene Firmen und Kommunen zu viel. Bahnchefin Palle hat bereits angekündigt, das Konzept zu überprüfen. Im DFB-Pokal haben sich bei den Spielen heute fast alle Favoriten durchgesetzt. Am Abend kamen Leipzig und Kiel eine Runde weiter. Bielefeld ist im Elfmeterschießen gegen Groß-Asbach mit 0:3 rausgeflogen. Vorher zitterte sich Zweitligist 1. FC Nürnberg bei Viktoria Köln in die zweite Runde nach einem 5:4 im Elfmeterschießen. Ebenfalls im Elfmeterschießen kam Zweitligist Hertha BSC weiter. Die nächste Runde erreichten auch die Bundesligisten Leverkusen, Augsburg, Bremen, Hoffenheim und Elversberg sowie Hannover aus der zweiten Liga. Das waren die Nachrichten. Das Wetter: die Schauer vom Abend lassen in der Nacht nach und es kühlt ab auf 15 bis 6 Grad. Morgen scheint erst die Sonne, später ziehen Wolken auf, die Höchstwerte 16 bis 26 Grad. Die Zeit 21 Uhr.
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3: A3 Frankfurt Richtung Würzburg zwischen Obertshausen und Hanau. 3 Kilometer Stau wegen einer Baustelle. Es ist nur der linke Fahrstreifen frei. B49 Gießen Richtung Limburg zwischen Wetzlar-Gabenheim und Wetzlar-Dahlheim. Bis 24. August 5 Uhr Fahrbahnsperrung wegen einer Baustelle.
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4: Am Samstagabend mit Markus Bahr. Schön, dass ihr da seid. Bibi Rexha fängt an. New Religion. Machen wir gleich erstmal ein Quiz. Wir machen gleich erstmal ein Quiz. Top-Idee.
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0: Hallo Deutschland, hier ist Pop, eure Abendshow am Samstag. Kurzer Zwischenstand natürlich vom Supercup. Entschuldigung, da muss man jetzt sagen, Franz Beckenbauer Gedächtnis Supercup oder so, ne? Franz Beckenbauer Supercup. Im Supercup spielen der BVB gegen Bayern. Bayern führt seit einer Viertelstunde 1-0.
1: Ja, ja, wie immer.
0: Klappe. Wer weiß, was noch geschieht. Hallo, hier ist Pop, eure Abendshow. Ich sagte es bereits. Wir wollen euch was schenken. Und zwar, nee, ihr müsst euch das natürlich immer sauer verdienen. Wir machen ein spontanes Schnellsquiz. Ich klicke mich gerade schon durch den allwissenden Abendshow-Kalender. Guck mal, heute, 22. August, rettet die Fische, schützt die Meere. Heute ist Tag der Fische. Das ist die lustige Geschichte hinter diesem Tag der Fische. Ich muss, das ist wirklich witzig. Es ist kein offizieller Gedenkaktionsfeiertag. Nein, wenn man da ein bisschen weiter knallhart journalistisch recherchiert, für irgendwas muss unsere Ausbildung hier ja gut gewesen sein, dann stellt man fest, dass im Jahr 2007 offensichtlich eine Privatperson, und zwar war das eine Frau, wenn man da ein bisschen gräbt, dann kommt man in ein Forum, da schreibt ein User Jakob, meine Frau, also es hat ja 2017 geschrieben, weil gerätselt wurde, wo kommt dieser Tag der Fische her? Und in diesem Forum schreibt dieser Jakob, er nennt sich User Jakob, 2007 meinte meine Frau, die am 22.8. Geburtstag hat, dass sie es doof findet, dass es keinerlei Feiertag oder Aktionstag oder sonstigen wichtigen Tag an ihrem Geburtstag gibt. Also schrieb sie den Tag der Fische in die Wikipedia. Das konnte man damals noch machen, als normaler Mensch. Und dann haben natürlich ganz viele, weil da gerade so ganz viele Ende der Nuller sind, ganz viele so Kalender aus dem Boden gepoppt mit den Feiertagen drin und so. Die haben das eiskalt gefressen. Und heutzutage ist es so, dass der Tag der Fische wird anerkannt vom Bundesministerium für Land- und Forstwirtschaft, Klima- und Umweltschutz, Regionen und Wasserwirtschaft. Und er sagt, dieser Tag macht auf den Schutz von Fischen und ihren Lebensräumen in Meeren, Flüssen und Seen aufmerksam. Danke, lustige Frau von 2007. Hast du gut gemacht. Schade, dass man heute

heutzutage nicht mehr jeder in die Wikipedia schreiben kann. Aber ist vielleicht auch gar nicht so schlecht. Da stand dann ganz schön viel Mist drin teilweise auch. Wir machen natürlich, das ist da toll, wir mögen Fische hier. Wir machen das Spontane. Gibt's den Fisch wirklich oder nicht? Schnellstquiz. Ich nenne euch gleich Namen von Fischen. Ich kenne mich da aus. Und ihr ruft an jetzt sofort 0722 1 2011. Ich nenne euch Namen von Fischen und ihr sagt, gibt's den oder nicht. Das Spontane, gibt's den Fisch wirklich oder nicht? Schnellstquiz. 0722 1 2011. Sofort anrufen.

0: So. Das ging schnell, Nico Santos, war kurz, 2019. Why don't you stay? Heute ist der Tag der Fische. Wir haben eben zufällig herausbekommen miteinander, dass es kein offizieller Gedenkfeieraktionstag ist, sondern dass er einfach erfunden wurde von einem lustigen Menschen, der 2007 dachte, es gibt überhaupt keine Gedenktage an meinem Geburtstag. Es war eine Frau, wo wissen wir nicht. Und sie hat einfach damals den Tag der Fische erfunden und in die Wikipedia geschrieben. Und dann hat man es auf der ganzen Welt gefressen. Moin Dirk in Hamburg.
1: Dirk. Moin Markus mit C. Hast du schon mal was in Wikipedia geschrieben?
0: Es war zu spät. Man konnte irgendwann nicht mehr reinschreiben. Nachdem, glaube ich, auch bei irgendwelchen Politikern plötzlich schmutzigste Sachen drin standen, hat man das unterbunden. Ich weiß noch, da gab es irgendwann mal so einen Skandal. Ich weiß aber gar nicht mehr, welcher Politiker das war. Da stand im Wikipedia-Eintrag dieses Menschen, dieses Politikers, was der alles für Dreck am Stecken hat. Das musste dann ganz schnell weg. Und dann konnte nicht mehr jeder in die Wikipedia schreiben. Irgendwie sowas war damals. So.
1: Jo.
0: Hast du schon mal was in die Wikipedia geschrieben?
1: Nee, noch nicht. Da hatte ich irgendwie keine Zeit und keine Lust dazu gehabt. Und
0: Ich wollte früher im Chemieunterricht oben, wir hatten das große Periodensystem der Elemente an der Wand hängen, wie in vielen Klassenräumen. Da wollte ich immer irgendwie da unten noch 219 das Element Dovium reinschreiben. Habe ich aber auch nicht gemacht. Das wäre der Vorläufer der Wikipedia gewesen, wenn es einfach mit Filzstift da oben auf das Ding schreibt. Egal. So, wir reden über Fische. Da bist du richtig in Hamburg, was? Wann hast du zuletzt Fisch gegessen?
1: Das ist ja der Witz. Ich bin ein Fischkopf, aber esse seltenst Fisch. Also ich habe davon von Freunden gehört, dass es gar nicht geht. Aber ich hatte früher mal ein Aquarium gehabt.
0: Ich habe den Anfang nicht verstanden. Was geht nicht? Fische essen geht nicht? Das ist richtig.
1: Fische essen geht nicht.
0: Bist du Veggie?
1: Obwohl ich von Freunden werde ich dann oder Freundinnen werde ich dann mal als Fischkopf bezeichnet, wenn ich dann auf Leute aus dem Süden habe und
0: ja,
1: die können das gar nicht glauben, dass ich keinen Fisch esse.
0: Ja, das mache ich. Also du magst keinen Fisch, verstehe. Okay. Fischkopf. Ja, mein Fischkopf. Ja, genau. Das sind die Nordlichter, müssen sich das ab und zu gefallen lassen oder so. Ich meine, was sagen Sie denn zu den. Die Österreicher haben auch so. Nee, ich sag jetzt nicht, wie die Österreicher manchmal genannt werden oder sonst so. Die Ostfriesen. Nee, ist egal. Die Rheinländer heißen ja auch manchmal ganz komisch. So, ja. Geht los. Ich sag dir jetzt Namen von Fischen und vielleicht sind es gar keine Fische, sondern ich habe die erfunden. Fang mal an hier mit. Was gibt's denn so? Hier. Giraffenguppi. Das ist so ein ganz kleiner mit einem ganz langen Hals. Kennst du?
1: Es gibt Guppies, aber Giraffenguppies habe ich noch nicht gehört.
0: Ja, was heißt das? Würdest du sagen, den gibt es etwa nicht? Doch,
1: ist
0: richtig.
1: Das ist jetzt gemein.
0: Nee, gibt's nicht, habe ich mir ausgedacht. Komm, ist gut.
1: Ja.
0: Der rote Handfisch, den, weißt du, der hat so Hände, wie Flossen, wie Hände.
1: Also, das ist schon wieder bei dir ausgedacht.
0: Nee, den gibt's wirklich. Der hat so handähnliche Flossen, mit denen er sich so über den Meeresboden bewegt. Schmieg, schmieg, schmieg. Macht nichts, du hast ja schon einen richtig, den Giraffenguppi. Der Ozelot-Olm. Dirk, der Ozelot-Olm, wie geht's dem?
1: Also es ist normalerweise, Ozelot gibt's normalerweise, ist irgendein anderes Tier, aber bei diesen Fallen wird es dir garantiert gehen, weil es für dich in dein Aquarium muss ein Ozelot-Olm unbedingt rein.
0: Das ist ja süß. Leider gibt's den nicht. Ich hätte ihn sofort. Ich würde sofort ein Aquarium anschaffen. Ich würde Aquarist werden, wenn es ein Ozelot-Olm gäbe. Aber
1: also ich denke mal, das müsst ihr doch mal ein Studium, also ein Aquarium mit so einem Tier machen.
0: Nee.
1: Also das wäre doch mal. Oder dann wird er euer Elch traurig.
0: Das geht ja auch. Ich glaube auch, der Olm ist ja gar kein Fisch, ne? Das ist ja mehr so eine Echse oder so, ne? So ein mit zum Schwanz hinten dran oder so. Egal. Hier, der Pelikanaal. Gibt's den oder nicht?
1: Pelikanaal.
0: Aale
1: gerne. Hab ich mehrfach in der Elbe gesehen, beziehungsweise ja. Pelikan.
0: Hast du gerade ja gesagt? Ich glaube, du hast ja gesagt, ne?
1: Ja.
0: Ist richtig! Der hat so ein ganz riesiges, dehnbares Maul, der Pelikanaal. Ja. Wirklich. Hier, Mondfisch. Der Mondfisch.
1: Den würde ich sagen, den gibt es.
0: Den gibt's auch. Die sind natürlich sind verdammt schwer, der wiegt eine Tonne wegen die Mondfische, so Kugeldinger. Ne, riesengroß, grauer Kopf, so ein bisschen schrumpelig auch und sieht aus wie der Mond, der graue Mond. Hier noch schnell der Brillenbarsch. Der sieht schlecht, deswegen, ne?
1: Den gibt es auch, weil der Barsch gibt's.
0: Stimmt überhaupt nicht. Ich hab eine, auf die Ferne brauche ich eine, wohl. Brillenbarsch, gibt's nicht. Mach nichts, du hast 2700 Punkte, das reicht.
1: Alles klar.
0: Bleib dran, Dirk in Hamburg. Wir schenken dir was. Kein Fisch, keine Sorge.
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0: Erinnere mich an irgendwas anderes. Egal. 9:30 ist es. Das war gerade Dasha. Neu Memo. 9:30 ist es.
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2: Heute Nacht lassen letzte Schauer nach und der Himmel ist locker bewölkt bis klar. Im Verlauf bildet sich stellenweise Nebel. Die Tiefstwerte liegen bei 11 Grad in Südhessen bis 6 Grad in manchen Tälern Nordhessens. Morgen gibt es einen trockenen Wechsel aus Sonne und Wolken. Die Höchstwerte liegen bei 18 Grad rund um Willingen bis 23 Grad im Ried. Der Wind weht schwach und leicht böig aus Nordwest.
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3: A3, Frankfurt Richtung Würzburg zwischen Obertshausen und Hanau, 3 Kilometer Stau wegen einer Baustelle. Es ist nur der linke Fahrstreifen frei. Die B8, Bad Camberg-Königstein, ist in Würges auf der Frankfurter Straße zwischen dem Ortseingang und der Höhenstraße in beiden Richtungen wegen Fahrbahnerneuerung bis voraussichtlich 25. August gesperrt. Eine weiträumige Umleitung ist eingerichtet. B49, Gießen Richtung Limburg zwischen Wetzlar-Gabenheim und Wetzlar-Dahlheim bis 24. August, 5 Uhr Fahrbahnsperrung wegen einer Baustelle.
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4: Aha, aha, hier ist Pop eure Abendshow mit Markus Barsch und Kenya Grace. Hi, schön, dass ihr da seid.

0: Rosa mit Grüßen nach Norwegen.
1: Hier ist Pop, eure Abendshow. Tief Luft holen. Wir müssen jetzt 117 Geburtstagskerzen ausblasen. Was für ein Geburtstag mit allem Brimborium. Und es mischte halt auch wieder das Guinness-Buch der Rekorde mit. Denn die Britin Ethel May Caterham aus Lightwater, das ist im District of Surrey, wenn ihr fragt, die hat gestern ihren 117. Geburtstag gefeiert. Wir wissen allerdings nicht, ob sie tatsächlich 117. Da ist ja keine Torte mehr übrig, wenn du 117 Kerzen draufstecken musst. Wie soll es denn gehen? Wie soll es denn aussehen? Nein, nein, nein. Sie ist offiziell die älteste Frau der Welt. Mit 116 war sie es, zu ihrem 116. Geburtstag vor einem Jahr war sie das auch schon. Der 115., da war sie es noch nicht. Da war noch jemand älter als sie. Und diese Person ist dann mit 115 gestorben. Und dann war sie es. Bam. So wird's gemacht. Zu ihrem Erfolgsrezept, wie sie so alt wird, sagt sie einfach sehr cool: Ich streite nie mit jemandem, ich höre zu und mache dann, was ich will. Gut.

Noch was aus dem Verkehrszentrum. Vorsicht im Kreis St. Wendel auf der Straße zwischen Berschweiler und Marpingen. Eine ungesicherte Unfallstelle. Hier Ray Garvey mit seinem Kumpel Imran zusammen. Rivers, sehr hübsch. In der Abendshow.

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1: Um 22 Uhr mit Heiko Schneider. Der Zollstreit zwischen den USA und Kanada spitzt sich weiter zu. In der Nacht hatten die USA Zölle von 50% auf kanadische Güter in Kraft gesetzt. Vorher waren gemeinsame Verhandlungen gescheitert. Kanadas Premierminister Carney spricht inzwischen von Krieg. Kanada sei durch die USA angegriffen worden. Im September würden Gegenmaßnahmen greifen. Das betreffe zum Beispiel Stahl, Milchprodukte oder Elektrogeräte. Nach den Ausschreitungen beim DFB-Pokalspiel zwischen Mannheim und Kaiserslautern gestern werden harte Konsequenzen gefordert. Randalierende Fußballfans hatten sich mit Pyrotechnik beschossen und den Platz gestürmt. 35 Polizisten und 85 Fans mussten medizinisch versorgt werden. Aus der Nachrichtenredaktion Katja Neumeister.
2: Hessens Innenminister Poseck kritisiert vor allem, dass bei der Randale auch Polizeibeamte verletzt worden sind. Die Gewerkschaft der Polizei sagt, das Spiel hätte abgebrochen werden müssen. Bezirksvorstand Roskopf fordert in der Rheinischen Post, nicht nur die Täter zu bestrafen, sondern auch die Fußballvereine. Man müsse beide Mannschaften

0: Mannschaften aus dem DFB-Pokal rauswerfen. Außerdem sollten die Vereine den Polizeieinsatz bezahlen.
1: Trotz des islamistischen Anschlags beim Christopher Street Day in Berlin sind heute Tausende zu neuen Veranstaltungen gekommen. Allein in Bremen haben die Veranstalter rund 33.000 Menschen gezählt. In Magdeburg sind nach Angaben der Veranstalter gut 3.000 Menschen dabei gewesen. Dort sollte mit dem Motto Wähl Liebe 2 Wochen vor der Landtagswahl in Sachsen-Anhalt ein Zeichen für Demokratie, Vielfalt und eine offene Gesellschaft gesetzt werden. Der Antisemitismusbeauftragte der Bundesregierung Klein warnt vor einem Erfolg der AfD bei den anstehenden Wahlen in Sachsen-Anhalt, Berlin und Mecklenburg-Vorpommern. Klein sagte dem Kölner Stadtanzeiger, falls die AfD an die Macht käme, würden Juden ihr Leben in Deutschland grundsätzlich überdenken. Viele jüdische Familien hätten bereits über Auswanderung nachgedacht, es bisher aber nicht wahrgemacht. Auch mehrere jüdische Gemeinden warnten vor einem Wahlsieg der AfD. Im DFB-Pokal hat es heute kaum Überraschungen gegeben. Eine Runde weiter sind Leipzig, Kiel, Leverkusen, Augsburg, Bremen, Hoffenheim, Elversberg und Hannover. 3 Vereine setzten sich erst im Elfmeterschießen durch. Drittligist Groß-Asbach kickte Zweitligist Bielefeld raus. Nürnberg besiegte Viktoria Köln und Hertha BSC schoss Saarbrücken aus dem Pokal. Das waren die Nachrichten. Das Wetter. Die Schauer vom Abend lassen in der Nacht nach, dann wird es vielerorts sternenklar und es kühlt ab auf 15 bis 6 Grad. Morgen scheint erst die Sonne, später ziehen immer wieder Wolken auf. Vor allem im Norden kann es dann auch schauern, an der Ostsee auch gewittern. Die Höchstwerte 16 Grad im Erzgebirge bis 26 Grad im Breisgau. Die Zeit 22.03 Uhr.
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3: Die B8 Bad Camberg-Königstein ist in Würges auf der Frankfurter Straße zwischen dem Ortseingang und der Höhenstraße in beiden Richtungen wegen Fahrbahnerneuerung bis voraussichtlich 25. August gesperrt. Eine weiträumige Umleitung ist eingerichtet.
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Supercup. Dortmund dreht das Spiel? Fragezeichen? Nein. Also Bayern München, Dortmund im Supercup, da stand es ja jahrelang 2-0 für die Bayern und jetzt aber in der 75. eben Dortmund der Anschlusstreffer 1-2. Wir sind jetzt in der 85. Minute. Halten euch auf dem Laufenden natürlich. So, mittlerweile ist es 22.13 Uhr und 43 Sekunden geworden und das ist die einzig mögliche Zeit heute für etwas Philosophie am späteren Abend. Das ist die gemeinsame Abendshow hier von Bremen 4, HR3, MDR Jump, NDR2, RBB888, SR1 und WDR2. Produziert für euch von SWR3. Alles, was den ganzen Tag eventuell doof war, schieben wir jetzt beiseite für eine Minute. Ne? Ihr kennt auch das Spiel. Und dann sind die Problemchen des Tages oder so, oder die der ganzen Woche im besten, weil die sind weg. Die haben wir einfach, wir gucken da nicht mehr drauf. Wir haben die gesehen, kann man auch den Problemen sagen, jawohl Problem, ich habe dich zur Kenntnis genommen, ich habe dich gesehen, du kannst gehen. Ich glaube, es ist yogisch, oder? Wenn man das nochmal... Weiß nicht. Wir haben schon philosophiert über Sachen, wie zum Beispiel, wenn der Mensch im Orchester, der die Pauke haut, ne, so einmal pro Ding, plötzlich zur Brandbekämpfung mit der Freiwilligen Feuerwehr raus muss, verpasst er dann seinen Einsatz oder nicht? Hä? Warum sagt uns unser Gehirn, dass wir etwas vergessen haben, aber nicht was? Gehirn, du... Gestern hast du auch schön von Siegfried aus Bonndorf. Muss ich als Aquarist-Neuling, das sind die mit den Aquarien, muss man als Aquarist-Neuling gleich mit hochkarätigen Goldfischen beginnen? Oder kann man erstmal Silberfische nehmen? Ich hol mal welche im Bad. Nein. 899 Trilliarden von diesen kleinen Hirnaushängern stehen auf popabend.de in der Barschen Philosophiegalerie. Viel Spaß beim Durchklickern. Wir verkabeln unsere Synapsen heute neu. Über die wieder mal sprachlich scharf beobachtete Frage von Isaac aus Mainz. Also, mit dem vorderen Rad an meinem Bike kann ich die Richtung bestimmen. Und über das hintere, wo die Kette dran ist, bewegt sich das Bike vorwärts. Ist also das vordere Rad das Lenkrad und das hintere das Fahrrad?

20 nach 10 ist es. Vorsicht bitte noch auf der A3 Frankfurt-Köln zwischen Limburg-Süd und Limburg-Nord. Da sind Personen auf der Fahrbahn. Info aus dem Verkehrszentrum für euch.

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3: 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Es ist 10:30.
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4: Heute Nacht lassen letzte Schauer nach und der Himmel ist locker bewölkt bis klar. Im Verlauf bildet sich besonders in der Nähe von Gewässern stellenweise Nebel. Die Tiefstwerte liegen bei 11 Grad in Südhessen bis 6 Grad in manchen Tälern Nordhessens. Morgen gibt es einen trockenen Wechsel aus Sonne und Wolken. In Nordhessen können die Wolken auch mal dichter und zahlreicher sein. Die Höchstwerte liegen bei 18 Grad rund um Villingen bis 23 Grad im Ried.
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5: Vorsicht bitte auf der A3 Frankfurt-Köln. Zwischen Limburg Süd und Limburg Nord sind Personen auf der Fahrbahn. B49 Gießen Richtung Limburg zwischen Wetzlar-Gabenheim und Wetzlar-Dahlheim bis 24. August 5 Uhr Fahrbahnsperrung wegen einer Baustelle. Die B276 Bad Orb-Wächtersbach-Lohr am Main ist in Wirtheim zwischen dem Kreisverkehr Frankfurter Straße und Kreisverkehr Erlenweg wegen Fahrbahnerneuerung bis 3. September in beiden Richtungen gesperrt. Umleitungen sind eingerichtet. Es folgen weitere Bauabschnitte.
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Hier ist Pop, eure Abendshow. Wir machen eine Zeitreise ins Jahr 1982. Da kam Sister Nancy aus Dancehall Jamaica mit diesem mittlerweile Klassiker Bam Bam. Geht ins Ohr und nie wieder raus. Das hat Sister Nancy auch nicht erfunden, ist auch wiederum inspiriert vom 1966er Song, der hieß auch Bam Bam von Toots and the Maytals, auch aus Jamaika. Aber dieser Song sorgt gerade dafür, bestimmt habt ihr es auch schon mal geschazamt, oder? Ne, dass Shazam nämlich platzt. Platz 2 der Shazam-Charts ist Bam Bam und das liegt aber am Remix von Ugel und Solto. Sie nennen es Jamaican, Klammer auf, Bam Bam. Sie haben das Arrangement ordentlich umgebaut, viel klubbiger gemacht. Aber, und das finden viele nice, Sister Nancy's Stimme ist immer noch das Herz vom Song.

So, warte mal, Ascha. Erstmal was aus dem Verkehrszentrum. Vorsicht bitte auf der A6 Pilsen Richtung Nürnberg. Zwischen Kreuz Altdorf und Kreuz Nürnberg Ost. Da sind Personen auf der Fahrbahn. Vorsichtig sein, gut ankommen. So, was die Bayern können, das können die deutschen Basketballer schon lange, Boop. Die haben nämlich eben auch den Supercup gewonnen, die Basketballer. In Hamburg hat Deutschland gegen Kroatien gespielt. Gewonnen haben sie mit 96-87. Schon deutlich im Basketball-Supercup. Am Donnerstag geht es für die Basketballer dann auch direkt weiter. Da spielen sie nämlich schon wieder ein WM-Quali-Spiel gegen die Niederlande.

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1: Um 23 Uhr mit Heiko Schneider. Italien wird keine weiteren Migranten aus Deutschland zurücknehmen. Das hat Vize-Regierungschef Salvini angekündigt. Daran ändere auch der neue Asyl- und Migrationspakt nichts. Aus der Nachrichtenredaktion Andreas Gerlach.
2: Salvini sagte bei einem Parteitreffen, deutsche NGO-Schiffe im Mittelmeer würden tausende illegale Einwanderer nach Italien und Europa an Land bringen. Solange das passiere, habe Deutschland kein Recht, auch nur einen einzigen illegalen Einwanderer zurückzuschicken. Seit 2023 hat Italien rund 80.000 Rücknahmeersuchen zurückgewiesen. Als Grund wird eine Überlastung des nationalen Aufnahmesystems genannt. Demnächst soll es ein Gespräch zwischen den Innenministern Piantedosi und Dobrindt geben.
1: Der Zollstreit zwischen den USA und Kanada spitzt sich weiter zu. In der Nacht hatten die USA Zölle von 50% auf kanadische Güter in Kraft gesetzt. Vorher waren gemeinsame Verhandlungen gescheitert. Kanadas Premierminister Carney spricht inzwischen von Krieg. Kanada sei durch die USA angegriffen worden. Im September würden Gegenmaßnahmen greifen. Trotz des islamistischen Anschlags beim Christopher Street Day in Berlin sind heute Tausende zu neuen Veranstaltungen gekommen. In Bremen wurden rund 33.000 Teilnehmer gezählt, in Magdeburg gut 3.000. Zwei Wochen vor der Landtagswahl in Sachsen-Anhalt war das Motto »Wähl Liebe«. In Hof Bieber bei Fulda ist am späten Nachmittag ein Radfahrer schwer verletzt worden. Laut Polizei wollte eine 69 Jahre alte Autofahrerin vom Parkplatz eines Supermarkts links abbiegen und stieß mit einem 89-jährigen Pedelec-Fahrer zusammen. Er kam ins Krankenhaus.

0: Im DFB-Pokal hat es heute kaum Überraschungen gegeben. Eine Runde weiter sind Leipzig, Kiel, Leverkusen, Augsburg, Bremen, Hoffenheim, Elversberg und Hannover. Drei Vereine setzten sich erst im Elfmeterschießen durch. Drittligist Groß-Asbach kickte Zweitligist Bielefeld raus. Nürnberg besiegte Viktoria Köln und Hertha BSC schoss Saarbrücken aus dem Pokal. Eine Woche vor Start der Fußball-Bundesliga hat Bayern München den Supercup gewonnen. Bei Vizemeister Dortmund stand es am Ende 2:1. ARD-Sportreporter Armin Lehmann.
1: Eine Halbzeit lang dominierten die Bayern, führten mit 2:0. Brown und Elisse mit den Toren. Zweitdurchgang gestaltete Schwarz-Gelb das Ganze dann schon offener. Fabio Silva eine Viertelstunde vor Schluss. Er erzielt das 1:2. Benzemaini sieht nach hartem Foul noch rot und die Bayern gewinnen mit 2:1.
0: Das waren die Nachrichten. Das Wetter: Die Schauer vom Abend lassen in der Nacht nach und es kühlt ab auf 15 bis 6 Grad. Morgen scheint erst die Sonne, später ziehen immer wieder Wolken auf. Die Höchstwerte 16 Grad im Erzgebirge bis 26 Grad im Breisgau. Die weiteren Aussichten: Am Montag meist sonnig bis 29, am Dienstag einzelne Schauer bis 27 Grad. Die Zeit 23 Uhr und 3.
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3: Vorsicht bitte auf der A44 Kassel Richtung Dortmund. Zwischen Kassel-Bad Wilhelmshöhe und Zierenberg liegt ein Sack. Die B8 Bad Camberg-Königstein ist in Würges auf der Frankfurter Straße zwischen dem Ortseingang und der Höhenstraße in beiden Richtungen wegen Fahrbahnerneuerung bis voraussichtlich 25. August gesperrt. Eine weiträumige Umleitung ist eingerichtet. B49 Gießen Richtung Limburg zwischen Wetzlar-Gabenheim und Wetzlar-Dahlheim bis 24. August 5 Uhr Fahrbahnsperrung wegen einer Baustelle.
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0: Beautiful Life, Fast Boy. Hallo Deutschland, hier ist Pop, eure Abendshow. Jetzt reden wir über Tiere. Tiere gehen immer. Spätestens seit die Briten mit Andy Burnham, man muss sich ja langsam alle möglichen Namen merken in Großbritannien, also die Briten mit Andy Burnham schon wieder, seit einigen Wochen ja, einen neuen Premierminister haben, wissen alle, die eigentliche Macht in der Downing Street Nummer 10 hat doch jemand völlig anderes, nämlich ein Kater, Larry, der ist 15 und kann sich mittlerweile die vergangenen Premierministerinnen und Minister an 6 bis 7 Krallen abzählen. Larry wohnt da nämlich auch seit 2011 und er ist im Gegensatz zu den Zweibeinern, die da ständig wechseln, eine Touristenattraktion. Aber gestern, da hat Larry eine kleine Staatskrise ausgelöst bei seinen 900.000 Ex-Followern. Steffi Lingscheid ist hier aus dem Katzenbeauftragten-Spezialteam.
1: Drama, sag ich dir. Ein Online-Portal hat gemeldet, Larry ist tot.
0: Hysterie.
1: Leichte Hysterie im Netz, du sagst es, aber dann Überraschung. Larry meldet sich persönlich, also ich meine, ist eine Katze, ne? Ja. Auf seinem Ex-Account mit den Worten, ja. Berichte über meinen Tod sind stark übertrieben.
0: Süß.
1: Offensichtlich hat ein Hacker seinen Account geknackt. Egal, ja. Wichtig nur, der Kater lebt und hat wie immer die ganze Sache mit Stil kommentiert.
0: Wie immer, du hast es gerade schon gesagt, das ist eine Katze, die kann twittern und soziale Netzwerke schreiben und sprechen. Mhm. Wir sagen es ihnen mal nicht. In England ist aber süß. Aber wie kommt das eigentlich, dass so ein Kater so berühmt ist und politisch ja mehr Reichweite hat als manch Minister? Das ist doch wieder richtig typisch britisch. Süß ist das.
1: So ist es. Der ist halt einfach so eine Art Influencer. Der kommentiert regelmäßig sarkastisch, ironisch auf Social Media, was da politisch abgeht. Ist ja auch klar, wenn einer die Übersicht hat, dann ja wohl er.
0: Larry.
1: Ja, Larry lebt inzwischen länger in der Downing Street als jeder Premier seit dem 19. Jahrhundert. Dazu kommen etliche Staatsgäste, die ja da ein- und ausgehen. Und wenn Katzen eins können, dann raffiniert lauschen. Mhm. Manche sagen sogar, würde Larry kandidieren, wäre das die erste Wahl, bei der wirklich alle zufrieden wären.
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kurz vor 12 noch was aus dem Verkehrszentrum. Vorsicht bitte auf der A5 Basel-Karlsruhe zwischen Ettenheim und Lahr. Da sind Personen auf der Autobahn und auch Vorsicht in beiden Richtungen auf der A7 Hamburg-Hannover zwischen Soltau-Süd und Dorfmark läuft eine Person.

0: Sido.
1: Es ist 11:30.
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3: Heute Nacht lassen letzte Schauer nach und der Himmel ist locker bewölkt bis klar. Im Verlauf bildet sich stellenweise Nebel. Die Tiefstwerte liegen bei 11 Grad in Südhessen bis 6 Grad in manchen Tälern Nordhessens. Morgen gibt es einen trockenen Wechsel aus Sonne und Wolken. Die Höchstwerte liegen bei 18 Grad rund um Willingen bis 23 Grad im Ried.
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4: Vorsicht bitte auf der A3 Köln Richtung Frankfurt. Zwischen Bad Camberg und Idstein liegen Fahrzeugteile. Die B8 Bad Camberg-Königstein ist in Würges auf der Frankfurter Straße zwischen dem Ortseingang und der Höhenstraße in beiden Richtungen wegen Fahrbahnerneuerung bis voraussichtlich 25. August gesperrt. Eine weiträumige Umleitung ist eingerichtet.
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0: Hier ist Pop, eure Abendshow. Hallo Deutschland. Was ist? Ihr habt noch nicht gelacht heute? Das muss doch nicht sein. Ihr habt doch uns. Wir ändern das sofort mit Atze. Atze Schröder, den ist Verlass. Der ist ja auch auf Tour mit seinem aktuellen Programm Love Machine. Unter anderem in Bamberg oder Dresden, sehe ich Bremen, Berlin. Oder er kauft halt Karten fürs Musical.
1: Das ist immer so schön, ne? Wenn so Pärchen ins Musical gehen. Musical-Karten werden zu 100% von Frauen gekauft. Plus, minus, null. Und Frauen bereiten sich auf so ein Wochenende auch vor. Ne? Die gehen nochmal zum Friseur, kaufen vielleicht nochmal ein, zwei Blusen. Ne? Und dann Mutti hat alles geplant, die checkt dann auch ein im Savoy. Fatih steht so dahinter in seinem Hemd vom Vortag. Aber freut sich. Er ist gern dabei. So, und dann checken die ein, dann gehen die ins Musical und so gegen 11 kommen die wieder an die Savoy Bar und dann hauen die sich eine Stunde rein, was geht. Dann wird Mutti oben im Zimmer nochmal eine halbe Stunde in Mehl gewendet und dann, das war ein schöner Musical-Abend, dann freuen sie. So, und folgende Geschichte ist am nächsten Tag wirklich passiert. Sie ist verbrieft. Ich schwöre euch, dass es wahr ist. Ich habe Zeugen dafür. Dieses gerade von mir beschriebene Pärchen sitzt im Frühstücksraum vom Savoy. Mutti hinten in der Ecke ihre zweite Bluse an. Fatih stand am Buffet. Du hast gesehen, der hat Hunger. Der hätte das am liebsten alles gegessen da vom Buffet. Aber wenn du so lange in der Partnerschaft bist, dann entscheidest du das nicht mehr alleine. Nicht ohne Freigabe von Lengley. Von ganz oben. So, und so war ich hier stehe, er steht da mit dem Teller in der Hand und ruft durch den ganzen Frühstücksraum, Mutti, mag ich Gouda?
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Warte mal. Falschfahrer. Achtung, Falschfahrer auf der B4 Erlanger Straße, Nürnberg, Erlangen. Zwischen Boxdorf und Ausfahrt Großgründ.

flach. Da kommt ein Falschfahrer entgegen. Das ist die längste Meldung der Welt. Ich lese weiter. Ganz rechts fahren, nicht überholen. Auf der B4 Erlanger Straße, Nürnberg-Erlangen, zwischen Boxdorf und Ausfahrt Großgründlach. Falschfahrer unterwegs. Vorsicht in beiden Richtungen.

Ist ja schon gleich 12. Was poppt denn hier noch für ein Posting auf, wie ein Pilz aus dem Boden in unseren Lieblings-Sozial-O-Netzwerken? Hier Sasa postet, das ist süß, ich sehe gerade die Kindergärtner im Gänseschritt in Richtung Wald gehen. Es regnet von allen Seiten, aber die Kinder sind alle im Ganzkörperregenschutz am Rumhüpfen, fröhlich. Wieso gibt's keine solchen Regenkleider für Erwachsene? Pink, grün oder gelb mit Streifen. Ich will auch sowas. Das war Pop die Abendshow. Mein Name ist Markus Barsch. Ich gehe mir jetzt so ein Ding besorgen, wo man Ganzkörperregenschutz hat in Streifen. Und gleich ist Sabrina Droste hier für euch. Okay, machen wir so.

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1: Mit Heiko Schneider. Italien wird keine weiteren Migranten aus Deutschland zurücknehmen. Das hat Vizeregierungschef Salvini angekündigt. Daran ändere auch der neue Asyl- und Migrationspakt nichts. Aus der Nachrichtenredaktion Andreas Gerlach.
2: Salvini sagte bei einem Parteitreffen, deutsche NGO-Schiffe im Mittelmeer würden tausende illegale Einwanderer nach Italien und Europa an Land bringen. Solange das passiere, habe Deutschland kein Recht, auch nur einen einzigen illegalen Einwanderer zurückzuschicken. Seit 2023 hat Italien rund 80.000 Rücknahmeersuchen zurückgewiesen. Als Grund wird eine Überlastung des nationalen Aufnahmesystems genannt. Demnächst soll es ein Gespräch zwischen den Innenministern Piantedosi und Dobrindt geben.
1: Der Zollstreit zwischen den USA und Kanada spitzt sich weiter zu. In der Nacht hatten die USA Zölle von 50% auf kanadische Güter in Kraft gesetzt. Vorher waren gemeinsame Verhandlungen gescheitert. Kanadas Premierminister Carney spricht inzwischen von Krieg. Kanada sei durch die USA angegriffen worden. Im September würden Gegenmaßnahmen greifen. Das betreffe zum Beispiel Stahl, Milchprodukte oder Elektrogeräte. Trotz des islamistischen Anschlags beim Christopher Street Day in Berlin sind gestern Tausende zu neuen Veranstaltungen gekommen. In Bremen wurden rund 33.000 Teilnehmer gezählt, in Magdeburg gut 3.000. Zwei Wochen vor der Landtagswahl in Sachsen-Anhalt war das Motto Wähl Liebe. In Hofbieber bei Fulda ist am späten Nachmittag ein Radfahrer schwer verletzt worden. Laut Polizei wollte eine 69 Jahre alte Autofahrerin vom Parkplatz eines Supermarktes links abbiegen und stieß mit einem 89-jährigen Pedelec-Fahrer zusammen. Er kam ins Krankenhaus. Eine Woche vor Start der Fußball-Bundesliga hat Bayern München den Supercup gewonnen. Bei Vizemeister Dortmund stand es am Ende 2:1. ARD-Sportreporter Armin Lehmann.
3: Vor allem in der ersten Halbzeit dominierte der Rekordmeister Brown und Ulisse sorgt für ein 2:0 zur Pause. Doch dann wehrte sich der BVB. Fabio Silva schaffte den Anschlusstreffer. Am Ende blieb es jedoch beim 2:1-Sieg für die Bayern.
1: Im DFB-Pokal hat es kaum Überraschungen gegeben. Eine Runde weiter sind Leipzig, Kiel, Leverkusen, Augsburg, Bremen, Hoffenheim, Elversberg und Hannover. Drei Vereine setzen sich erst im Elfmeter.

0: schießen durch. Drittligist Groß-Asbach kickte Zweitligist Bielefeld raus. Nürnberg besiegte Viktoria Köln und Hertha BSC schoss Saarbrücken aus dem Pokal. Das waren die Nachrichten. Das Wetter. In der Nacht ist es fast überall trocken und der Himmel sternenklar. Es kühlt ab auf 15 bis 6 Grad. Der Tag beginnt fast überall mit Sonnenschein. Später ziehen dann immer wieder Wolken auf. Die Höchstwerte liegen zwischen 16 Grad im Erzgebirge und 26 Grad im Breisgau. Die weiteren Aussichten am Montag meist sonnig bis 29, am Dienstag einzelne Schauer.
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2: A66, Fulda Richtung Frankfurt. Die Auffahrt Flieden ist bis 5. September gesperrt. Die B8, Bad Camberg-Königstein, ist in Würges auf der Frankfurter Straße zwischen dem Ortseingang und der Höhenstraße in beiden Richtungen wegen Fahrbahnerneuerung bis voraussichtlich 25. August gesperrt. Eine weiträumige Umleitung ist eingerichtet. B49, Gießen Richtung Limburg zwischen Wetzlar-Gabenheim und Wetzlar-Dahlheim bis 24. August 5 Uhr Fahrbahnsperrung wegen einer Baustelle.
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3: Mit Sabrina Droste, Nacht zusammen. Vielleicht wusstet ihr das noch nicht, aber wenn ein Kleinkind einen Sticker auf euch draufklebt, dann ist das ein Zeichen großen Respekts in deren Kultur.
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wohl wieder? Die Popnacht von HR3, NDR2, MDR Jump, RBB 88.8, Bremen 4, SR1 und WDR2. Liebevoll produziert von SWR3. Und wir kommen jetzt um 13 Minuten nach Mitternacht gemeinsam entspannt in diesen Sonntag. Der Tag ist noch jung, könnten ihn jetzt nutzen, um, keine Ahnung, Lupufo platzen lassen und uns auch die Zeit nehmen, Luftpolsterfolie dazu zu sagen. Oder schon mal die Monstera umpflanzen, obwohl wir keine besitzen. Dann haben wir es weg. Ne? Oder wir hängen einfach gemeinsam ein bisschen ab und hören schöne Musik und unterhalten uns dazwischen was. Das wäre doch auch eine Idee. Chris de Serendi jetzt mit Good Old Days.

0: 20 Minuten ist er schon alt, dieser Sonntag. Conor Skinner ist ein 21-jähriger Typ, der gerade schwer durch die Decke geht mit seiner Musik. Er ist Brite und hat vermutlich schon mehr erreicht, als er gedacht hat. Er war nämlich vor einem Monat ungefähr bei Ina Müller in ihrer NDR-Sendung Inas Nacht zu Gast. Und wenn Ina Müller dich anmoderiert hat, ist es ja wohl nicht mehr weit zum Stern auf Walk of Fame.
1: Begrüßt mit mir Conor Skinner mit seinem Song My Pain!
0: Den Song hat er da gesungen. Hier in der Popnacht singt er jetzt Find You.

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4: Halb eins ist es.
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4: Heute gibt es einen trockenen Wechsel aus Sonnenschein und Wolken. Die Höchstwerte liegen bei 18 Grad rund um Willingen bis 23 Grad in Ried. Der Wind weht schwach und leicht böig aus Nordwest. Die neue Woche beginnt sonnig bis leicht bewölkt und sommerlich warm mit bis zu 26 Grad. Am Dienstag tauchen aus Südwesten Wolken mit Regen und Gewittern auf. Im Nordosten scheint noch die Sonne. Der Mittwoch wird schwülwarm mit örtlichen Schauern und Gewittern.
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5: Vorsicht bitte auf der A44 Kassel Richtung Eisenach. Zwischen Hessisch-Lichtenau Ost und Waldkappel behindert ein defekter PKW den Verkehr im Tunnel. A7, Hannover Richtung Kassel. Die Auffahrt Kassel Ost ist bis voraussichtlich 5. September wegen Bauarbeiten gesperrt. A66, Fulda Richtung Frankfurt. Die Auffahrt Flieden ist bis 5. September gesperrt.
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Sabrina, ich frage dich, sind wir verloren? 07221 2011, das ist der dramatische Beginn einer Nachricht hier ins Popnachtstudio von Lisa. Ich bin 26, schreibt sie, und habe gestern mit Freunden gekniffelt. Als die Runde vorbei war, meinte der 20-Jährige am Tisch, er rechnet aus, wer gewonnen hat, holt sein Handy raus und macht ein Foto vom Block. Ich war etwas irritiert. Da sagt er, er fragt jetzt die KI, wer wie viele Punkte hat. Ich bin fast umgefallen und habe ihm entsetzt den Block aus den kleinen, technikabhängigen Händen gerissen. Und halt dich fest, mein Hirn benutzt, um es zu errechnen. Davon abgesehen, dass ich mit den 6 Jahren Altersunterschied mich uralt gefühlt habe, habe ich mich nachher gefragt, wo hat uns Technik noch so verkümmern lassen? Lisa, ich liebe den Vibe, dass du mit 26 Jahren nach also zu meiner Zeit klingst, aber ich verstehe auch deine Reaktion. Die Frage ist, ab wann oder bis wann ist es praktisch und ab wann geben wir unser Gehirn freiwillig in den Energiesparmodus?

0732 1 2011. Das ist die Nummer, an die ihr alles schicken könnt. Auch die Unangenehmlichkeiten, die ihr mit euch ausmacht, weil Technik uns ein bisschen faul werden lässt. So wie Tina, sie schreibt, apropos nicht mehr mit dem Kopf rechnen. Ich stand gestern mit Taschenrechner im Supermarkt und wollte 3 × 2,49 € ausrechnen. 3 × 2,49 € hat sie nochmal ausgeschrieben. Mein ehemaliger Mathelehrer hat wahrscheinlich in der Ferne Gänsehaut bekommen. Und Simone schreibt, hallo Sabrina, ich wollte wissen, wie spät es in Berlin ist und habe ernsthaft mein Handy gefragt. Ich lebe in München.

0: Wenn Ray Dalton nur noch zwei Dinge anbauen könnte, also Pflanzen, Nutzpflanzen, sowas, anbauen halt, dann würde er Folgendes anbauen.
1: I'd have watermelon.
2: Watermelon.
1: Because everyone loves watermelon and I love watermelon. I would have agave plants so I could make my own syrup and my own tequila because I love tequila.
0: Ja, also er würde Wassermelonen anbauen, weil alle lieben Wassermelonen, und Agave, damit er sich selber Sirup und Tequila machen kann, weil er liebt Tequila. Es sind doch die kleinen Infos, die wir brauchen, um einen Menschen richtig kennenzulernen. Hier ist er, Ray Dalton, mit Got That High in der Popnacht.

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1: Um 1 Uhr mit Lisa Kupper. Der Antisemitismusbeauftragte der Bundesregierung Klein warnt wenige Wochen vor den Landtagswahlen im Osten vor den Folgen einer AfD-Regierungsbeteiligung. In diesem Fall könnten viele Juden auswandern. Aus der Nachrichtenredaktion Sören Harms.
2: Viele jüdische Familien dächten tatsächlich darüber nach, ob sie dann woanders leben sollten, sagte Klein dem Kölner Stadtanzeiger. Falls die AfD politische Verantwortung erhielte, sei das alarmierend. Die Partei werde schließlich vom Verfassungsschutz in Teilen als gesichert rechtsextremistisch eingestuft. Auch Reinhard Schramm, Vorsitzender der jüdischen Gemeinde in Thüringen, warnte vor der AfD. Ihr Aufstieg gleiche dem der NSDAP vor 100 Jahren durchaus, schrieb Schramm in einem Zeitungsbeitrag. In Umfragen für Sachsen-Anhalt und Mecklenburg-Vorpommern liegt die AfD derzeit vorn.
1: Bundeskanzler Merz hat angekündigt, in der kommenden Woche Gespräche über eine Anpassung der Politik an den Klimawandel führen zu wollen. Bei einem Besuch im Waldbrandgebiet bei Hürtgenwald sagte er, man müsse damit rechnen, dass solche Ereignisse öfter passieren würden. Das sei der Klimawandel. Umweltverbände werfen der Bundesregierung vor, Klimaschutzmaßnahmen auszubremsen. Kritisiert wird vor allem die Politik von Wirtschaftsministerin Reiche. Die Bahngewerkschaft EVG droht mit bundesweiten Streiks im Regionalverkehr. Sollte die Bundesregierung das Strafmaß bei Angriffen auf Zugbegleiter nicht noch in diesem Jahr, wie versprochen, verschärfen, lege man ab Januar den Betrieb lahm, sagte EVG-Chef Burkhardt der Bild am Sonntag. Die Regierung betreibe Arbeitsverweigerung, die Eisenbahner bezahlten das mit ihrer Gesundheit oder gar ihrem Leben. Bayern München hat zum 10. Mal den Fußball-Supercup gewonnen. Der deutsche Meister und Pokalsieger gewann bei Vizemeister Dortmund mit 2:1. ARD-Sportreporter Armin Lehmann.
3: Unter den Augen vom neuen Bundestrainer Jürgen Klopp gewinnen die Bayern den ersten Titel der Saison. Mit einem verdienten 2:1 holen sie sich den Franz-Beckenbauer-Supercup. Vor allem in der ersten Halbzeit dominierte der Rekordmeister Brown und Ulisse sorgten für ein 2:0 zur Pause. Doch dann wehrte sich der BVB. Fabio Silva schaffte den Anschlusstreffer. Maxi Bayer hatte noch die Riesenausgleichschance. Am Ende blieb es jedoch beim 2:1-Sieg für die Bayern.
1: Im DFB-Pokal steht Drittliga-Aufsteiger Sonnenhof Groß-Asbach überraschend in der zweiten Runde. Der Dorfklub besiegte Zweitligist Bielefeld mit 3:0 im Elfmeterschießen. Trier verlor gegen Leipzig mit 0:6. Kiel besiegte 1860 München mit 2:0. Das Wetter für Deutschland. In der Nacht im Norden bewölkt, im Süden später örtlich Nebel, die Tiefstwerte 14 bis 7 Grad. Am Tag im Norden Sonne und Wolken im Wechsel, an der Küste einige Schauer, an der Ostsee teils Gewitter, maximal 17 Grad auf den Inseln und bis zu 25 Grad in Rheinfelden. Und noch die Zeit, es ist 1:03 Uhr.
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1: Vorsicht bitte auf der A66 Frankfurt Richtung Wiesbaden. In der Ausfahrt Wiesbaden-Nordenstadt befindet sich eine ungesicherte Unfallstelle. Wiesbaden, die Landesstraße zwischen Hockenbergstraße und am Rotenberg, ist nach einem Unfall in beiden Richtungen bis auf Weiteres gesperrt. Kreis Hersfeld-Rotenburg, die Landesstraße zwischen Kerspenhausen und Mengshausen, ist wegen eines umgestürzten Baums in beiden Richtungen gesperrt.
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2: Mit Sabrina Droste, Nacht zusammen. Wenn euch ein Kleinkind einen matschigen, halb aufgegessenen Goldfischcracker in die Hand drückt, dann ist das ein Zeichen großen Respekts in deren Kultur.
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Wenn euch an einem Samba-Song mal irgendwann irgendwas nicht gefallen sollte, dann könnt ihr mit dem Feedback direkt an Herrn Samba selbst rantreten, weil der macht nämlich alles allein und verzichtet auch komplett auf Co-Autoren. Aber das ist ja eigentlich eine Info für den Fall, der niemals eintreten wird. Hier ist er jetzt, der Samba, mit My Body Isn't Ready in der gemeinsamen Popnacht von HR3, MDR Jump, NDR 2, RBB 888, Bremen 4, SR 1 und WDR 2, produziert von SWR 3.

0: 20 nach 1 ist es. Ihr hört die Popnacht mit Sabrina Droste. Hi.
1: Hey Mausis, ich teste jeden Matschelatsche, bis mir inner schmeckt.
0: Das war Opa Werner auf seinem TikTok-Kanal. Der Mann hat mit 89 Jahren über 200.000 Follower. Und das hat er geschafft, indem er immer wieder was probiert hat. Was nochmal, Opa Werner?
1: Mausis, ich bin der härteste Matschelatsche-Tester der Welt.
0: Ja, und dass das stimmt und er wirklich der härteste Matschelatsche-Tester der ganzen Welt ist, sehen wir auch daran, dass jetzt sogar die New York Times ein fettes Porträt über den Berliner Opa gedruckt hat. Vielleicht wollten sie auch einfach mal über einen Opa berichten, den man mögen kann. Kann ja sein. Ach so, und wen es interessiert? Bisher hat Opa Werner noch keinen Matschelatte gefunden, der gut ist.
1: Matschelatsche und Icke, das sind zwei Paar Stiefel.

0: kurz nach halb zwei ist es.
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2: Heute gibt es einen trockenen Wechsel aus Sonnenschein und Wolken. In Nordhessen können die Wolken auch mal dichter und zahlreicher sein. Die Höchstwerte liegen bei 18 Grad rund um Villingen bis 23 Grad im Ried. Der Wind weht schwach und leicht böig aus Nordwest. Die neue Woche beginnt sonnig bis leicht bewölkt und sommerlich warm mit bis zu 26 Grad. Am Dienstag tauchen aus Südwesten Wolken mit Regen und Gewittern auf. Der Mittwoch wird schwülwarm mit örtlichen Schauern und Gewittern.
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3: A7, Kassel Richtung Hannover. Die Auffahrt Kassel-Ost ist bis voraussichtlich 5. September wegen Bauarbeiten gesperrt. Wiesbaden, die Landesstraße zwischen Hockenbergstraße und am Rotenberg, ist nach einem Unfall in beiden Richtungen bis auf Weiteres gesperrt. Rheingau-Taunus-Kreis, die Alteburger Straße ist zwischen Heftrich und Lenzhahn wegen Bergungsarbeiten in beiden Richtungen gesperrt.
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0: Der DFB-Pokal ist ja immer gut für Überraschungen. Und am Abend gab es wieder so eine Überraschung. Gerade läuft die erste Runde und in den allermeisten Fällen hat der Favorit aus der höheren Liga gegen den Außenseiter gewonnen. Und dann... Und dann kam die SG Sonnenhof Groß-Aspach. Die sind gerade erst in die dritte Liga aufgestiegen, haben gestern Abend gegen den Zweitligisten Arminia Bielefeld gespielt, die 2025 ja sogar bis ins Finale gekommen sind. Und in dem Fall siegt der Underdog 0:3 im Elfmeterschießen. Auch weil der Torwart von der SG Groß-Aspach, Maximilian Reule, einfach 2 Elfmeter gehalten hat. Ja, und danach ist er quer über den Platz zu den Fans gesprintet. Ging einfach nicht anders.
1: Ich habe es, ich glaube, gar nicht realisiert, wo der Spieler drüber geschossen hat, dass wir das Spiel gewonnen haben. Und dann waren einfach pure Glücksgefühle. Ich wollte einfach nur zu unseren Fans, die haben, was sie da Woche für Woche abliefern. Wir sind nicht viel, das machen die überragend. Und dann wollte ich einfach den Moment mit denen teilen und die ganze Mannschaft hat hinterhergezogen. Und dann ging halt mal nochmal nach dem Elfmeterschießen nochmal so ein Sprint hin, mit 32 Jahren.
0: Ja, auch wenn er schon 32 ist und damit ja uralt, sagen wir es wie es ist, wird heute noch so gefeiert, als wäre er erst 31, der Maximilian.
1: Dafür sind wir, glaube ich, bekannt hier in dem Verein. Wenn Siege errungen werden, brutale Siege, dann werden wir das natürlich schon ausgiebig feiern. Wir gehen jetzt in die Kabine rein und dann geht's rund.
0: Sein Teamkollege Fabian Eisele sieht das übrigens ganz genauso.
2: Wer Geschichte schreibt, ich habe das schon mal erlebt, nach so Abenden, da darf man mal richtig die Sau rauslassen. Ja.
0: So. Also wir wissen auf jeden Fall, wo in Deutschland heute am längsten Licht brennt. Die SG Sonnenhof Groß-Aspach hat im DFB-Pokal einfach mal Arminia Bielefeld rausgehauen. Und der Pokal hat damit seine erste Überraschung.

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1: Um 2 Uhr mit Lisa Kopar. Italien wird keine weiteren Migranten aus Deutschland zurücknehmen. Das hat Vize-Regierungschef Salvini angekündigt. Daran ändere auch der neue Asyl- und Migrationspakt der EU nichts. Aus der Nachrichtenredaktion Andreas Gerlach.
2: Salvini sagte bei einem Parteitreffen, deutsche NGO-Schiffe im Mittelmeer würden tausende illegale Einwanderer nach Italien und Europa an Land bringen. Solange das passiere, habe Deutschland kein Recht, auch nur einen einzigen illegalen Einwanderer zurückzuschicken. Seit 2023 hat Italien rund 80.000 Rücknahmeersuchen zurückgewiesen. Als Grund wird eine Überlastung des nationalen Aufnahmesystems genannt. Demnächst soll es ein Gespräch zwischen den Innenministern Piantedosi und Dobrindt geben.
1: Der Antisemitismusbeauftragte der Bundesregierung Klein warnt wenige Wochen vor den Landtagswahlen im Osten vor den Folgen einer Regierungsbeteiligung der AfD. Viele jüdische Familien würden darüber nachdenken, ob sie dann woanders leben sollten, sagte er dem Kölner Stadtanzeiger. Sollte die AfD an die Macht kommen, sei das alarmierend. Die Partei werde vom Verfassungsschutz in Teilen als gesichert rechtsextremistisch eingestuft. In Umfragen liegt die AfD in Sachsen-Anhalt und Mecklenburg-Vorpommern derzeit vorne. In China hat ein humanoider Roboter den Weltrekord über 100 Meter von Usain Bolt geknackt. Nach Angaben des staatlichen Rundfunks in Peking hat er für die Strecke 9,32 Sekunden gebraucht und damit 26 Hundertstel Sekunden weniger als der Jamaikaner. Der Roboter war schon im April einen Halbmarathon in Rekordzeit gelaufen. Entwickelt hat ihn ein chinesischer Smartphone-Hersteller. Bayern München hat zum 10. Mal den Franz Beckenbauer Supercup gewonnen. Der deutsche Fußballmeister und DFB-Pokalsieger gewann eine Woche vor dem Bundesligastart das erste Pflichtspiel der Saison bei Vizemeister Borussia Dortmund mit 2:1. Im DFB-Pokal ist Arminia Bielefeld in der ersten Runde ausgeschieden. Der Fußball-Zweitligist musste sich Drittliga-Aufsteiger Sonnenhof Groß-Asbach geschlagen geben durch ein 0:3 im Elfmeterschießen. Groß-Asbachs Torwart Maximilian Reule wurde zum Helden. Er parierte gleich 2 Elfmeter und sagte nach dem Überraschungssieg:
3: Ja, brutaler Pokalabend, wie man sich's vorstellt. Hochspannend, absolut sehenswerte Mannschaften von beiden Seiten. Wir haben super Fußball gespielt und es war absolute Werbung für unseren Verein.
1: Außerdem verlor Trier gegen Leipzig mit 0:6. Kiel besiegte 1860 München mit 2:0. Das Wetter für Deutschland. In der Nacht im Norden bewölkt, im Süden später örtlich Nebel, die Tiefstwerte 14 bis 7 Grad. Am Tag im Norden Sonne und Wolken im Wechsel, an der Küste einige Schauer, an der Ostsee teils Gewitter, maximal 17 Grad auf den Inseln und bis zu 25 Grad in Rheinfelden. Die Zeit, es ist 2:03 Uhr.
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4: Vorsicht bitte auf der A66 Frankfurt Richtung Wiesbaden. In der Ausfahrt Wiesbaden-Nordenstadt befindet sich eine ungesicherte Unfallstelle. Wiesbaden, die Landesstraße zwischen Hockenbergstraße und am Rotenberg, ist nach einem Unfall in Bayern